0: vollständig zu beseitigen. Der Eingriff verlief laut der Ärzte ohne Probleme. Nur ob sich der Krebs weiter ausgebreitet hat, ist noch unklar. Papst Leo soll jetzt etwa eine Woche im Krankenhaus bleiben. Bundespräsident Steinmeier hat am Abend Alexander Schweizer zum neuen Arbeitsminister ernannt. Der ehemalige Ministerpräsident von Rheinland-Pfalz übernimmt das Amt von Bärbel Baas. Als erstes großes Projekt muss Schweizer nun die Rentenreform auf den Weg bringen. In Berlin haben SPD und Grüne ihre Gespräche mit der Linken unterbrochen. Die Partei hat die umstrittene Politikerin Vanessa Emde in ihre Fraktion aufgenommen. Ihr werden israelfeindliche Äußerungen vorgeworfen. SPD und Grüne wollen jetzt prüfen, ob die gemeinsame Vereinbarung gegen Antisemitismus noch gilt. Nach einem Alarm am Nürnberger Flughafen hat die Polizei Entwarnung gegeben. Ein Pilot hatte versehentlich einen Code für Flugzeugentführung gesendet und war danach nicht über Funk erreichbar. Der Flieger wurde von zwei Bundeswehrjets begleitet und nach der Landung am Flughafen durchsucht. Das Ergebnis: keine Gefahr. RB Leipzig hat in der Fußball Champions League mit 1:3 gegen PSV Eindhoven gewonnen. Bayern München spielte bei Viking Stavanger aus Norwegen 3:3 unentschieden. Die nächsten Nachrichten in einer Stunde.
1: Der Radio SAW Verkehrsservice, der schnellste im SAW-Land, unterstützt durch KI. Auf der B7 Jena-Erfurt, Vorsicht, zwischen dem Ullerweg und Nora liegt in beiden Richtungen ein totes Wildschwein auf der Straße. Und die B107 Pritzwalk-Gentin ist zwischen Wulkau und Schönfeld nach einem Unfall gesperrt. Alle Verkehrsmeldungen auch immer aktuell auf radiosaw.de und in unserer App. Gute Fahrt durchs SAW-Land. Super.

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2: Der Radio SAW Verkehrsservice, der schnellste im SAW-Land, unterstützt durch KI. Die B107 Pritzwalk-Gentin ist zwischen Wulkau und Schönfeld nach einem Unfall gesperrt. Alle Verkehrsmeldungen auch immer aktuell auf radiosaw.de und in

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1: Ich bin Anna Löwer. Union und SPD haben sich offenbar endgültig auf eine Zuckersteuer geeinigt. Wie das Redaktionsnetzwerk Deutschland berichtet, soll sie ab dem kommenden Juli für besonders süße Getränke gelten. Für Getränke mit mehr als 5 Gramm Zucker pro 100 Milliliter sollen 26 Cent pro Liter anfallen, bei mehr als 8 Gramm sogar 32 Cent. Nicht gelten soll die Steuer für Zero-Getränke, reine Fruchtsäfte oder auch alkoholfreies Bier. Auch kleinere Getränkehersteller sollen von der Steuer befreit werden. Papst Leo XIV. Ist an Lungenkrebs erkrankt. Nach Angaben des Vatikans wurde bei einer Operation ein bösartiger Tumor entfernt und dafür einen Teil eines Lungenflügels herausgenommen. Der Eingriff verlief ohne Komplikationen. Ob sich der Krebs weiter ausgebreitet hat, ist noch unklar. Bundespräsident Steinmeier hat am Abend Alexander Schweizer zum neuen Arbeitsminister ernannt. Der ehemalige Ministerpräsident von Rheinland-Pfalz übernimmt das Amt von Bärbel Baas und bringt viel Koalitionserfahrung mit. Vorab, sagte Schweizer:
2: Ich weiß, wie man in Koalitionen gut zusammenarbeitet. Und diese exekutive Erfahrung will ich auch gerne mit einbringen. Und so ein bisschen Rheinland-Pfalz in Berlin kann auch nicht schaden, wenn ich das ebenfalls noch mit anbringen darf. Wir wissen auch, wie man ordentlich miteinander umgeht. Und wie man Ergebnisse erreicht und wie man sich über gemeinsame Ergebnisse auch gemeinsam freut.
1: Als erstes großes Projekt muss Schweizer nun die Rentenreform auf den Weg bringen. Die CDU wird bei der Wahl des Ministerpräsidenten in Sachsen-Anhalt nicht mitstimmen. Noch Ministerpräsident und Fraktionschef Schulze hat angekündigt, dass alle Abgeordneten den Landtagssitzungssaal verlassen werden. So soll klar werden, dass niemand von der CDU AfD-Kandidat Siegmund wählt. RB Leipzig hat in der Champions League den zweiten Sieg im zweiten Spiel geholt. RB setzte sich mit 1:0 gegen Eindhoven durch. Bayern München kam dagegen beim norwegischen Team Viking Stavanger nicht über ein 3:3 hinaus. Die nächsten Nachrichten in einer Stunde.
3: Der Radio SAW Verkehrsservice, der schnellste im SAW-Land, unterstützt durch KI. Die B107 Pritzwalk-Gentin ist zwischen Wulkau und Schönfeld nach einem Unfall gesperrt. Alle Verkehrsmeldungen auch immer aktuell auf radio-saw.de und in unserer App. Gute Fahrt durchs SAW-Land.

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2: Der Radio SAW Verkehrsservice, der schnellste im SAW-Land, unterstützt durch KI. Die B107 Pritzwalk-Gentin ist zwischen Wulkau und Schönfeld nach einem Unfall gesperrt. Alle Verkehrsmeldungen auch immer aktuell auf radiosaw.de und in unserer App. Gute Fahrt durchs SAW-Land.

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1: Ich bin Anna Löwer. Guten Morgen.
2: Für stark zuckerhaltige Getränke wird ab dem kommenden Sommer eine neue Steuer fällig. Union und SPD haben sich jetzt auf die Details geeinigt, berichtet das Redaktionsnetzwerk Deutschland. Mehr von Gisa Weber.
3: Die Steuer soll ab dem kommenden Juli gelten und 26 oder 32 Cent pro Liter betragen, je nachdem, wie viel Zucker im Getränk ist. Konkret sind die Grenzen 5 und 8 Gramm pro 100 Milliliter. Reine Fruchtsäfte und Getränke mit Süßstoffen sind ausgenommen. Auch kleinere Hersteller müssen die Abgabe nicht zahlen. Finanzminister Klingbeil wollte ursprünglich höhere Steuersätze. Das Kanzleramt hatte seinen Entwurf aber gestoppt.
1: Papst Leo XIV. Hat Lungenkrebs, das hat der Vatikan mitgeteilt. Bei einer Operation in Rom wurde der Unterlappen seines rechten Lungenflügels entfernt, um den bösartigen Tumor vollständig zu beseitigen. Der Eingriff verlief laut der Ärzte ohne Probleme. Nur ob sich der Krebs weiter ausgebreitet hat, ist noch unklar. Papst Leo soll jetzt etwa eine Woche im Krankenhaus bleiben. Bundespräsident Steinmeier hat am Abend Alexander Schweizer zum neuen Arbeitsminister ernannt. Der ehemalige Ministerpräsident von Rheinland-Pfalz übernimmt das Amt von Bärbel Baas. Als erstes großes Projekt muss Schweizer nun die Rentenreform auf den Weg bringen. In Berlin haben SPD und Grüne ihre Gespräche mit der Linken unterbrochen. Die Partei hat die umstrittene Politikerin Vanessa Emde in ihre Fraktion aufgenommen. Ihr werden israelfeindliche Äußerungen vorgeworfen. SPD und Grüne wollen jetzt prüfen, ob die gemeinsame Vereinbarung gegen Antisemitismus noch gilt. Nach einem Alarm am Nürnberger Flughafen hat die Polizei Entwarnung gegeben. Ein Pilot hatte versehentlich einen Code für Flugzeugentführung gesendet und war danach nicht über Funk erreichbar. Der Flieger wurde von zwei Bundeswehrjets begleitet und nach der Landung am Flughafen durchsucht. Das Ergebnis: keine Gefahr. RB Leipzig hat in der Champions League den zweiten Sieg im zweiten Spiel geholt. RB setzte sich mit 1:0 gegen Eindhoven durch. Bayern München kam dagegen beim norwegischen Team Viking Stavanger nicht über ein 3:3 hinaus. Die nächsten Nachrichten in einer Stunde.
4: Der Radio SAW Verkehrsservice, der schnellste im SAW-Land, unterstützt durch KI. Die B107 Pritzwalk-Gentin ist zwischen Wulkau und Schönfeld nach einem Unfall gesperrt. Alle Verkehrsmeldungen auch immer aktuell auf radio-saw.de und in unserer App. Gute Fahrt durchs SAW-Land.

0: Das ist ein frischer Superhit fürs SAW-Land.
1: Taylor Swift. Patient Zero.

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1: Der Radio SAW Verkehrsservice, der schnellste im SAW-Land, unterstützt durch KI. Auf der A14 Magdeburg Richtung Halle, Vorsicht, zwischen Magdeburg-Stadtfeld und Wandsleben steht ein kaputter Schwertransport auf der rechten Spur. Und die B107 Pritzwalk-Gentin ist zwischen Wulkau und Schönfeld nach einem Unfall gesperrt. Alle Verkehrsmeldungen auch immer aktuell auf radio-saw.de und in unserer App. Gute Fahrt durchs SAW-Land. Super.

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1: Die Kirche von Hedersleben, nahe der Lutherstadt Eisleben, ist in mehrfacher Hinsicht bemerkenswert. Das beginnt mit dem Namen St. Simon und Judas.
2: Den gibt es gar nicht mehr so häufig, weil der Name sehr, sehr früh in der Zeit vergeben wurde. Das deutet auch so auf das Alter der Kirche hin.
1: Tobias Jesch ist Vorsitzender des Kirchbauvereins. Um 1060 herum wurde Hedersleben erstmals urkundlich erwähnt. Wer einigermaßen bibelfest ist, stutzt beim Namen Judas.
2: Es ist Judas Thaddäus. Es ist nicht Judas der Verräter, sondern es gab ja doch ein paar mehr, die Judas hießen und auch heilig gesprochen wurden.
1: Den Kirchbauverein gibt es dieses Jahr 20 Jahre. Die Kirche selbst wird in 3,5 Wochen nach langer Sanierung wieder eröffnet. Ein Schmuckgiebel wurde saniert, das Dach neu eingedeckt und die Orgel war auch dran. Dem Kirchbauverein geht es aber um mehr als Steine und Orgelpfeifen.
2: Überhaupt erstmal die Kirche wieder zum Leben zu erwecken. Das ganze Objekt auch wieder mal öffnen. Zeigen, dass die Kirche kein verbotener Ort ist oder ein Ort, der nur einer gewissen kleinen Menge von Leuten vorbehalten ist, sondern dass da jeder kommen kann und dass sich jeder auch wohlfühlen kann.
1: Im Turm der Kirche hängen 8 Glocken. So viele hat nicht mal der Magdeburger Dom. Mehr Glocken als in St. Simon und Judas hängen in keiner anderen Dorfkirche im Land.
2: Luther hatten wir nicht, dafür haben wir Glocken. Das sind wirklich reine Privatspenden. Das sind keine Fördermittel von öffentlicher Hand gekommen, sondern das haben wir wirklich selbst geschafft.
1: Aus der Kirchenredaktion Thorsten Kessler, Radio SAW.
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3: Ich bin Anna Löwer. Guten Morgen. Union und SPD haben sich offenbar endgültig auf eine Zuckersteuer geeinigt. Wie das Redaktionsnetzwerk Deutschland berichtet, soll sie ab dem kommenden Juli für besonders süße Getränke gelten. Für Getränke mit mehr als 5 Gramm Zucker pro 100 Milliliter sollen 26 Cent pro Liter anfallen, bei mehr als 8 Gramm sogar 32 Cent. Nicht gelten soll die Steuer für Zero-Getränke, reine Fruchtsäfte oder auch alkoholfreies Bier. Auch kleinere Getränkehersteller sollen von der Steuer befreit werden. Papst Leo XIV. Ist an Lungenkrebs erkrankt. Nach Angaben des Vatikans wurde bei einer Operation ein bösartiger Tumor entfernt und dafür einen Teil eines Lungenflügels herausgenommen. Der Eingriff verlief ohne Komplikationen. Ob sich der Krebs weiter ausgebreitet hat, ist noch unklar. Bundespräsident Steinmeier hat am Abend Alexander Schweizer zum neuen Arbeitsminister ernannt. Der ehemalige Ministerpräsident von Rheinland-Pfalz übernimmt das Amt von Bärbel Baas und bringt viel Koalitionserfahrung mit. Vorab, sagte Schweizer.
4: Ich weiß, wie man in Koalitionen gut zusammenarbeitet. Und diese exekutive Erfahrung will ich auch gerne mit einbringen. Und so ein bisschen Rheinland-Pfalz in Berlin kann auch nicht schaden, wenn ich das ebenfalls noch mit anbringen darf. Wir wissen auch, wie man ordentlich miteinander umgeht. Und wie man Ergebnisse erreicht und wie man sich über gemeinsame Ergebnisse auch gemeinsam freut.
3: Als erstes großes Projekt muss Schweizer nun die Rentenreform auf den Weg bringen. Die CDU wird bei der Wahl des Ministerpräsidenten in Sachsen-Anhalt nicht mitstimmen. Noch Ministerpräsident und Fraktionschef Schulze hat angekündigt, dass alle Abgeordneten den Landtagssitzungssaal verlassen werden. So soll klar werden, dass niemand von der CDU AfD-Kandidat Siegmund wählt. RB Leipzig hat in der Fußball Champions League mit 1:3 gegen PSV Eindhoven gewonnen. Bayern München spielte bei Viking Stavanger aus Norwegen 3:3 unentschieden. Die nächsten Nachrichten in einer Stunde.
5: So, da die Jungs von RB Leipzig gewonnen haben, das ist dir jetzt gerade aufgefallen, unsere Kollegin Anna Löwer. Ja, die hat nämlich jetzt gerade 1:3 gesagt. 1:0 ist das Spiel ausgegangen.
6: Oder?
5: Ja,
6: oder habe ich falsch geguckt und bin ins Bett gegangen?
5: Nein, wenn die gewonnen haben, RB Leipzig. Anna, wir laden dich auf einen Kaffee ein und dann machen wir das Ganze um 5.30 Uhr indirekt nochmal. Schönen guten Morgen um 2:05 hier ist für euch der Radio SAW Verkehrsservice, der schnellste im SAW-Land.
7: A14 Richtung Dresden. Zwischen Magdeburg-Stadtfeld und Wandsleben steht ein Schwertransport mit Überbreite in der Baustelle. Die Bergung erfolgt gegen 6 Uhr, rechnet dann mit Behinderungen. Und die B107 ist in beiden Richtungen zwischen Wulkau und Schönfeld wegen Bergungsarbeiten gesperrt. Umfahrt den Bereich bitte weiträumig. Die Flitzerblitzer stehen auf der A2 Richtung Berlin hinter Allerengersleben sowie Hörersstädte Buckautal. Auf der B4 zwischen Torfhaus und Bad Harzburg. Auf der B6 am Ortseingang Halle, wenn ihr aus Leipzig kommt. Und auf der B81 am Ortsausgang Magdeburg Höhe A14 Brücke Richtung Halberstadt. Habt ihr mehr gesehen? Dann meldet das doch bitte gern an unserer kostenfreien Service-Hotline 0800 1630 630 oder schickt eine WhatsApp. Die Nummer auf radio-saw.de. Danke und eine gute Fahrt durchs SAW-Land.
5: Jetzt war unsere Kollegin Anna Löwe auch so auf RB Leipzig konzentriert. Wir natürlich alle Bayern-Fans nochmal ins Boot holen. 3:3 haben die gestern gespielt in Norwegen.
7: Ja. Der Kunstrasen war schuld.
5: Bestimmt. Ja. Und Ende Oktober, wenn sie gegen unsere Jungs vom 1. FC Magdeburg spielen, dann wird es auch vielleicht eine Heimniederlage werden für den FC Bayern. Guck mal auf das Wetter. Das sieht, also will ich, es fühlt sich recht warm an, muss ich sagen. In Stockholm bei Weißenfels haben wir 12 Grad, also nicht mehr ganz so frisch, nicht mehr so kalt wie in den letzten Tagen. 15 bis 18 Grad bekommen wir heute. So ein Mix aus Sonne und Wolken. Bleibt trocken heute. Morgen am Donnerstag erstmal wieder Nebel, kennen wir von gestern. Dann wird es wieder richtig freundlich, bekommen auch Sonne 16 bis 19 Grad. Und am Freitag auch wieder Frühnebel, dann viel Sonne bei 16 bis 20 Grad.
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5: Schönen guten Morgen, unser Auftrag, euch zu wecken. Auftrag von Freddy, etwas zu erleben. Was ich gestern erlebt habe, das sage ich euch gleich in gut 5 Minuten.
7: Und mit der besten Mischung und meisten Abwechslung geht's raus durch den kalten Flur ins warme Bad. Dazu spielt der Luftgitarre zum frischen Superhit von Nickelback. Hört Jason Derulo gleich nach Pink, die mit 1,63 Körpergröße und einer 39er Schuhgröße genau meine Maße hat. Auf der Waage allerdings stehen bei der 6 Kilo weniger. Ist aber auch ein Jahr jünger. Und sie flitzt jetzt schon. Runaway. Guten Morgen.
5: Morgen.

0: Radio SAW Muckefuck schicken euch in den Mittwoch. Schönen guten Morgen um 10.05 Uhr an diesem 14. Oktober. Und wir hoffen natürlich alle, ihr habt gestern Abend noch was Schönes erlebt oder gestern den ganzen Tag über. Und mit dieser Energie und dieser Freude kommt ihr in diesen neuen Tag. Ich habe ja gestern von Freddy den Auftrag bekommen, beziehungsweise die Frage gestellt bekommen, das war dein Auftrag für mich. Na, erlebst du heute noch was Schönes, worüber wir morgen früh erzählen können? Mein Gott, hast du mich unter Druck gesetzt.
1: Entschuldige bitte. Und hast du was Schönes erlebt, worüber wir jetzt reden können?
0: Ich wollte eigentlich einen entspannten Dienstag machen. Da habe ich gesagt, Mensch, was kannst du jetzt machen? Okay, dann bin ich in der Garage gewesen, habe die Garage ausgeräumt, bin zur Deponie gefahren und es ist echt schön. Es ist wie einkaufen dort. Ne?
1: Auf der Deponie müssen wir reden?
0: Nee, weil so viele unterschiedliche Menschen dort sind. Ja, jeglicher Couleur. Fand ich total interessant. Also habe dann einiges entsorgt und habe gesagt, okay, dann läufst du noch eine Runde. Bin ich eine Runde laufen gegangen, um auch das zu erzählen, weil ich bin ein bisschen vorbereitet auf den Halbmarathon nächste Woche in Dresden. Und da habe ich während des Laufs, man muss ja ein- und ausatmen, ganz, ganz viele von diesen Gewitterfliegen verschluckt.
1: Schön die Proteine abgehakt.
0: Ach, die bringen Proteine.
1: Aber natürlich.
0: Nee, wirklich.
1: Schön mit offenem Mund rennen, ja. Und da hast du schon alles, was du brauchst.
0: Sehr gut. Also ich habe die nötige Fitness und euch machen wir auch noch fit, damit ihr gut durch den Mittwoch kommt.
1: Und zwar jetzt mit einem frischen Superhit fürs SAW-Land. Wer gestern wie ich mit kaltem Wasser Haare gewaschen hat, der kann die jetzt trocken schütteln zu Nickelback. Make me love you bei Radio SAW Muckefuck.
0: Morgen.

0: Rocknummer, bei der ihr noch schlummern könnt. Und das um 17:15 am Mittwoch. Schönen guten Morgen mit uns, Muckefuchs. Wie sieht's auf den Straßen aus, Freddy?
1: Stellt euch auf Behinderung auf der A14 Richtung Dresden ein. Zwischen dem Kreuz Magdeburg und Wandsleben, da stockt's. Hier steht ein Schwertransport mit Überbreite in der Baustelle. Die Bergung erfolgt ab 6 Uhr. Und die B107 ist in beiden Richtungen zwischen Wulkau und Schönfeld wegen Bergungsarbeiten gesperrt. Hier bitte weiträumig umfahren. Alle Meldungen hört ihr wieder in einer Viertelstunde.
0: Auf unsere Geburtstagskinder stoßen wir gleich mit einem Cocktail an. Aus welchen Gründen erfahrt ihr in gut 3 Minuten zu unseren Sternen. Und im Bonitz bei Zerbst haben sie jetzt gerade 12 Grad. 15 bis 18 Grad heute beim Mix aus Sonne und Wolken.
1: Und ihr fangt heute noch zeitiger mit der Arbeit an, dann habt ihr nachmittags mehr Zeit für die Familie. Bei den Märchenwochen in Hahnklee werden zum Beispiel 13 Uhr an der Irenenquelle im Kurpark kostenlos Zwerge gebastelt. Und auch in der besten Mischung und meisten Abwechslung geht's weiter mit einem Pop-Zwerg und Riesenstimme. Ava Max, gerade mal 1,52 groß. Und jetzt singt zusammen mit Kaigo hier bei Radio SAW Muckefuck. Guten Morgen. Morgen.

0: Schönen guten Morgen allen Frühaufstehern oder denjenigen, die noch in der Nachtschicht sind oder ganz einfach jetzt schon ihren Geburtstag feiern wollen. Schönen guten Morgen um 18.05 Uhr an diesem 14. Oktober. Ihr feiert mit Nina Chuba.
1: Ich will Immos, ich will alles, ich will fliegen wie bei Marvel. Ich hab Hunger, also nehm, ich leh alles vom Buffet.
0: Und ihr feiert mit Usher.
2: So. Und jetzt kommt ein Gag, den ihr so nicht erwartet habt.
0: Ich lehne mich zurück.
2: Heute ist Aschermittwoch. Hey, kommt aber lustig.
0: Gut, doch, das ist ja noch ausbaufähig. Wir sind noch bis 10 Uhr vor euch da. Ja, auch so schlecht war der jetzt gar nicht. Vielleicht stehen die Sterne ja sogar noch besser für euch.
3: 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Wieder.
4: Bei Fernweh hilft heute schon ein kleiner Ausflug. Plant direkt das nächste Ziel.
3: Stier.
4: Gönnt euch nach der Arbeit eine Ruhepause. Die letzten Tage waren bei euch ziemlich vollgepackt.
3: Zwillinge.
4: Eure Gedanken sind klar und ihr geht strukturiert vor. Heute vergesst ihr wirklich nichts.
3: Krebs.
4: Lasst es euch heute richtig gut gehen. Ihr habt eine kleine Aufmunterung dringend nötig.
3: Löwe.
4: Auch wenn ihr denkt, ihr habt keine Zeit. Die Zweisamkeit sollte nicht zu kurz kommen.
3: Jungfrau.
4: Ärgert euch nicht. Die meisten Dinge sind nicht so schlimm, wie sie zunächst scheinen.
3: Waage.
4: Im Job läuft alles rund. Auch im privaten Bereich habt ihr heute nichts zu meckern.
3: Skorpion.
4: Auch wenn ihr glaubt, dass ihr alles besser wisst, tun die anderen das nicht. Haltet euch etwas zurück.
3: Schütze.
4: Übernehmt euch heute lieber nicht. Macht nur das Nötigste. Dafür aber konzentriert.
3: Steinbock.
4: Der Tag läuft heute gut. Ihr habt viel Energie und erledigt eure Aufgaben mit Schwung.
3: Wassermann.
4: Erfüllt euch heute einen Wunsch. Hin und wieder muss man sich auch mal etwas gönnen.
3: Fische.
4: Heute ist ein guter Tag für innige Gespräche. Verabredet euch oder ruft spontan jemanden an.
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0: Der 14. Oktober. Schönen Mittwoch wünschen wir euch für Radio SAW Muckefuchs. Um 5.30 Uhr, halb sechs für euch die Radio SAW Nachrichten mit Anna Löwer.
1: Union und SPD haben sich offenbar endgültig auf eine Zuckersteuer geeinigt. Wie das Redaktionsnetzwerk Deutschland berichtet, soll sie ab dem kommenden Juli für besonders süße Getränke gelten. Für Getränke mit mehr als 5 Gramm Zucker pro 100 Milliliter sollen 26 Cent pro Liter anfallen, bei mehr als 8 Gramm sogar 32 Cent. Nicht gelten soll die Steuer für Zero-Getränke, reine Fruchtsäfte oder auch alkoholfreies Bier. Auch kleinere Getränkehersteller sollen von der Steuer befreit werden. Bundespräsident Steinmeier hat am Abend Alexander Schweizer zum neuen Arbeitsminister ernannt. Der ehemalige Ministerpräsident von Rheinland-Pfalz übernimmt das Amt von Bärbel Baas und bringt viel Koalitionserfahrung mit. Vorab, sagte Schweizer:
2: Ich weiß, wie man in Koalitionen gut zusammenarbeitet. Und diese exekutive Erfahrung will ich auch gerne mit einbringen. Und so ein bisschen Rheinland-Pfalz in Berlin kann auch nicht schaden, wenn ich das ebenfalls noch mit anbringen darf. Wir wissen auch, wie man ordentlich miteinander umgeht und wie man Ergebnisse erreicht und wie man sich über gemeinsame Ergebnisse auch gemeinsam freut.
1: Als erstes großes Projekt muss Schweizer nun die Rentenreform auf den Weg bringen. Die CDU wird bei der Wahl des Ministerpräsidenten in Sachsen-Anhalt nicht mitstimmen. Noch Ministerpräsident und Fraktionschef Schulze hat angekündigt, dass alle Abgeordneten den Landtagssitzungssaal verlassen werden. So soll klar werden, dass niemand von der CDU AfD-Kandidat Siegmund wählt.
0: Die nächsten Radio SAW-Nachrichten bekommt ihr von uns um 6. Den Überblick über die Straßen, wie es jetzt gerade aussieht, bekommt er von Freddy.
3: A2 Richtung Hannover, in Höhe Ziesa gibt es Behinderung im Baustellenbereich. A14 Richtung Dresden, zwischen dem Kreuz Magdeburg und Wandsleben, da stockt es. Hier steht ein Schwertransport mit Überbreite in der Baustelle. Bergung geht ab 6 Uhr los. Der Ronny steht dort schon drinne. Ronny, starke Nerven, gute Weiterfahrt später, hat er uns gerade über WhatsApp geschickt. Und B107, beide Richtungen, zwischen Wulkau und Schönfeld gibt es Behinderung wegen Bergungsarbeiten. Ihr kommt aber einspurig mittlerweile dran vorbei. Und die Flitzerblitzer stehen auf der A2 Richtung Berlin. Einmal Höhe Allerengersleben, einmal Höhe Raststätte-Buckautal. B4 zwischen Torfhaus und Bad Harzburg. B6 am Ortseingang Halle, wenn ihr aus Leipzig kommt. Und B81 am Ortsausgang Magdeburg in Höhe der A14-Brücke Richtung Halberstadt. Habt ihr mehr gesehen? Staus, Störung, Flitzerblitzer? Macht's gern wie Ronny, schickt uns eine WhatsApp. Die Nummer steht auf radio-saw.de oder klingelt direkt durch an unserer kostenfreien Service-Hotline 0800 1630 630. Vielen Dank und eine gute Fahrt durchs SAW-Land.
0: Mix aus Sonne und Wolken, ja, warten wir heute bei 15 bis 18 Grad und auch jetzt ist es schon recht mild in Artensleben.

0: Somit nicht wieder. Nee, die macht einfach nur Urlaub und ihr kommt noch einfacher an Kohle. Wie, das sagen wir euch gleich in gut 5 Minuten.
1: Und ihr kommt ganz einfach an den Knackpopo. Einfach Fersen heben, auf den Zehenblitzspitzen stehen bleiben und Hintern anspannen. Wir liefern dazu den Takt.
0: Mal.
1: Mit der besten Mischung der meisten Abwechslung. Fitness Queen Madonna ist dabei, die mit 68 immer noch aussieht wie eine 30-Jährige. Tiffany Harris hört da, die uns heute im Funkhaus besuchen kommt. Und jetzt eine Portion Treibstoff für alles. Sugar, Robin Schulz und Francesco Jetz bei Radio SAW Muckefuck. Guten Morgen.
0: Morgen.

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1: Jetzt hat sie vor euch gesungen, damit ihr wach werdet. Heute Vormittag ist sie bei uns im Funkhaus von Radio SRW. Und wenn ihr noch irgendeine Frage habt an Tiffany Harris, einfach schicken via WhatsApp-Sprachnachricht. Schönen guten Morgen um 20 vor 6.
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0: Euer Kaffeevollautomat läuft, so bekommt ihr den ersten Kaffee und ihr bekommt die Muckefuchs, weil auch euer Lieblingsradio läuft, nämlich Radio SAB. Schönen guten Morgen um 18 vor 6. Mit dem Blick auf die Straßen von Freddy.
1: Und da läuft zum Glück wieder auf der B107 beide Richtungen. Zwischen Wulkau und Schönfeld habt ihr wieder freie Fahrt. Aber A14 Richtung Dresden zwischen dem Kreuz Magdeburg und Wandsleben, da stockt es. Hier steht ein Schwertransport mit Überbreite in der Baustelle. Die Bergung geht ab um 6 los. Alle Meldungen hört ihr wieder in einer Viertelstunde.
0: Ums Ansprechen auf der Straße oder in gewissen Situationen, darum geht's gleich hier bei uns in Radio SAW Muckefuck in gut 5 Minuten. Vorher gucken wir auf die aktuellen Temperaturen. In Vogelsang bei Gommern, da haben wir 12 Grad, schon fast die Spitzenwerte mit 15 bis 18 Grad heute, also wirklich sehr, sehr mild. Und dazu noch ein Mix aus Sonne und Wolken, bleibt heute trocken. Morgen erstmal Nebel, dann auch wieder freundlich mit Sonne bei 16 bis 19 Grad.
1: Und ihr sucht kurz vor 5:45 den Haargummi, von dem man eigentlich Tausende hat, außer man braucht einen. Und wir spielen euch zum Fertigmachen die beste Mischung, die meiste Abwechslung. Mit Mike and the Mechanics, ihr Frisurentipp Over the Shoulder. Rosé und Bruno Mars sind dabei nach Coldplay. Frontmann Chris Martin hat ja eine Haartransplantation angeblich hinter sich.
0: In der Türkei?
1: Wahrscheinlich. Ist er mit der Hairline hingeflogen. Und hier zusammen mit BTS bei Radio SAB Muckefunk. Guten Morgen. Morgen. Yeah.

0: Entschuldigung, darf ich mal ganz kurz fragen, wie Sie heißen und vor allem, woher Sie Ihre Hose haben? Schönen guten Morgen, damit um 6:12 wird uns Radio SAW Muckefuchs eine typische Straßensituation. Und jetzt die große Frage, was macht ihr da eigentlich? Ne? Also lasst ihr euch gerne auf der Straße ansprechen. Mögt ihr sowas oder was ist das für euch?
1: Wenn mich Fremde auf der Straße ansprechen, habe ich grundsätzlich kein Problem damit, weil ich mich immer dann in die Lage desjenigen versetze, der braucht ja Hilfe.
2: Also da bin ich auch sehr offen, also ich würde auch antworten.
3: Das stört mich auch nicht, solange ich es verstehe und auch antworten kann, dann antworte ich auch.
4: Das kommt auf die Frage an, was die von mir wollen.
5: Ich mag das einfach nicht, weil ich bin ein bisschen scheu.
6: Ich wäre, glaube ich, immer erstmal so ein bisschen kurz erschrocken und würde so sagen, ja, was wollen Sie oder so denken vielleicht. Aber im Endeffekt sind ja die meisten, die irgendwie eine Frage stellen oder mich ansprechen auf der Straße, wahrscheinlich in einem guten Ansinnen.
7: Also ich finde es okay, ich finde es gut.
0: Wir halten fest, das SAW-Land ist offen auf der Straße angesprochen zu werden. Also gerade auch, wenn ich manchmal so eine Umfrage mache mit euch zusammen, dann merke ich auch, ja, dass ihr sehr, sehr offen seid in dem für die Fragen. Wie ist es bei dir, Freddy, wenn man dich auf der Straße anspricht?
8: Ich überlege gerade noch, wie viele Menschen immer noch umherirren, weil sie mich mal nach der Richtung gefragt haben und ich nicht antworten konnte. Ja. Aber da bin ich offen, wenn so Leute mir irgendwas an die Backe quatschen wollen, da tue ich immer so, als würde ich telefonieren. Das kann ich nicht leiden.
0: Aber merkst du sowas vorher? Also kannst du das einschätzen, wenn du merkst, okay, das wird dann halt eher so ein Einreden auf dich?
8: Naja, wenn die unter so Zelten stehen, da weiß ich, die wollen irgendwas. Aber wenn die mit so einem Handy ein bisschen irren durch die Gegend, da gehe ich sogar manchmal hin und frage, can I help you?
0: Okay, aber wie sieht's bei euch aus? Möchtet ihr gerne auf der Straße angesprochen werden? Wie reagiert ihr da, wenn man euch anspricht? Das möchten wir heute Morgen ganz gerne von euch wissen. Einfach mal anrufen unter 0800 1630630 oder schickt uns eine WhatsApp-Sprachnachricht.
8: Guten Morgen mit Radio SAW Muckefuck.
0: 10:06.

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1: Ich bin Laura Födisch. Guten Morgen. Der Landtag von Sachsen-Anhalt kommt heute zu einer Sondersitzung zusammen. Einziges Thema ist die Unterstützung für die Ukraine im Verteidigungskampf gegen Russland. Thorsten Rössler dazu.
2: AfD und BSW hatten gemeinsam die Sondersitzung beantragt. Der Landtag soll feststellen, dass die Sanktionen gegen Russland sowie die Waffenlieferungen und finanziellen Hilfen an die Ukraine gescheitert seien. Über den Bundesrat solle sich Sachsen-Anhalt für normale Beziehungen mit Russland einsetzen. Eine Symbolhandlung, die nichts außer sinnlose Kosten bringt, zürnt die CDU. Fraktionschef Schulze kritisiert, der Landtag habe in dieser Angelegenheit keinerlei Entscheidungskompetenz. Die Zuständigkeit für die Ukraine-Politik liegen beim Bund und der EU.
1: Schwere Vorwürfe gegen Soldaten in Sachsen-Anhalt. In Weißenfels ermittelt die Bundeswehr gegen mögliche Fehltritte in einem Sanitätsregiment. Im Raum stehen der Verdacht auf Drogenmissbrauch und sexuelles Fehlverhalten. Ein Vorgesetzter soll außerdem seine Stellung gegenüber einer Rekrutin ausgenutzt haben. Die Bundeswehr bestätigt mögliche Verstöße, nennt aus Gründen der laufenden Ermittlungen aber keine Einzelheiten. Tausende freie Lehrstellen und trotzdem finden nicht alle Jugendlichen einen Ausbildungsplatz. In Sachsen-Anhalt waren Ende August noch über 2000 Ausbildungsplätze unbesetzt, während fast 1800 junge Menschen ohne Lehrvertrag dastanden. Die Arbeitsagenturen versuchen jetzt, beide Seiten zusammenzubringen und auch im Herbst noch Lehrverträge abzuschließen. Besonders schwierig ist die Suche in beliebten Berufen wie Tierpflege, Softwareentwicklung oder technischer Mediengestaltung. Besonders dringend suchen Unternehmen Nachwuchs in der Gastronomie und in der Lebensmittelherstellung. Auf dem jüdischen Friedhof in Stendal haben Unbekannte mehrere Grabsteine umgeworfen und die Friedhofsmauer beschädigt. Gestern waren deshalb Polizei und Staatsschutz vor Ort. Insgesamt sind 13 Gräber betroffen. Die Stendaler Geschichtswerkstatt will jetzt helfen und Spenden sammeln, damit die Grabsteine repariert werden können. Ein Steinmetz dürfte allerdings ordentlich Geld kosten, sagte uns Kassenwartin Ruth-Barbara Schlenker. Deshalb plant der Verein einen Spendenaufruf auf seiner Website. Und zum Sport: läuft bei RB Leipzig. In der Champions League hat Leipzig auch das zweite Spiel gewonnen mit 1:0 gegen Eindhoven. Bei Bayern München lief es dagegen nicht ganz so rund. Die Münchner kamen beim norwegischen Team Viking Stavanger nicht über ein 3:3 hinaus. Die nächsten Nachrichten um 6.30 Uhr.
3: Die drei nehmen wir im Moment. 3 nach 6. Hier ist für euch der Radio SAB Verkehrsservice. So schnell zum SAW-Land, Freddy.
4: Probleme gibt es nur auf der A14 Richtung Dresden zwischen Magdeburg-Stadtfeld und Wandsleben. Hier Behinderung, weil ein Schwertransport mit Überbreite in der Baustelle steht. Die Flitzerblitzer sind unterwegs auf der A2 Richtung Berlin. Einmal hinter Allerengersleben, einmal Höherraststätte-Buckautal. B4 zwischen Torfhaus und Bad Harzburg. B6 am Ortseingang Halle, wenn ihr aus Leipzig kommt. B81 am Ortsausgang Magdeburg in Höhe der A14-Brücke Richtung Halberstadt. Und in Braunschweig blitzt es auf der Münchenstraße. Habt ihr mehr gesehen? Meldet's gern an unserer kostenfreien Service-Hotline. Das ist die 0800 1630 630. Oder ihr schickt eine WhatsApp. Die Nummer steht auf radiosaw.de. Danke und eine gute Fahrt durchs SAW-Land.
3: In Habke bei Helmstedt, da haben wir 12 Grad, also ein recht milder Start heute in diesem Mittwoch. Und dann haben wir auch ganz viel Sonne, haben wir auch ein paar Wolken, bleibt auch heute trocken. 15 bis 18 Grad sind heute die Höchstwerte. Morgen am Donnerstag, wenn ihr losfahrt, erstmal auf Nebel einstellen, dann wird es wieder freundlich und sonnig. Auch trocken bleiben bei 16 bis 19 Grad.
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3: Euch einen schönen guten Morgen an diesem Dienstag und Dienstag, der eigentlich schon Mittwoch ist. Und wir sagen euch auch gleich, wie ihr es schaffen könnt, eure Hemmungen abzubauen, andere Menschen anzusprechen. Und zwar am Beispiel von jemandem aus Quedlinburg.
4: Und wenn es euch an diesem Mittwoch richtig doll oll geht, versucht's mit Pfeifen, weil Psychologen sagen, dass man damit den Blutdruck senkt, das Gehirn stimuliert und sich beruhigt. Probiert's einfach mal aus, zur besten Mischung und meisten Abwechslung. Gleich Alice, Moa Lolita, Alex Warrens, Fever Dream, ihr Pfeifzug-Thrill. Und da wartet ja noch was Stimmungsaufhebendes, Anhebendes.
3: Ein wunderschöner 2000er von Lee & Rhymes. Find the Moonlight. Hört ihr diese Nummer voll ausgespielt? Das ist der Kohle-Superhit der Stunde. Ruft da einfach an und sichert euch sofort 100 Euro.

0: Danke, dass wir euch winken dürfen. Wir Radio SRW Muckefuchs um 10 nach 6. Guten Start an diesem Mittwoch mit uns Muckefuchs. Und einfach mal machen. Ich glaube, diesen Spruch kennen wir irgendwie alle, bekommen wir irgendwie alle mitgegeben, um Erfahrung zu sammeln, na, ob ein Sport, ein Hobby oder vielleicht auch rein beruflich etwas genau das ist, was man sich da mal vorgenommen hat und es dann einfach ausprobiert. Bei Robin Christoph Noah aus Quedlinburg, der hat einfach mal Menschen auf der Straße angesprochen, um eben seine Angst zu überwinden, ja, weil er Probleme hatte, eben auch mit Menschen umzugehen, und spricht sie an, ob er sie fotografieren darf. Mittlerweile hat er seinen eigenen Insta-Account, 28.000 Follower, bei TikTok hat er so knapp 13.000, aber dennoch, Robin, wie viel Überwindung hat es dich beim ersten Mal gekostet, jemanden anzusprechen?
1: Es hat mich extrem viel Überwindung gekostet. Ich kann mich noch an meine erste Begegnung erinnern. Ich bin nach Magdeburg gefahren, aus dem Auto ausgestiegen und dachte mir, die erste Person, die dir jetzt gefühlt über den Weg läuft, die sprichst du jetzt an, dass du das endlich gemacht hast und guckst, wie das ist. Ich habe gezittert und ich hatte kein autofokusfähiges Objektiv dabei. Ich musste auch manuell noch scharf stellen. Ich war froh, dass da 2-3 Fotos scharf wurden. Hab dann gefragt, ob ich das auch veröffentlichen darf und ob das okay ist. Habe ich 10-mal nachgefragt. Also ich war wirklich so drüber. Aber ich wusste, ich konnte jetzt mit dem, was ich mir vorgenommen habe, tatsächlich anfangen.
0: Mittlerweile hast du so ein kleines Buch über deine Ansprechangst geschrieben. Wie ist denn das überhaupt, wie kann man sich das vorstellen? Wie oft zögern Leute, weil sie sich selbst nicht als hübsch genug empfinden für deine Kamera?
1: Erschreckend oft, und da muss ich auch wirklich sagen, nach meiner Erfahrung hauptsächlich bei Frauen, würde ich schon fast ja sagen, mindestens jede zweite Frau sagt, ich fühle mich hier heute aber gar nicht gut und die Haare sitzen nicht und mein Kleid und Bauch einziehen und ich bin nicht gut drauf und so. Und dann zeige ich ihr dann das erste Foto. Es ist auch unterschiedlich. Dann sagen die einen, boah, das geht gar nicht. Bitte lösch das direkt. Oder sie sind dann direkt begeistert. Also da gibt es auch nochmal Unterschiede.
0: Also der Robin ist unterwegs und spricht euch direkt an. Das ist ja heute auch unsere Frage in eure Richtung. Lasst ihr euch auf der Straße eigentlich ansprechen oder möchtet ihr ja in Ruhe gelassen werden? Könnt uns gerne mal anrufen unter 0800 1630 630 oder schickt uns sofort selbst Sprachnachricht. Und alles zu Robin, wie er unterwegs ist und ob er von seinem Content überhaupt leben kann, das erfahrt ihr bei uns im Netz unter radio-srw.de und sogar in einem eigenen Podcast.
2: Und wenn ihr sie hier trefft, sagt einfach Tu es très belle. Alice Moalita, jetzt bei Radio SRW Muckefuck. Guten Morgen. Morgen.

0: Liebe Grüße in eure Richtung, vielleicht sogar noch im Schlafzimmer oder im Badezimmer um 16:06 von euren Muckerfuchs. Wir sagen euch auf jeden Fall, wie es auf den Straßen aussieht. Das machen wir viertelstündlich, machen wir auch jetzt.
1: Genau, auf der A14 Richtung Dresden zwischen Magdeburg-Stadtfeld und Wandsleben, da gibt es Behinderungen, weil hier steht ein Schwertransport mit Überbreite in der Baustelle. Und Jens hat uns einen Flitzerblitzer über WhatsApp gemeldet, und zwar auf der A38 Richtung Göttingen am Anfang der Baustelle bei Merseburg Süd. Danke Jens, gute Weiterfahrt, und alle Meldungen hört ihr wieder in einer Viertelstunde.
0: In Bülstring bei Haldensleben haben wir jetzt gerade 12 Grad, 15 bis 18 bekommen wir heute, und auch Sonne bleibt heute trocken, ein paar Wolken sind auch da. Morgen erstmal Nebel, dann auch wieder Sonne bei 16 bis 19 Grad.
1: Menschen hören durchschnittlich 55 Songs pro Tag. Die nächsten drei verrate ich euch, damit ihr die Schulbrotgurke im Takt mitschnippeln könnt. In der Westmischung meist eine Abwechslung, die Bloodhound Gang mit dem Hits, einem der Hits aus dem Jahr 99. Lola Young ist dabei nach dem unvergessenen Avicii, jetzt hier bei Radio SAW Muckefuck. Guten Morgen.
0: Morgen.
2: Hey.

0: Schönen guten Morgen am Handball Champions League Mittwoch, in dem unsere Jungs vom SC Magdeburg gegen Kielce zu Hause spielen.
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0: Und ich gebe noch mehr Tipps für euch jetzt um 10 vor halb 7. Was denn zum Beispiel, Freddy?
2: Zum Beispiel, dass ihr in Halle heute einen Stoff seht, der geht immer noch unter die Haut. Im neuen Theater kommt Wir Kinder vom Bahnhof Zoo auf die Bühne. Im Mittelpunkt steht Christiane F., ein junges Mädchen, das in die Westberliner Drogenszene abrutscht. Irgendwo zwischen Freundschaft, Sehnsucht, Abhängigkeit und dem Versuch, irgendwie erwachsen zu werden. Obwohl die Geschichte schon Jahrzehnte alt ist, wirkt vieles erschreckend aktuell. Wir Kinder vom Bahnhof Zoo beginnt heute 18 Uhr in Halle. Karten kriegt ihr ab 23 Euro. Und dann ist Finalwoche bei der Magdeburger Herbstmesse. Bis zum Sonntag drehen sich die Fahrgeschäfte auf dem Messeplatz Max Wille. Und das zum Familientag heute zu reduzierten Preisen. Freut euch auf den 45 Meter hohen Riesenpropeller Eclipse, auf die Geisterbahn, das Nostalgie-Riesenrad. Und worauf noch so?
3: Wir finden die ganzen Geräte cool. Lass es mal ohne unsere Eltern zu machen. Ne?
4: Auf jeden Fall auf Breakdancer. Das ist mein Lieblingskarussell, auf Magic, Autoscooter, Musikladen.
5: Schokofrüchte mit Erdbeeren und Weintrauben.
6: Breakdancer.
4: Knoblibrot, gebrannte Mandeln, Zuckerwatte.
2: Genießt den Familientag auf der Magdeburger Herbstmesse heute ab 15 Uhr. Der Eintritt kostet 1 Sicherheitseuro.
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0: Wir sind für euch da, auch wenn ihr jetzt schon im Büro sitzt oder im Homeoffice. Schönen guten Morgen mit eurem Muckefuchs am Mittwoch um 6:35.
1: Guten Morgen.
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1: Wir wünschen euch einen schönen guten Morgen um 6.30 Uhr, halb sieben, und haben die Radio SAW Nachrichten für euch für diesen 14. Oktober mit Laura Födisch.
2: Guten Morgen. Der Krieg in der Ukraine und die Folgen für Europa beschäftigen heute den Landtag in Sachsen-Anhalt. In Magdeburg gibt es dazu eine Sondersitzung, die AfD und BSW beantragt haben. Beide Fraktionen wollen ein Ende der Sanktionen gegen Russland sowie ein Ende der Waffenlieferungen und finanziellen Hilfen für die Ukraine. Die CDU kritisiert das als Symbolpolitik, die nur unnötige Kosten verursache. Denn über die Ukraine-Politik entscheiden nicht die Länder, sondern der Bund und die EU. Und jetzt mehr Nachrichten aus dem SAW-Land von unseren Reportern.
3: Der Audio- und Video-Walk Unsichtbares Bauhaus Dessau ist für den Grimme Online Award 2026 nominiert. Das teilt die Stiftung Bauhaus Dessau mit. Der digitale Rundgang macht Spuren der Bauhausgeschichte erlebbar, die heute im Stadtbild kaum noch zu sehen sind. An verschiedenen Stationen können Besucher per QR-Code Filme und Audiobeiträge auf dem Smartphone abrufen. Entstanden ist das Projekt zum 100-jährigen Bauhausjubiläum. Aus Dessau, Lena Vieregge, Radio SAW.
4: Sie entscheiden bei Streitigkeiten zu Sozialhilfe, Bürgergeld, Unterhalt oder Beihilfen der Krankenkassen. Dafür brauchen auch Landessozialgerichte ehrenamtliche Richterinnen und Richter. Der Burgenlandkreis sucht Bürger, die sich für diese anspruchsvolle Tätigkeit beim Landessozialgericht Halle engagieren wollen. Welche Voraussetzungen Bewerber mitbringen müssen, steht auf unserer Internetseite. Die Bewerbungsfrist endet in einem Monat. Aus Naumburg, Thorsten Rössler. 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
5: Rock, Metal und Festival-Feeling. Das soll für alle möglich sein, egal ob mit oder ohne Behinderung. Dafür hat das Rockhearts Festival in Ballenstedt das Inklusivprojekt Kultur für alle ins Leben gerufen und wurde damit für einen wichtigen Branchenpreis nominiert. Das Festival bietet kostenlose elektrische Rollstühle, eine App zur Orientierung für Sehbehinderte und sogar ein Camp mit Intensivpflege. Bis zum 11. November wird über die Gewinner des Best of Life Awards abgestimmt. Die Entscheidung fällt am 24. November in Berlin. Aus Ballenstedt, Robin Desler. 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
2: Die nächsten Nachrichten um 7.
1: Jetzt blicken wir vor euch auf die Straßen, damit ihr gut ankommt. Freddy, wie sieht's aus?
6: A2 Richtung Hannover in Hörerstädte-Buckautal. Da stockt es nach einem Unfall. Und weiter zwischen Braunschweig, Watenbüttel und Peine-Ost ebenfalls Behinderungen nach einem Unfall. Und A14 Richtung Dresden zwischen Magdeburg-Stadtfeld und Wandsleben gibt es Behinderungen. Da steht ein Schwertransport mit Überbreite in der Baustelle. Die Flitzerblitzer sind auf der A2 Richtung Berlin, erst hinter Allerengersleben, dann Höhe Raststätte-Buckautal. A38 Richtung Göttingen in Höhe Merseburg-Süd. B4 zwischen Torfhaus und Bad Harzburg. B6 am Ortseingang Halle, wenn ihr aus Leipzig kommt. B81 am Ortsausgang Magdeburg in Höhe der A14-Brücke Richtung Halberstadt und in Braunschweig auf der Münchenstraße. Habt ihr mehr gesehen? Meldet's gern an unserer kostenfreien Service-Hotline auf der 0800 1630 630 oder ihr schickt eine WhatsApp. Die Nummer steht auf radiosaw.de. Danke und eine gute Fahrt durchs SAW-Land.
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1: Dieser Tag heute hat so was Leichtes, zumindest was das Wetter angeht. Im Feldkörper Übisfelden haben wir jetzt gerade schon 11 Grad und 15 bis 18 werden es heute. Ihr seht heute auch wieder die Sonne, es sind auch ein paar Wolken, bleibt aber trocken. Morgen seht ihr erstmal nichts, weil morgen haben wir erstmal Nebel. Und dann wird es immer freundlicher, und zwar auch hier und da noch ein paar Wolken, aber auch die Sonne kommt wieder raus bei 16 bis 19 Grad.
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1: Wir schicken euch in den Mittwoch. Schönen guten Morgen.
6: Ihr grinst euer Spiegelbild an, weil eine Minute ärgern schwächt das Immunsystem bis zu 5 Stunden. Eine Minute lachen stärkt es für 24 Stunden. Und für die gute Stimmung, die beste Mischung, die meiste Abwechslung. Gleich Martin Garrix und Ed Sheeran aus dem 2000er-Stream ist Aura Dione dabei. Es gibt eine fette Portion Selbstliebe mit Kamrat. Und was bringt uns noch zum Grinsen?
1: Natürlich der Kohle Superhit, wenn 100 Euro direkt auf eurem Konto landen. Ganz einfach noch bis 7 Uhr auf diesen Kohle Superhit achten. Achtet auf diesen 2000er von Lee and Rhymes, Can't Find the Moonlight. Läuft er voll ausgespielt, ruft er ganz einfach an.
6: Und wir müssen nochmal auf die Straßen gucken. Vorsicht auf der A2 Richtung Hannover. Zwischen der Einfahrt Magdeburg-Rotensee und Magdeburg-Zentrum eine Person auf der Fahrbahn.

0: Ja, Oberamtsrat Alfred Clausen?
1: Morgens, Alfred. Na, wie ist?
0: Goldener Herbst, Hans-Werner. Die Blätter fallen und bei uns klingelt die Kasse.
1: Wieso klingelt die Kasse?
0: Wir führen eine Herbstlaubgebühr ein.
1: Eine was?
0: Jeder Bürger zahlt für jedes Blatt, das von seinem Baum auf öffentlichen Grund fällt, 5 Cent Gebühr.
1: Alfred, wer soll denn die ganzen Blätter zählen?
0: Unser neuer Laubbeauftragter.
1: Wir haben einen Laubbeauftragten?
0: Ja, Klaus Kollen. Der läuft jetzt mit einem Klickzähler durch die Stadt.
1: Ja, und wenn der Wind die Blätter vom Nachbarn rüberweht?
0: Dann greift das Verursacherprinzip.
1: Und wie stellt ihr fest, welcher Baum das Blatt verloren hat?
0: Hans-Werner, wir sind doch eine moderne Verwaltung. Klaus fotografiert jedes Blatt und gleicht es mit dem Baumkataster ab.
1: Alfred, das ist doch bekloppt.
0: Moment, es gibt auch Ausnahmen, Hans-Werner. Nadelbäume zahlen pauschal.
1: Warum das denn?
0: Ja, weil wir doch nicht jede einzelne Tannennadel zählen können, Mensch.
1: Und was ist bei Sturm?
0: Oh, dann wird's teuer. Dann handelt es sich um massenhaften Blattabwurf.
1: Und?
0: Eine nicht genehmigte Versammlung.
1: Du willst die Bäume wegen einer illegalen Demo anzeigen?
0: Nur die aggressiven Demonstranten.
1: Wen meinst du?
0: Die Kastanien. Die werfen uns ja ständig ab.
1: Alfred, dringendes Übertreibungskäffchen.
2: Bingo. 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

0: Der Mittwoch, der wird schön, denn ihr hört euren Lieblingssender. Hier ist Radio SAW. Schönen guten Morgen um 20 vor 7.
1: Guten Morgen.
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0: sind mit euch im Badezimmer. Schönen guten Morgen am Mittwoch um 6:45. Eure Muckefuchs gucken jetzt auf die Straßen vor euch.
1: A2 Richtung Hannover, Hörerstädte-Buckautal, da stockt es nach einem Unfall. Weiter zwischen Braunschweig, Badenbüttel und Peine-Ost, Behinderung nach einem Unfall. Und A14 Richtung Dresden, zwischen Magdeburg-Stadtfeld und Wandsleben, da stockt es wegen eines kaputten Schwertransports. Mit Überbreite hängt er in der Baustelle. Alle Meldungen hört er wieder in einer Viertelstunde.
0: Unsere Nadine hat extra Urlaub genommen, um auch mal dieses Gefühl so zu haben, wie ihr es habt, wenn ihr auf den Kohle-Superhit wartet. Der muss ja noch bis 7 Uhr laufen, denn wir spielen ja stündlich hier in Radio SRW Muckefuck. Also auch in dieser Stunde noch und haben schönes Wetter heute für euch. 15 bis 18 Grad, wir haben ein bisschen Sonne, ein paar Wolken und aktuelle Temperaturen sind jetzt gerade in 11 Grad mit Haldensleben.
1: Und in der besten Mischung der meisten Abwechslung hört ihr jetzt Dermot Kennedy, der an besonders stressigen Tagen Fußballspiele mit Lionel Messi schaut. Das ist für ihn Meditation. Hier ist Giants bei Radio SRW Muckefuck. Guten Morgen.

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0: Nicht nur ein Kohle-Super, der euch 100 Euro bringt, sondern auch Filmmusik aus dem Film Coyote Ugly. Schönen guten Morgen um 10 vor 7 mit uns Muckefuchs.
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0: Und wenn ihr Spider-Man letztens im Kino gesehen habt, dann habt ihr sie vielleicht dort auch im Publikum sitzen sehen, zumindest in Dessau. Birgit, schönen guten Morgen, hallihallo, grüß dich.
2: Guten Morgen.
0: Ja, würdest du Spider-Man weiterempfehlen? Sagst du, Mensch, das ist ein Film, mit dem man gucken kann?
2: Oh, Moment, ich verstehe ganz schlecht.
0: Ja.
3: Ich muss ein bisschen lauter sprechen, Tappi.
0: Du hast Spider-Man im Kino geguckt. Würdest du dem weiterempfehlen?
2: Ja, der war richtig schön, muss ich sagen. So, der hat uns gut gefallen, jo.
0: Ja, und Kino ist ja gerade, wenn man dann auch Popcorn oder Nachos dazu nimmt, ist ja schon ein bisschen kostenintensiver.
2: Ja, deswegen, das stimmt.
0: Deswegen kommen die 100 Euro vielleicht jetzt gerade genau recht, denn du hast ihn erkannt, den Kohle Super. Herzlichen Glückwunsch.
2: Super, danke schön.
0: Was liegt denn heute bei dir noch an, Birgit?
2: Naja, heute ist gerade ein nicht so schöner Tag. Ich habe gerade meinen Mann ins Krankenhaus gebracht. Da muss ich erst mal warten, wie es läuft. Der wird heute operiert.
0: Und dann drücken wir die Daumen, ja? Wir sind auf jeden Fall bei ihm in Gedanken und hoffen, dass alles gut wird, Birgit.
2: Alles klar.
3: Ja? Alles Gute für euch.
0: Alles Liebe euch und euch viel Glück in der nächsten Stunde, denn stündlich spielen wir die Kohle Super jetzt hier bei uns bei Radio SAW in Muckefuck, das heißt auch zwischen 7 und 8.
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0: Wir filmen euch die Arbeitstasche und den Schulranzen. Schönen guten Morgen und das in der letzten Woche vor den Herbstferien bei uns in Sachsen-Anhalt. Das machen wir um 6:58 bei Radio SAW Muckefuchs. Schönen Mittwoch.
1: Guten Morgen.
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6: Deutschlands erstes Soleheilbad wurde 1802 in Bad Salzelmen eröffnet. Heute ein Stadtteil von Schönebeck an der Elbe.
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1: Ich bin Laura Födisch. Guten Morgen. Der Landtag von Sachsen-Anhalt kommt heute zu einer Sondersitzung zusammen. Einziges Thema ist die Unterstützung für die Ukraine im Verteidigungskampf gegen Russland. Thorsten Rössler berichtet.
10: AfD und BSW hatten gemeinsam die Sondersitzung beantragt. Der Landtag soll feststellen, dass die Sanktionen gegen Russland sowie die Waffenlieferungen und finanziellen Hilfen an die Ukraine gescheitert seien. Über den Bundesrat solle sich Sachsen-Anhalt für normale Beziehungen mit Russland einsetzen. Eine Symbolhandlung, die nichts außer sinnlose Kosten bringt, zürnt die CDU. Fraktionschef Schulze kritisiert, der Landtag habe in dieser Angelegenheit keinerlei Entscheidungskompetenz. Die Zuständigkeit für die Ukraine-Politik liegen beim Bund und der EU.
1: Wer zwischen Stendal und Osterbock unterwegs ist, muss auf die neue A14 wohl noch länger warten. Der 25 Kilometer lange Abschnitt sollte ursprünglich schon 2027 fertig sein. Zuletzt war von 2028 die Rede. Jetzt zeichnet sich Medienberichten zufolge ab, dass auch dieser Termin nicht zu schaffen ist. Der Grund, 3 Brücken und 4 Überführungen werden erst ab dem kommenden Jahr gebaut. Das dauert und danach fehlt immer noch die Betonfahrbahn. Im November will die Autobahn GmbH einen neuen Zeitplan vorlegen. Tausende freie Lehrstellen und trotzdem finden nicht alle Jugendlichen einen Ausbildungsplatz. In Sachsen-Anhalt waren Ende August noch über 2000 Ausbildungsplätze unbesetzt, während fast 1800 junge Menschen ohne Lehrvertrag dastanden. Die Arbeitsagenturen versuchen jetzt, beide Seiten zusammenzubringen und auch im Herbst noch Lehrverträge abzuschließen. Besonders schwierig ist die Suche in beliebten Berufen wie Tierpflege, Softwareentwicklung oder technischer Mediengestaltung. Besonders dringend suchen Unternehmen Nachwuchs in der Gastronomie und in der Lebensmittelherstellung. Vorsicht vor falschen Polizisten am Telefon. Im Altmarkkreis Salzwedel haben sich gestern Betrüger als Kriminalpolizisten ausgegeben. Sie riefen mehrere Menschen an und fragten nach deren Geld- und Wertgegenständen. Laut Polizei ist bisher niemand zu Schaden gekommen. Sie rät am Telefon keine Auskunft über die eigenen Finanzen zu geben und im Zweifel einfach aufzulegen. Und zum Sport. Läuft bei RB Leipzig. In der Champions League hat Leipzig am Abend gewonnen mit 1:0 gegen Eindhoven. Bei Bayern München lief es dagegen nicht ganz so rund. Die Münchner kamen beim norwegischen Team Viking Stavanger nicht über ein 3:3 hinaus. Die nächsten Nachrichten um 7.30 Uhr.
0: Euch einen schönen guten Morgen. Gleich haben wir es 7:03. 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Freddy?
11: A2 Richtung Hannover. Zwischen Marienborn und Helmstedt-West stockt es nach einem Unfall in der Baustelle. Dauert hier aktuell 10 Minuten länger. Weiter zwischen Braunschweig-Wartenbüttel und Peine-Ost gibt es Behinderungen nach einem Unfall. A14 Richtung Dresden. Zwischen dem Kreuz Magdeburg und Wandsleben stockt es. Da steht ein Schwertransport mit Überbreite in der Baustelle. Hier aktuell eine Viertelstunde Verzögerung. Und A36 Richtung Braunschweig. Zwischen Wernigerode Nord und Stapelburg, Stau in der Baustelle, 25 Minuten kommen da oben drauf. Die Flitzerblitzer stehen auf der A2 Richtung Berlin, einmal hinter Allerengersleben, dann Höhe Raststätte-Buckautal. A9 Richtung Berlin in Höhe Raststätte-Köckern. A38 Richtung Göttingen, Höhe Merseburg Süd. B4 zwischen Torfhaus und Bad Harzburg. B6 am Ortseingang Halle, wenn ihr aus Leipzig kommt. B81 am Ortsausgang Magdeburg in Höhe der A14-Brücke Richtung Halberstadt und in Braunschweig blitzt es auf der Münchenstraße. Habt ihr mehr? Meldet's gern an unserer kostenfreien Service-Hotline auf der 0800 1630 630 oder ihr schickt eine WhatsApp. Die Nummer steht auf radio-saw.de. Danke und eine gute Fahrt durchs SAW-Land.
0: Mit 11 Grad geht es raus in Osterwedding. Bei Magdeburg haben wir gerade für euch gemessen. 15 bis 18 Grad bekommen wir heute. Wir bekommen auch Sonne, die versucht so langsam sich hinter den Wolken vorzudrängen. Und dann sehen wir sie. Und wenn ihr die Wolken seht, heute bleibt es auf jeden Fall trocken. Morgen starten wir erstmal neblig. Dann ist es aber richtig freundlich. Gibt auch wieder Sonne zu sehen bei 16 bis 19 Grad.
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0: Mit uns an der Seite wird es ein schöner Mittwoch. Schönen guten Morgen.
11: Ohne der besten Mischung, der meisten Abwechslung, gleich der frische Superhit von Adela aus der Slowakei, die in der Castingshow Dream Academy fast bis zum Schluss dabei war, als Siegerin gegen Cat's Eye hervor. Auch die hört er in der kommenden halben Stunde. Hathaway und Gracie Abrams sind dabei und ein ganz spezieller Song wartet da auch noch auf euch.
0: Der Kohle Superhit, der in diesem Jahr aus dem 2024er Bereich kommt, nämlich Purple Disco Machine. 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

0: Wir Radio SAW Muckefox wecken euch nicht nur, da wird schön guten Morgen um 10 nach 7 an diesem Mittwoch, sondern haben wir euch heute Morgen auch schon den Street-Fotografen Robin Christoph Noah vorgestellt. Er kommt aus Quedlinburg, hat ganz, ganz viele Follower, auch bei TikTok. Der hat nämlich seine Angst, andere Menschen anzusprechen, damit überwunden, wildfremde Menschen zu fragen, ob er sie fotografieren darf. Ein toller Content, den haben wir euch vorgestellt, könnt ihr auch alles nachhören bei uns im Netz unter radio-saw.de. Aber wir möchten natürlich auch ganz gerne wissen, wie das eigentlich so bei euch läuft. Wie ihr reagiert, wenn ihr auf der Straße angesprochen werdet oder wenn ihr selbst andere Leute ansprecht. Micha aus Köln, wie sieht's da bei dir aus?
1: Ich gehöre ja zu den Leuten, die auch, ja, immer mal hier und da jemanden ansprechen. Kommt manchmal gut und manchmal nicht so gut. Mhm. Aber eine Geschichte, die werde ich nie vergessen. Ich war mal unterwegs im Cottbusser Raum. Mhm. Und da gibt es einen Stadtteil, der heißt Forst. Da habe ich so aus dem Auto rausgerufen zu zwei Damen, die am Straßenrand standen. Entschuldigung, geht's hier nach Forst? Und da guckten die beiden Damen sich an und waren völlig verdutzt. Und da sagte die eine, was will der? Ja, eine Forst. Möchtest du eine Wurst? und dann sagte ich, nein, keine Wurst. Nach Wurst? Nein, also wir wollen keine. Wir wollen keine Wurst. Und dann guckte die ganz erschrocken. Ich bin dann lieber weitergefahren.
0: Aber du hast sie erstmal angesprochen, das ist ja was. Also du bist von deiner Person aus direkt auf andere zugegangen, aber vielleicht habt ihr eine ganz andere Reaktion, wenn ihr angesprochen werdet. Und das könnt ihr uns gerne mitteilen. Wie sieht's bei euch aus? Wie verhaltet ihr euch, wenn ihr angesprochen werdet? Möchtet ihr das oder möchtet ihr es ganz gerne vermeiden? Einfach anrufen unter 0800 1630 630 oder schickt uns eine WhatsApp-Sprachnachricht.
2: Und in der Radio SAW 12345 gibt es jetzt einen frischen Superhit fürs SAW-Land und die wird garantiert immer auf ihre knallepinken Haare angesprochen, die Adela. Hier ist sie mit Ain't It in L.A. bei Radio SAW. Da haben wir's. Guten Morgen.

0: Wir sind bei euch beim Frühstück, noch ein Kaffee um 7:45. Von uns Muckefuchs gucken wir jetzt auf die Straßenbunds im SAW-Land. Freddy?
1: Und da hat die Anne gerade geschrieben, an der A2 Baustelle Helmstedt-Marienborn, auf der linken Spur, da geht gerade gar nichts mehr. Man sollte die LKW-Spur nutzen, also A2 Richtung Hannover zwischen Allerengersleben und Helmstedt-West. Geht gerade in der Baustelle nichts mehr. Danke fürs Melden, Anne. Ich drücke dir die Daumen, dass ihr da schnell durchkommt. Und Probleme gibt es auch auf der A14. Die ist in Richtung Magdeburg zwischen Halle-Trotha und Lübejün wegen eines defekten Lasters gesperrt. Nutzt bitte die Umleitung ab Trotha und A36 Richtung Braunschweig. Zwischen Wernigerode-Nord und Stapelburg Stop and Go nach einem Unfall in der Baustelle. Alle Meldungen hört ihr wieder in einer Viertelstunde.
0: 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Funktioniert. Beweisen wir euch schon bald. Noch in dieser Stunde auf jeden Fall in Atzendorf bei Stassfurt. Haben wir jetzt gerade 11 Grad, 15 bis 18 werden es heute und die Sonne kommt heute raus. Und morgen erstmal Nebel, dann bei 16 bis 19 Grad.
1: Und dieses bald ist das hier.
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0: Genau in einem Jahr steht er auf der Bühne im Haus Auensee, Purple Disco Machine, und wird dann live spielen für euch. Jetzt sorgt er dafür, dass er 100 Euro bekommt.
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0: Und eine, die sich wahnsinnig mit ihrem Hund Odin und ihrer Familie insgesamt vierköpfig darauf freut, dass bald die Herbstferien anfangen, nämlich nächste Woche, ist Christina aus Magdeburg. Schönen guten Morgen, hallo.
2: Guten Morgen.
0: Hallo. Und du wirst, glaube ich, das halbe SAW-Land im Urlaub sehen. Ihr fahrt nämlich wohin?
2: Nach Zingst.
0: Ach, was für eine wunderschöne, herrliche Ecke, so direkt auf dem Darß, ist ja ganz zauberhaft, ne? Was macht ihr da? Was macht ihr da alles? Also wo kann man am besten Pommes essen? Wo kann man am besten Fischbrötchen essen?
2: Ich denke, das ist da überall möglich. Das ist immer schön. Aber da ist ja denn gerade das Suppenfest, das ist viel cooler.
0: Ach, das ist ja richtig irre. Siehst du, und ihr habt auf jeden Fall für ein Fischbrötchen und für alle anderen Sachen und eben auch für dieses Fest das nötige Kleingeld. Du bist durchgekommen, hast ihn gehört, den Kohle Superhit, und bekommst von uns 100 Euro. Herzlichen Glückwunsch.
2: Ja, danke schön.
3: Grüß bitte die Ostsee von mir. Ich vermisse sie so sehr.
2: Ja, das machen wir auf jeden Fall.
0: Euch einen wunderschönen Urlaub und euch ganz viel Glück. Stündlich gibt es bei uns die Kohle Superhits natürlich auch zwischen 8 und 9 hier bei uns in Radio SAW Muckefuck und dann den ganzen Tag.
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0: Fast die Hälfte der Woche und fast die Hälfte des Monats. Schönen guten Morgen, Bundesradio SRW Muckefuchs. Und gibt's nur ganz um 7.28 Uhr, 7:28, 8:02.
1: Guten Morgen.
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0: Euch einen schönen guten Morgen um 7.30 Uhr, 7:30, 8:30 mit den Radio SRW Nachrichten für diesen 14. Oktober von Laura Födisch.
10: Guten Morgen. Der Krieg in der Ukraine und die Folgen für Europa beschäftigen heute den Landtag in Sachsen-Anhalt. In Magdeburg gibt es dazu eine Sondersitzung, die AfD und BSW beantragt haben. Beide Fraktionen wollen ein Ende der Sanktionen gegen Russland sowie ein Ende der Waffenlieferungen und finanziellen Hilfen für die Ukraine. Die CDU kritisiert das als Symbolpolitik, die nur unnötige Kosten verursache. Denn über die Ukraine-Politik entscheiden nicht die Länder, sondern der Bund und die EU. Und jetzt mehr Nachrichten aus dem SAW-Land von unseren Reportern.
11: Der Audio- und Video-Walk Unsichtbares Bauhaus Dessau ist für den Grimme Online Award 2026 nominiert. Das teilt die Stiftung Bauhaus Dessau mit. Der digitale Rundgang macht Spuren der Bauhausgeschichte erlebbar, die heute im Stadtbild kaum noch zu sehen sind. An verschiedenen Stationen können Besucher per QR-Code Filme und Audiobeiträge auf dem Smartphone abrufen. Entstanden ist das Projekt zum 100-jährigen Bauhaus-Jubiläum. Aus Dessau, Lena Vieregge, Radio SAW.
12: Sie entscheiden bei Streitigkeiten zu Sozialhilfe, Bürgergeld, Unterhalt oder Beihilfen der Krankenkassen. Dafür brauchen auch Landessozialgerichte ehrenamtliche Richterinnen und Richter. Der Burgenlandkreis sucht Bürger, die sich für diese anspruchsvolle Tätigkeit beim Landessozialgericht Halle engagieren wollen. Welche Voraussetzungen Bewerber mitbringen müssen, steht auf unserer Internetseite. Die Bewerbungsfrist endet in einem Monat. Aus Naumburg, Thorsten Rössler, Radio SAW.
13: Rock, Metal und Festival-Feeling. Das soll für alle möglich sein, egal ob mit oder ohne Behinderung. Dafür hat das Rockhearts Festival in Ballenstedt das Inklusivprojekt Kultur für alle ins Leben gerufen und wurde damit für einen wichtigen Branchenpreis nominiert. Das Festival bietet kostenlose elektrische Rollstühle, eine App zur Orientierung für Sehbehinderte und sogar ein Camp mit Intensivpflege. Bis zum 11. November wird über die Gewinner des Best of Life Awards abgestimmt. Die Entscheidung fällt am 24. November in Berlin. Aus Ballenstedt, Robin Desler, Radio SAW.
10: Die nächsten Nachrichten um 8.
0: 2 nach halb 8. Euch einen schönen guten Morgen mit dem Blick auf die Straßen im SAW-Land. Freddy.
10: A2 Richtung Hannover. Zwischen Allerengersleben und Helmstedt-West. Stau nach einem Unfall in der Baustelle. Dauert hier 25 Minuten länger. Weiter zwischen Braunschweig-Hafen und Watenbüttel. Stockt's wegen des defekten Lasters. A14 Richtung Dresden. Zwischen dem Kreuz Magdeburg und Wandsleben. Stau. Da steht ein Schwertransport mit Überbreite in der Baustelle. Plant da eine Viertelstunde mehr ein. Dann ist die A14 Richtung Magdeburg. Zwischen Halle-Trotha und Löbe-Jün. Wegen eines stockend defekten Schwerlasttransports mit Reifenplatzer dicht. Hier 10 Minuten Verzögerung. Und A36 Richtung Braunschweig, die ist zwischen Ilsenburg und Stapelburg nach einem Unfall in der Baustelle gesperrt. Nutzt bitte die Umleitung ab Wernigerode-Mitte. Die Flitzerblitzer stehen auf der A2 Richtung Berlin hinter Allerengersleben sowie Höhe Raststätte-Buckautal. A9 Richtung Berlin in Höhe Raststätte-Köckern. A38 Richtung Göttingen in Höhe Merseburg-Süd. B4 zwischen Torfhaus und Bad Harzburg. B6 am Ortseingang Halle, wenn ihr aus Leipzig kommt. B81 einmal am Ortsausgang Magdeburg, Höhe A14 Brücke Richtung Halberstadt. Einmal in Höhe Gröningen Richtung Magdeburg. B87 in Plotha, beide Richtungen. Und in Braunschweig blitzt es auf der Münchenstraße. Habt ihr mehr gesehen? Meldet es bitte gerne an unserer kostenfreien Service-Hotline. Das ist die 0800 1630 630. Oder ihr schickt eine WhatsApp. Die Nummer steht auf radio-saw.de. Vielen Dank und eine gute Fahrt durchs SAW-Land.
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0: Ende des Monats haben wir das wunderschöne Schokoladenfestival in Wernigerode und jetzt schon Temperaturen zum Dahinschmelzen im Harz mit 11 Grad. 15 bis 18 Grad haben wir heute. Die Sonne kommt raus, bei uns auch ein paar Wolken, bleibt aber trocken. Morgen erstmal wieder Nebel, dann aber freundlich, bisschen wolkig, aber trocken. 16 bis 19 Grad.
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0: Ihr seid mit uns in der Werkstatt. Schönen guten Morgen, danke fürs Einschalten, sagen die Muckefuchs um 19 vor 8 am Mittwoch.
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0: Freddy, bist du eigentlich eine, die auch gerne mal auswärts schläft oder eigentlich immer nur zu Hause?
2: Essen tue ich gerne auswärts, aber schlafen dann doch immer zu Hause.
0: Viele Sportvereine sagen ja, unsere Spiele zu Hause, ja, die gewinnen wir, dann kommen wir eigentlich auch ganz gut durch. Ja, ist das ja eigentlich auch so bei euch? Trainer Bennett Wiegert vom deutschen Handballmeister vom SC Magdeburg spielt ja heute zu Hause in der Champions League gegen Kielce. Wie sieht es da bei euch aus?
3: Natürlich liebe ich es, vor unseren eigenen Supportern zu spielen. Ich liebe es aber vor allen Dingen auch zu Hause zu sein. Die Trainingsmöglichkeiten, die gewohnten Trainingsmöglichkeiten, die wir hier in Magdeburg haben, die Routinen, die wir haben. Aber ich mag es auch, in solch Atmosphären wie Kielce aufzulaufen und da zu zeigen, dass man die Qualität hat, zu bestehen. Beides hat was Gutes. Und deswegen ist es doch ganz gut, wenn du im Wechselrhythmus bist, dass du Heim- und Auswärtsspiel wechselst, dass es 50-50 ist. Daher passt das.
0: Und wenn ihr mal ein Heimspiel vom SC Magdeburg auch heute Abend gegen Kielce in der Effnet Arena sehen möchtet, das ist ja das Stadion von den Fußballern, in der Getik Arena, aber es liegt alles so dicht beieinander.
2: Arena in Magdeburg.
0: Dann gibt es für euch an der Abendkasse noch Tickets, damit ihr dieses Spiel und unsere Jungs unterstützen könnt.
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0: Schönen guten Morgen um 7:45 mit uns Muckefuchs. Gucken auf die Straßen vor euch. Wie sieht's aus?
1: Ah, da ist die A2 Richtung Hannover zwischen Marienborn-Helmstedt und Helmstedt-West jetzt nach einem Unfall in der Baustelle gesperrt. Nutzt bitte die Umleitung ab Allerengersleben. Bianca steht da schon drin. Sie sagt nur, die abgeteilte Spur, die kann noch ein bisschen rollen. Sie ist auf der anderen, aber aufgrund der Leitplanke kommt man nicht rüber. Sie steht dort schon seit 25 Minuten. Bianca, toi toi toi, wir sind bei dir. Außerdem A2 Richtung Hannover zwischen Braunschweig-Hafen und Braunschweig-Wartenbüttel. Behinderungen durch einen defekten Laster. Und A14 Richtung Dresden zwischen dem Kreuz Magdeburg und Wandsleben Stau wegen des Schwertransports, der da in der Baustelle hängt. Da wird in Kürze deswegen auch das Kreuz Magdeburg gesperrt, weil der muss rückwärts aus der Baustelle gefahren werden. Also wenn ihr dort nicht lang müsst, bitte weiträumig umfahren. Alle Meldungen hört ihr wieder in einer Viertelstunde.
0: Den Marvin, wenn ihr ihn erkennt, könnt ihr immer auf der Straße ansprechen. Das ist ja heute Thema bei uns, wie ihr reagiert, wenn man euch auf der Straße anspricht oder ob ihr es selber gerne machen möchtet. Das hat uns nämlich via WhatsApp geschrieben. Also der antwortet immer und spricht euch vielleicht auch an. Wie sieht's denn bei euch aus? Gerne eine WhatsApp-Sprachnachricht oder einfach anrufen unter 0800 1630 630. Und bei so schönem Wetter wird man vielleicht gerne und auch lieber angesprochen heute bei der Sonne, die wir heute noch haben werden, bei 15 bis 18 Grad. Es bleibt heute trocken. Morgen erstmal Nebel und dann 16 bis 19 Grad.
1: Und wie die Sonne funkelt auch die beste Mischung, die meiste Abwechslung. Precious, was so viel wie wertvoll und edel bedeutet, von Depeche Mode gleich nach Taylor Swift's Opalite. Und jetzt geht's nach Brooklyn. Glockenbach, Glock, Glock. Guten Morgen bei Radio SRW Mucke.

0: Vielleicht blendet euch ja gerade die Sonne. Das ist ja eigentlich ein schönes Gefühl, sodass ihr die aktuelle Uhrzeit gar nicht sehen könnt. Dafür habt ihr uns Muckefuchs. Schönen guten Morgen um 9:08.
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0: Und so ein schönes Herbstwetter. Herrlich, der goldene Herbst, das ist geradezu unerwartet. Aber ob denn der Spruch dazu, ach du heiliger Strohsack, dazu passt, lassen wir mal dahingestellt. Aber diesen Spruch, den kennt ihr ja tatsächlich, ne? Eben gerade, wenn was Unerwartetes passiert. Kann denn so ein Strohsack überhaupt heilig sein? Einer, der ja die Antwort kennt, das ist Frank Wiedemann.
2: Kann ein Strohsack heilig gesprochen werden? Nein, kann er nicht. Die Redewendung ist schon ein paar Jahrhunderte alt. Heute kann die Kirche eine Person heilig sprechen, aber das kommt nicht so häufig vor und dauert in der Regel auch immer ziemlich lange. Damals wurden die Menschen viel schneller und öfter heilig gesprochen. Jede Menge Päpste, Johanna von Orléans und eben auch viele weniger bekannte Menschen wurden damals heilig gesprochen. Dazu wurden auch Bilder und Gegenstände dieser Menschen heilig gesprochen. Das mit der Heiligsprechung war damals also sehr weit verbreitet. Später, als manche Menschen nicht mehr ganz so religiös waren, machten sie sich über die Heiligsprechung lustig, indem sie auch ganz normale Dinge heilig sprachen. Den heiligen Strohsack, das heilige Kanonenrohr oder auch der heilige Bimbam und das in Baden-Württemberg sehr gern genommene Heiligsblechle haben darin ihren Ursprung.
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0: Wir gehen ins Büro und zwar mit uns, mit Radio SAW Muckefuck. Schönen guten Morgen, liebe Grüße an eure Kolleginnen und Kollegen um 7:58.
1: Guten Morgen.
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7: Ich bin Laura Födisch. Guten Morgen. Der Ukraine-Krieg ist heute Thema einer Sondersitzung im Landtag von Sachsen-Anhalt. AfD und BSW haben die Sitzung einberufen, aber auch andere Parteien haben inzwischen Anträge vorbereitet. Frank Wiedemann dazu.
8: AfD und BSW wollen ein Ende der Waffenlieferungen und finanziellen Hilfen für die Ukraine. Außerdem sollen die Sanktionen gegen Russland aufgehoben und normale Beziehungen zu Moskau angestrebt werden. Die CDU nennt das Symbolpolitik, weil die Entscheidungen dazu beim Bund und der EU liegen. SPD und Grüne halten dagegen und sagen, Russland müsse seine Angriffe einstellen, bevor ein dauerhafter Frieden möglich sei. Auch die Linke fordert ein Ende des russischen Angriffskriegs und Friedensverhandlungen, will aber zusätzlich ein grundsätzliches Verbot deutscher Waffenexporte. Einig sind sich die Fraktionen damit beim Wunsch nach Frieden, nicht aber bei der Frage, wie der erreicht werden soll.
7: Schwere Vorwürfe gegen Soldaten in Sachsen-Anhalt. In Weißenfels ermittelt die Bundeswehr wegen möglicher Fehltritte in einem Sanitätsregiment. Im Raum stehen der Verdacht auf Drogenmissbrauch und sexuelles Fehlverhalten. Ein Vorgesetzter soll außerdem seine Stellung gegenüber einer Rekrutin ausgenutzt haben. Die Bundeswehr bestätigt mögliche Verstöße, nennt aus Gründen der laufenden Ermittlungen aber keine Einzelheiten. Die Deutsche Bahn wechselt in 2 Monaten den Fahrplan. Wegen der Bauarbeiten fallen Verbindungen weg, andere kommen dazu. Tickets für neue Strecken gibt es bereits ab heute zu kaufen. Thorsten Rössler, wo lohnt sich's denn?
9: Ja, zum Beispiel für alle, die vielleicht über Weihnachten oder nächstes Jahr mit dem Zug in die Schweiz fahren wollen. Der ICE ab Berlin fährt wegen der Baustelle im Norden nicht über Wolfsburg, sondern über Halle und Erfurt. Das heißt, alle 2 Stunden gibt es eine Direktverbindung nach Zürich. Auch Karlsruhe, Baden-Baden oder Freiburg lassen sich umsteigefrei erreichen. Magdeburg behält erstmal sein ICE-Angebot, etwa nach Düsseldorf oder Berlin. Lohnen könnte sich auch das Familienticket. 2 Erwachsene plus maximal 3 Kinder können eine Hin- und Rückfahrt für 99 Euro inklusive Sitzplatz buchen.
7: Vorsicht vor falschen Polizisten am Telefon. Im Altmarkkreis Salzwedel haben sich gestern Betrüger als Kriminalpolizisten ausgegeben. Sie riefen mehrere Menschen an und fragten nach deren Geld- und Wertgegenständen. Laut Polizei ist bisher niemand zu Schaden gekommen. Sie rät am Telefon, keine Auskunft über die eigenen Finanzen zu geben und im Zweifel einfach aufzulegen. Und zum Sport. Läuft bei RB Leipzig. In der Champions League hat Leipzig 1:0 gegen Eindhoven gewonnen. Das Spiel Bayern München gegen Viking Stavanger endete 3:3. Die nächsten Nachrichten um 8.30 Uhr.
0: Euch einen schönen guten Morgen um 2:08 mit dem Radio SAW Verkehrsservice zum Schnellzimmer Wieland. Freddy.
1: Ja, da ist die A2 Richtung Hannover zwischen Marienborn, Helmstedt und Helmstedt West nach einem Unfall in der Baustelle gesperrt. Nutzt bitte die Umleitung ab Alleringer-Sleben. A2 Richtung Hannover weiter zwischen Braunschweig-Hafen und Braunschweig-Wattenbüttel. Behinderung durch einen defekten Laster. A14 Richtung Dresden zwischen dem Kreuz Magdeburg und Wandsleben Stau. Dort steht ein Schwertransport mit Überbreite in der Baustelle. In Kürze wird deswegen auch das Kreuz Magdeburg gesperrt, weil da muss der Schwertransport wieder rückwärts aus der Baustelle raus. Also wenn ihr dort nicht lang müsst, bitte weiträumig umfahren. Und A36 Richtung Braunschweig zwischen Wernigerode Mitte und Stapelburg. Stau wegen eines langsam fahrenden Lasters in der Baustelle. Die Unfallstelle ist aber geräumt und dennoch dauert es 50 Minuten länger. Die Flitzerblitzer stehen auf der A2 Richtung Berlin hinter Allerengersleben sowie Höhe Raststätte-Buckautal. A9 Richtung Berlin in Höhe Raststätte-Köckern. A38 Richtung Göttingen, Höhe Merseburg Süd. B4 zwischen Torfhaus und Bad Harzburg. B6 am Ortseingang Halle, wenn ihr aus Leipzig kommt. Auf der B81 einmal am Ortsausgang Magdeburg, Höhe A14 Brücke Richtung Halberstadt. Einmal in Höhe Gröningen Richtung Magdeburg. B87 in Plotha, beide Richtungen. B91 zwischen Schkopau und Merseburg. In Leipzig auf der Menkestraße hat uns gerade der Sven über WhatsApp gemeldet. Dankeschön. In Braunschweig stehen sie auf der Münchenstraße. In Lostau von der A2 kommend. Und auch Thomas hat noch einen gesehen. Wo denn?
10: Und zwar die B80 Richtung Halle zwischen Seeburg und Wandsleben.
1: Dankeschön, Thomas. Gute Weiterfahrt. Und habt ihr noch mehr? Seid so lieb und meldet's entweder wie Sven und Thomas über WhatsApp. Da steht die Nummer auf radio-saw.de. Oder ihr klingelt an unserer kostenfreien Service-Hotline durch 0800 1630 630. Dankeschön und eine gute Fahrt durchs SAW-Land.
0: 12 Grad, die sind jetzt gerade in Aachen bei Dessau. Sonne bekommen wir heute, auch ein paar Wolken, bleibt aber trocken. 15 bis 18 Grad. Morgen starten wir erstmal wieder neblig, aber ihr wisst, dann gibt es die Sonne bei 16 bis 19 Grad und am Freitag auch wieder Frühnebel und viel Sonne, dann sogar bei 20 Grad.
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0: Schönen guten Morgen, ganz liebe Grüße von unserer Nadine. Die testet schon mal dieses Herbstferiengefühl, was ihr hoffentlich auch ab der nächsten Woche für 14 Tage bei uns in Sachsen-Anhalt habt.
1: Und in der besten Mischung der meisten Abwechslung, Ace of Base, Teddy Swims und seine Ich verlieb mich lieber nicht, weil am Ende wird's eh blöd Hymne, Mr. Know-It-All. Kato und John sind dabei und den haben wir auch noch hier. 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
0: 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Unser 2010er George Ezra, Blame It On Me, bedeutet für euch, wenn ihr ihn voll ausgespielt hört, hier in dieser Stunde von Radio SAW Muckefuck, 100 Euro.

0: Das ist eine Nummer, die klingt, glaube ich, auch in 10 Jahren noch großartig. Schönen guten Morgen mit Teddy Swimson und Muckefuchs am Mittwoch um 7:45. Und wir kennen das vielleicht auch von unserem Nachwuchs, ne? Wenn die immer was möchten, sagen wir, Mensch, frag doch ganz einfach. Und zum Beispiel in einer Eisdiele oder sowas oder bestellt eure Pizza doch selbst. Das fällt einem aber auch im Alter nicht immer leicht, ne? Also jemand anderen Fremden anzusprechen oder eben auch selbst angesprochen zu werden. Das ist heute Morgen Thema bei uns hier in Radio SAW Muckefuck. Wie ihr das seht, werdet ihr gerne angesprochen. Katrin aus Halle, wie reagierst du da?
1: Also ich persönlich habe kein Problem damit, von fremden Leuten angesprochen zu werden oder fremde Leute anzusprechen. Für mich ist immer nur wichtig, dass man freundlich ist und ja, der Ton macht halt die Musik, ne?
0: Und Monique aus Aschersleben, wie sieht's bei dir aus?
2: Ich bin höflich und antworte zurück. Aber es ist mir unangenehm, ja.
0: Einer, der damit ganz, ganz große Probleme hatte und dann zum Fotoapparat gegriffen hat, um dann die Leute zu fotografieren, also auf die Leute zugeht, darf ich ein Foto von ihnen machen? Um diese Scheu abzubauen, ist Robin Christoph Noah, den haben wir euch heute Morgen auch schon Radio SAW Muckefuck vorgestellt. Und das komplette Gespräch mit ihm, auch das Buch, das er dazu geschrieben hat, das seht ihr bei uns im Netz unter radio-saw.de.
3: Und jetzt noch ein paar Flumen. Ace of Base bei Radio SAW Muckefuck. Morgen!
0: Morgen!

0: Wir sind für euch da, indem wir viertelstündlich auf die Straßen gucken. Das machen wir natürlich auch gerne für euch um 8:45. Bisschen was los heute Morgen, Freddy.
1: Ja, auf der A2 Richtung Hannover, Höhe Raststätte Buckautal, da wurde die Leitplanke verschoben, geht rechts dran vorbei, kommt zu Behinderungen. Richtig unangenehm ist es auf der A2 Richtung Hannover zwischen Marienborn-Helmstedt und Helmstedt-West. Die ist nämlich wegen Bergungsarbeiten in der Baustelle gesperrt. Wenn ihr könnt, nutzt bitte die Umleitung ab Allerengersleben. Anne kann nicht, die steht schon seit einer Stunde drin, geht nichts vor, geht nichts zurück. Anne muss arbeiten fahren, hat richtig die Nase voll. Halte durch, wir sind auf jeden Fall bei dir. Und dann ist die A14 in beiden Richtungen zwischen Magdeburg-Stadtfeld und dem Kreuz Magdeburg gesperrt. Hier LKW-Bergungsarbeiten. Und es dauert auch noch eine ganze Weile. Wir halten euch auf dem Laufenden. Alle Meldungen wieder in einer Viertelstunde.
0: 12 Grad, die haben wir jetzt gerade in Zinau bei Garde liegen. Und 15 bis 18 bekommen wir heute. So ein Mix aus Sonne und Wolken bleibt trocken. Morgen erstmal Nebel, dann 16 bis 19 Grad.
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0: man kann auch sagen, er ist frisch gebackener Vater. 2024 ist er Vater geworden. Im Dezember der wunderbare George Ezra. Und bringt euch einfach mal 100 Euro mit.
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0: Und einer, der auch als Vater zu Hause ist, ist der Patrick aus Wernigerode im Ortsteil Sildstedt. Und das Schöne ist, du machst jetzt Werbung für deinen wunderbaren Ort, weil man vielleicht zu euch kommen kann in den Herbstferien, oder?
2: Ja, genau. Ich bin Patrick, genau. Ich komme aus Sildstedt. Das ist der schönste Ortsteil im gesamten Landkreis Harz. Mhm. Und du hast ja gerade so schon so gefragt gehabt, warum ist das wahrscheinlich so? Mhm. A, haben wir einen schönen alten Dorfkern. Wir haben eine ganz tolle Ortsbürgermeisterin, die Frau Sobert, die sich hier um alles kümmert. Ja, wir haben eine Kita, wir haben eine Grundschule, eine Feuerwehr, einen Fleischer, einen Bäcker. Also das passt schon alles ganz gut.
0: Ach, ist wunderbar. Ihr seid der Traumort, ne, wo man sich jetzt gerne hinbeamen möchte. Und wenn man zu Besuch kommt, jetzt in den Herbstferien, einfach mal bei euch klingeln und dann einfach ein Tässchen Kaffee trinken.
2: Dann aber bitte im Hotel Blocksberg und dann Unterkunft buchen. Das ist ein total toll neu saniertes Hotel. Also da würde ich definitiv einkennen. Vor allem, die haben den Blocksberg-Kräuter. Das ist total toll. Das muss ich unbedingt probieren.
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0: Aber dann bitte ins Bibi Blocksberg-Zimmer. Genau.
3: Hallo.
0: Der Sohnemann ruft auch noch aus dem Hintergrund. Der kann sich jetzt mit dir zusammen freuen, weil du als Papa.
4: Hallo,
3: Radio und Sammy. Hallo, Sohn von Patrick.
0: Du hast jetzt auch 100 Euro eingesteckt, denn du hast den Kohle super hintergangen.
4: 100 Euro gewonnen.
0: Super. Damit wünschen wir euch viel Spaß und alles Liebe bei euch im Harz. Ihr werdet jetzt ganz viel Besuch bekommen und ihr werdet ihn hören, den nächsten Kohle Superhit in der nächsten Stunde zwischen 9 und 10.
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14: Euch einen schönen guten Morgen an diesem Mittwoch um 8:30 Uhr, halb neun, heute an diesem 14. Oktober mit den Radio SAW Nachrichten und Laura Födisch.
15: Guten Morgen. Der Ukraine-Krieg ist heute Thema einer Sondersitzung im Landtag von Sachsen-Anhalt. AfD und BSW fordern ein Ende der Waffenlieferungen und finanziellen Hilfen für die Ukraine sowie die Aufhebung der Sanktionen gegen Russland. Die CDU kritisiert das als Symbolpolitik, weil der Landtag darüber gar nicht entscheiden könne und Bund und EU zuständig seien. SPD und Grüne halten dagegen und fordern, dass Russland seine Angriffe beendet, während die Linke zusätzlich ein grundsätzliches Verbot deutscher Waffenexporte verlangt. Alle Fraktionen wollen Frieden. Über den wichtigen Weg dorthin gibt es aber deutliche Meinungsverschiedenheiten. Und jetzt mehr Nachrichten aus dem SAW-Land von unseren Reportern.
16: Der Audio- und Video-Walk Unsichtbares Bauhaus Dessau ist für den Grimme Online Award 2026 nominiert. Das teilt die Stiftung Bauhaus Dessau mit. Der digitale Rundgang macht Spuren der Bauhausgeschichte erlebbar, die heute im Stadtbild kaum noch zu sehen sind. An verschiedenen Stationen können Besucher per QR-Code Filme und Audiobeiträge auf dem Smartphone abrufen. Entstanden ist das Projekt zum 100-jährigen Bauhausjubiläum. Aus Dessau, Lena Vieregge, Radio SAW.
17: Sie entscheiden bei Streitigkeiten zu Sozialhilfe, Bürgergeld, Unterhalt oder Beihilfen der Krankenkassen. Dafür brauchen auch Landessozialgerichte ehrenamtliche Richterinnen und Richter. Der Burgenlandkreis sucht Bürger, die sich für diese anspruchsvolle Tätigkeit beim Landessozialgericht Halle engagieren wollen. Welche Voraussetzungen Bewerber mitbringen müssen, steht auf unserer Internetseite. Die Bewerbungsfrist endet in einem Monat. Aus Naumburg, Thorsten Rössler, Radio SAW.
18: Rock, Metal und Festival-Feeling. Das soll für alle möglich sein, egal ob mit oder ohne Behinderung. Dafür hat das Rockhearts Festival in Ballenstedt das Inklusivprojekt Kultur für alle ins Leben gerufen und wurde damit für einen wichtigen Branchenpreis nominiert. Das Festival bietet kostenlose elektrische Rollstühle, eine App zur Orientierung für Sehbehinderte und sogar ein Camp mit Intensivpflege. Bis zum 11. November wird über die Gewinner des Best of Life Awards abgestimmt. Die Entscheidung fällt am 24. November in Berlin. Aus Ballenstedt, Robin Desler, Radio SAW.
15: Die nächsten Nachrichten um 9.
14: 2:30. Schönen guten Morgen mit dem Blick auf die Straßen bei euch im SAW-Land. Freddy.
15: Haben wir erstmal eine gute Nachricht von der A36 Richtung Braunschweig. Zwischen Wernigerode, Mitte und Stapelburg, da habt ihr wieder freie Fahrt. Aber es klemmt auf der A2 Richtung Hannover. Höhe Raststätte Buckautal wurde die Leitplanke verschoben, geht nur rechts dran vorbei und kommt zu Behinderungen. Dann ist die A2 Richtung Hannover zwischen Marienborn-Helmstedt und Helmstedt-West wegen Bergungsarbeiten in der Baustelle gesperrt. Wenn ihr drin steht, dauert es über eine Stunde länger. Wenn ihr könnt, nutzt bitte die Umleitung ab Allerringersleben. Und die A14 ist in beiden Richtungen zwischen Magdeburg-Stadtfeld und dem Kreuz Magdeburg gesperrt. Ebenso das Kreuz Magdeburg A2 A14 in Richtung Dresden mit allen Ab- und Zufahrten. Da wird der hängengebliebene Schwerlasttransport rückwärts zum Kreuz Magdeburg rausgeleitet. Die Flitzerblitzer stehen auf der A2 Richtung Berlin, erst hinter Allerringersleben, dann Höhe Raststätte Buckautal. A9 Richtung Berlin in Höhe Raststätte Köckern. A38 Richtung Göttingen in Höhe Merseburg Süd. B4 zwischen Torfhaus und Bad Harzburg. B6 am Ortseingang Halle, wenn ihr aus Leipzig kommt. B80 Richtung Halle zwischen Seeburg und Wahnsleben am See. B81 am Ortsausgang Magdeburg, Höhe A14 Brücke Richtung Halberstadt sowie Höhe Gröningen Richtung Magdeburg. B87 in Plotha, beide Richtungen. B91 zwischen Schkopau und Merseburg. In Leipzig auf der Menkestraße. In Braunschweig auf der Münchenstraße. Und in Lostau, wenn ihr von der A2 kommt. Habt ihr mehr? Meldet's gern. 0800 1630 630 ist unsere kostenfreie Service-Hotline. Oder schickt eine WhatsApp, die Nummer auf radiosaw.de. Danke. Und trotz allem eine gute und sichere Fahrt durchs SAW-Land.
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14: In Insel bei Stendal, in der Altmark, da haben wir 11 Grad, 15 bis 18 Grad bekommen wir heute, natürlich auch Sonne. Das ist ja ein sonniger Herbsttag heute, genauso wie morgen am Donnerstag, da sehen wir erstmal Nebel, also vorsichtig sein, morgen früh 16 bis 19 Grad und am Freitag sogar auch wieder ein sonniger Tag bei 16 bis 20 Grad.
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14: Ihr könnt mich gerne ansprechen, schließlich werde ich heute 18 Jahre alt. Das schreibt uns Marc Friedrich, da gratulieren wir natürlich von Radio SRW. Aber wie reagiert ihr, wenn ihr angesprochen werdet? Wie ist eure Reaktion? Ablehnt oder lasst ihr euch gerne ansprechen oder auf ein Gespräch ein? Ihr könnt uns gerne eine WhatsApp-Sprachnachricht dazu schicken oder anrufen unter 0800 1630 630.
15: Wie würden Icona Pop reagieren? Sie würden sagen, I love it. Und das tun sie jetzt bei Radio SRW Muckefuck.
14: Morgen.

0: Nicht nur Lebkuchen kann man bei dieser schönen Sonne essen, habe ich gestern festgestellt, sondern man kann auch schon dekorieren. Es gibt da einige Geschäfte, die bieten auch schon Weihnachtssachen an. Schönen guten Morgen mit uns Muckefuchs am 14. Oktober um 8.40, 20 vor 9.
1: Guten Morgen.
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3: Ja, Oberamtsrat Alfred Klausen?
4: Morgens, Alfred. Na, wie ist?
3: Goldener Herbst, Hans-Werner. Die Blätter fallen und bei uns klingelt die Kasse.
4: Wieso klingelt die Kasse?
3: Wir führen eine Herbstlaubgebühr ein.
4: Eine was?
3: Jeder Bürger zahlt für jedes Blatt, das von seinem Baum auf öffentlichen Grund fällt, 5 Cent Gebühr.
4: Alfred, wer soll denn die ganzen Blätter zählen?
3: Unser neuer Laubbeauftragter.
4: Wir haben einen Laubbeauftragten?
3: Ja, Klaus Kollen. Der läuft jetzt mit einem Klickzähler durch die Stadt.
4: Ja, und wenn der Wind die Blätter vom Nachbarn rüberweht?
3: Dann greift das Verursacherprinzip.
4: Und wie stellt ihr fest, welcher Baum das Blatt verloren hat?
3: Hans-Werner, wir sind doch eine moderne Verwaltung. Klaus fotografiert jedes Blatt und gleicht es mit dem Baumkataster ab.
4: Alfred, das ist doch bekloppt.
3: Moment, es gibt auch Ausnahmen, Hans-Werner. Nadelbäume zahlen pauschal.
4: Warum das denn?
3: Ja, weil wir doch nicht jede einzelne Tannennadel zählen können, Mensch.
4: Und was ist bei Sturm?
3: Oh, dann wird's teuer. Dann handelt es sich um massenhaften Blattabwurf.
4: Und?
3: Eine nicht

0: Nämlich der Versammlung.
1: Du willst die Bäume wegen einer illegalen Demo anzeigen?
0: Nur die aggressiven Demonstranten.
1: Wen meinst du?
0: Die Kastanien. Die werfen uns ja ständig ab.
1: Alfred, dringendes Übertreibungskäffchen.
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0: 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Diese Zeit ist nur für euch. Schönen guten Morgen um 8.44 Uhr. Um 16 vor 9 gucken wir für euch auf die Straßen im SAW-Land, damit ihr gut ankommt. Freddy?
1: Ja, da ist die A2 Richtung Hannover weiter zwischen Marienborn-Helmstedt und Helmstedt-West wegen Bergungsarbeiten in der Baustelle gesperrt. Nutzt bitte die Umleitung ab Allerengersleben. Die A14 ist Richtung Dresden zwischen dem Kreuz Magdeburg und Magdeburg-Stadtfeld gesperrt. Ebenso das Kreuz Magdeburg A2 A14 in Richtung Dresden mit allen Ab- und Zufahrten wegen Bergungsarbeiten. Und B246A beide Richtungen zwischen Wandsleben und Remkersleben. Gibt es Behinderungen nach einem Unfall? Alle Meldungen hört er wieder in einer Viertelstunde.
0: 11 Grad, die haben wir jetzt im Biendorf bei Köthen und 15 bis 18 Grad bekommen wir heute. So ein schöner Herbsttag, Mix aus Sonne und Wolken, bleibt aber trocken. Morgen erstmal Nebel, dann wird es immer freundlicher, auch Sonne kommt dazu, ab und zu ein paar Wolken. Auch dann bleibt es trocken bei 19 Grad und Freitag bekommen wir 20.
1: Und in der besten Mischung der meisten Abwechslung gleich Nico Santos, der immer seine Tischtennisplatte mit auf Tour nimmt. Anastasia ist dabei nach dem norwegischen Hip-Hop-Duo Madcon, die sich 2015 mit US-Sänger Ray Dalton zusammentaten und die gute Laune-Hymne Don't Worry erschufen. Das brauchen wir jetzt bei Radio SAW Muckefunk. Guten Morgen.
0: Morgen.

0: Wir kennen es ja vielleicht auch vom ersten Schritt in Richtung Verliebtsein. Damit schönen guten Morgen um 10 vor 9 mit uns Radio SAW Muckefuchs. Jemanden ansprechen, den man noch nicht kennt, und auf einmal merkt man, wow, da ist etwas, ne? Oder sich auf ein Gespräch einlassen, wenn man angesprochen wird. Das ist heute Morgen Thema bei uns in Radio SAW Muckefuchs, weil wir mit eben dem Street-Fotografen, mit dem Robin Christoph Noah gesprochen haben aus Quedlinburg, der damit, mit dem er die Menschen auf der Straße anspricht und fragt, ob er sie fotografieren kann, eben seine Hemmung verloren hat, andere Leute anzusprechen. Wie sieht's denn eigentlich bei dir aus, liebe Cindy aus Bitterfeld-Wolfen? Lässt du dich gerne ansprechen oder sprichst du andere Leute gerne an?
1: Also ich habe keine Probleme, fremde Leute anzusprechen. Ich habe vor 2 Jahren zum Beispiel es geschafft, 20 Leute um einen Sitzplatz bei Störtebeker zu versetzen, damit die Freundin meiner Tochter eine Reihe vor uns sitzt, sozusagen. Also es war wirklich um einen Platz, haben wir die ganzen Leute verschoben.
0: Ach, das ist ja cool. Das ist einfach mal der Versuch, ne? Ich meine, die anderen können zwar Nein sagen, aber trotzdem, du hast es probiert und du bist mehr oder minder über deinen Schatten gesprungen. Also du kannst natürlich auch gerne, oder ihr könnt natürlich auch wahnsinnig gerne Freddy Holzapfel ansprechen, wenn ihr sie auf den Straßen seht, und zwar in einem Trikot von RB Leipzig, und fragen, ist das dein Ernst?
2: Ja, ist es. Einmal Leipzig, immer Leipzig. Hey, oh hey.
0: Ja, aber wie ist es bei euch? Kann man euch ansprechen auf der Straße oder sprecht ihr andere Leute an? Ruft uns gerne an unter 0800 1630 630, oder schickt uns ganz einfach eine WhatsApp-Sprachnachricht.
2: Und wenn er Nico Santos trefft, könnt ihr Hola, Hello oder Hallo sagen, denn er spricht Deutsch, Englisch und Spanisch und singt jetzt bei Don't You Stay bei Radio SAW. Muckefuck.

0: Genießt die Sonne im SAW-Land. Auch gleich bei euch in der Frühstückspause mit uns Muckefuchs. In 3 Minuten haben wir es 9 Uhr. Schönen guten Morgen.
1: Guten Morgen.
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15: Ich bin Laura Födisch. Guten Morgen. Der Ukraine-Krieg ist heute Thema einer Sondersitzung im Landtag von Sachsen-Anhalt. AfD und BSW haben die Sitzung einberufen, aber auch andere Parteien haben inzwischen Anträge vorbereitet. Frank Wiedemann dazu.
16: AfD und BSW wollen ein Ende der Waffenlieferungen und finanziellen Hilfen für die Ukraine. Außerdem sollen die Sanktionen gegen Russland aufgehoben und normale Beziehungen zu Moskau angestrebt werden. Die CDU nennt das Symbolpolitik, weil die Entscheidungen dazu beim Bund und der EU liegen. SPD und Grüne halten dagegen und sagen, Russland müsse seine Angriffe einstellen, bevor ein dauerhafter Frieden möglich sei. Auch die Linke fordert ein Ende des russischen Angriffskriegs und Friedensverhandlungen, will aber zusätzlich ein grundsätzliches Verbot deutscher Waffenexporte. Einig sind sich die Fraktionen damit beim Wunsch nach Frieden, nicht aber bei der Frage, wie der erreicht werden soll.
15: Wer zwischen Stendal und Osterburg unterwegs ist, muss auf die neue A14 wohl noch länger warten. Der 25 Kilometer lange Abschnitt sollte ursprünglich schon 2027 fertig sein. Zuletzt war von 2028 die Rede. Jetzt zeichnet sich Medienberichten zufolge ab, dass auch dieser Termin nicht zu schaffen ist. Der Grund, 3 Brücken und 4 Überführungen werden erst ab dem kommenden Jahr gebaut. Das dauert und danach fehlt immer noch die Betonfahrbahn. Im November will die Autobahn GmbH einen neuen Zeitplan vorlegen. Die Deutsche Bahn wechselt in 2 Monaten den Fahrplan. Wegen der Bauarbeiten fallen Verbindungen weg. Andere kommen dazu. Tickets für die neuen Strecken gibt es bereits ab heute zu kaufen. Thorsten Rössler, wo lohnt sich's denn?
1: Ja, zum Beispiel für alle, die vielleicht über Weihnachten oder nächstes Jahr mit dem Zug in die Schweiz fahren wollen. Der ICE ab Berlin fährt wegen der Baustelle im Norden nicht über Wolfsburg, sondern über Halle und Erfurt. Das heißt, alle 2 Stunden gibt es eine Direktverbindung nach Zürich. Auch Karlsruhe, Baden-Baden oder Freiburg lassen sich umsteigefrei erreichen. Magdeburg behält erstmal sein ICE-Angebot, etwa nach Düsseldorf oder Berlin. Lohnen könnte sich auch das Familienticket. 2 Erwachsene plus maximal 3 Kinder können eine Hin- und Rückfahrt für 99 Euro inklusive Sitzplatz buchen.
15: Auf dem jüdischen Friedhof in Stendal haben Unbekannte mehrere Grabsteine umgeworfen und die Friedhofsmauer beschädigt. Gestern waren deshalb Polizei und Staatsschutz vor Ort. Die Stendaler Geschichtswerkstatt will jetzt helfen und Spenden sammeln, damit die Grabsteine repariert werden können. Ein Steinmetz dürfte allerdings ordentlich Geld kosten, sagt Kassenwartin Ruß Barbara Schlenker. Deshalb plant der Verein einen Spendenaufruf auf seiner Website. Die nächsten Nachrichten um 10.
0: Es ist 9:03. Hier ist für euch der Radio SAW Verkehrsservice zur Schnellzim SAW-Land. Freddy.
9: A2 Richtung Hannover. In höherer Stätte Buckautal wurde die Leitplanke verschoben. Ihr kommt nur rechts dran vorbei. Hier Behinderungen. Dann bleibt die A2 Richtung Hannover zwischen Marienborn-Helmstedt und Helmstedt-West wegen Bergungsarbeiten in der Baustelle gesperrt. Nutzt bitte die Umleitung ab Allerengersleben. Die A14 ist Richtung Dresden zwischen dem Kreuz Magdeburg und Wandsleben gesperrt. Ebenso das Kreuz Magdeburg A2 A14 Richtung Dresden mit allen Ab- und Zufahrten. Da wird der liegen gebliebene Schwerlasttransport jetzt rückwärts zum Kreuz Magdeburg geleitet. Und B246a beide Richtungen zwischen Wandsleben und Remkersleben gibt es Behinderungen nach einem Unfall. Die Flitzerblitzer stehen auf der A2 Richtung Berlin einmal hinter Allerengersleben, dann Höhe Raststätte Buckautal. A9 Richtung Berlin in Höhe Raststätte Köckern. A38 Richtung Göttingen, Höhe Merseburg Süd. B4 zwischen Torfhaus und Bad Harzburg. B6 am Ortseingang Halle, wenn ihr aus Leipzig kommt. B80 Richtung Halle zwischen Seeburg und Wandsleben am See. B81 einmal am Ortsausgang Magdeburg, Höhe A14 Brücke Richtung Halberstadt. Einmal in Höhe Gröningen Richtung Magdeburg. B87 in Plotha, beide Richtungen. B91 zwischen Schkopau und Merseburg. In Halle auf dem Bergschenkenweg, in Leipzig auf der Menkestraße sowie am Sportforum hat uns Sven gemeldet. Dankeschön, gute Weiterfahrt. In Braunschweig stehen sie auf der Münchenstraße und in Lostau, wenn ihr von der A2 kommt. Habt ihr noch mehr gesehen? Macht's gern wie Sven, schickt eine WhatsApp, die Nummer auf radio-saw.de oder ihr klingelt durch in unserer kostenfreien Service-Hotline 0800 1630 630. Dankeschön und trotz allem eine gute und sichere Fahrt durchs SAW-Land.
0: 11 Grad, angenehme 11 Grad im Bersel bei Osterweg im Harz. 15 bis 18 Grad, die bekommen wir heute. Natürlich bekommen wir Sonne und ein paar Wolken, aber es bleibt trocken heute. Morgen erstmal wieder ein nebeliger Start, genauso wie am Freitag. Dann sowohl morgen als auch übermorgen immer wieder Sonne. Am Donnerstag 19 Grad und am Freitag bis 20 Grad.
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0: Der Mittwoch gehört euch. Einen schönen guten Morgen wünschen euch die Muckefuchs.
9: Und ihr kennt das. Manchmal will man alles hinschmeißen, sogar Dinge, die einem nicht gehören. Auch Katy Perry ging es nach der Trennung von Orlando Bloom so. Die Wut verarbeitete sie in Watch It Burn. Den frischen Superhit gleich in der besten Mischung, meisten Abwechslung. Außerdem Marc Amber mit dem Gegenteil, dem Liebeslied We Belong Together. Und dann haben wir ja noch was.
0: Einen schönen 2000er für euch. Der 100 Euro wert ist Daft Punk. Hört ihr diese großartige Nummer voll ausgespielt bei uns? Ruft ihr an und bekommt von uns 100 Euro.

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0: Die treten leider nicht mal gemeinsam auf, Def Punk, aber sie haben sich nochmal zusammengetan, um euch damit 100 Euro zu schenken, mit diesem coole Superhit.
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0: Und einer, der an seinem Auto immer hin und her gewippt ist mit seinem Kopf, das ist der Andreas aus Wandsleben. Du holst gerade was ab für so eine Aufzugsfirma, damit diejenigen, die jetzt vielleicht irgendwo im Fahrstuhl stecken, bald wieder hoch und runter fahren können, oder?
2: Wichtiger Mann heute.
0: Aber das ist herrlich. Und genauso wichtig bist auch du als Familienvater. Ihr freut euch auf die Herbstferien in der nächsten Woche. Wie viele Kinder hast du?
3: 5.
0: Wow, das ist also eine stolze Antwort. Toll. Also 5 Kinder zu haben, das finde ich großartig. Alles so ein bisschen bunt gemischt, also Jungs, Mädchen?
3: Ja, 4 Jungs und jedes Mädchen ist die goldene Mitte.
0: Ach, herrlich.
2: Gibt's die Prinzessin.
0: Gibt es da ein bisschen Zank zu Hause oder ist alles in Ordnung? Alles gemaßregelt?
3: Ja, alles in Ordnung.
0: Ach, alles in Ordnung, auch gerade denn ab nächster Woche, wenn die Herbstferien sind und wenn der Papa noch mit 100 Euro extra um die Ecke kommt. Wir sagen herzlichen Glückwunsch.
3: Ja. Dankeschön.
2: Jeder und Swanny, wunderbares Herbsttaschengeld.
0: Großartig. Genießt den sonnigen Herbsttag und wir sagen, genießt die Kohle super. Jetzt stündlich gibt es sie bei uns in Radio SAW Muckefuck und dann den ganzen Tag.
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0: 16 nach 9. Schönen Mittwoch wünschen euch die Muckefuchs. Wir wollen euch viertelstündig auf die Straßen gucken bei uns im SAW-Land. Freddy?
1: Und zwar kam da gerade von der Bianca eine gute Nachricht von der A2 Richtung Hannover. Erzähl, Bianca.
2: Die Sperrung wurde gerade wieder aufgehoben, der Verkehr rollt wieder.
1: Halleluja, und zwar zwischen Allerengersleben und Helmstedt-West, aber es staut sich trotz allem noch, also dauert dort noch eine ganze Weile, aber keine Sperrung mehr. Dann A2 Richtung Hannover, Höhe Raststätte-Buckautal, da wurde die Leitplanke verschoben, auch dort kommt es zu Behinderungen. Und die A14 bleibt Richtung Dresden zwischen Kreuz Magdeburg und Wandsleben gesperrt, genau wie das Kreuz Magdeburg A2 A14 Richtung Dresden mit sämtlichen Ab- und Zufahrten. Alle Meldungen hört ihr wieder in der Viertelstunde.
0: Handball ist das eine heute, was die Champions League angeht. Da gibt es sogar noch Tickets für unseren deutschen Handballmeister, wenn sie gegen Kiel zu spielen, heute Abend in der GTEC Arena. Und was es sonst noch gibt, das erfahrt ihr gleich von Freddy in 3 Minuten. Auf jeden Fall gibt es schönes Wetter. 15 bis 18 Grad heute, so ein Mix aus Sonne und Wolken, bleibt trocken. Und jetzt gerade aktuell in Danichkow bei Gommern 12 Grad.
1: Gibt auch ganz viele verrückte Rekorde. Der Kanadier Ted Hastings zum Beispiel hat sich mal 260 T-Shirts übereinander angezogen.
0: Na, wenn ihm kalt war.
1: Und der Sänger The Weeknd, der steht im Guinness-Buch als statistisch gesehen den populärster Musiker des Planeten. Sein Blinding Lights jetzt in der besten Mischung und meisten Abwechslung bei Radio SAW Muckefuck.

0: Schön, dass wir mit euch durch den Mittwoch fahren dürfen. Schönen guten Morgen um 29, 10 vor halb 10.
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0: Und wir geben mal ein bisschen was zurück, was ihr alles unternehmen könnt am heutigen Tag oder in den kommenden Tagen, Freddy.
2: Und zwar im WUK-Theaterquartier in Halle. Da stehen heute und morgen drei Musiker auf der Bühne, die nicht nur Instrumente benutzen, sondern auch Alltagsgegenstände wie Luftpumpen oder tratschende Telefone in Klang verwandeln. Dazu kommen Licht, Bewegung, Performance, wird also so ein Erlebnis irgendwo zwischen Konzert und Theater. Augen auf zum Klänge sehen. Beginnt heute und morgen jeweils 20:30 in Halle. Im Anschluss dürft ihr die Instrumente selbst ausprobieren. Tickets kriegt ihr ab 12 Euro. Und wer sich freiwillig erschrecken lassen will, der kommt Freitag und Samstag wieder in den Filmpark Babelsberg nach Potsdam. Ab 18.30 Uhr führen Nebel, dunkle Labyrinthe, Schauspieler in Horrorkostümen und echte Monster durch die Filmkulissen. Jeder Abend hat sein eigenes Thema. Dieses Wochenende sorgen flüsternde Stimmen und Dunkelheit für Gänsehaut. Zum Abschluss wartet eine große Show in der Vulkanarena. Karten für die Horrornächte im Filmpark Babelsberg kosten ab 25 Euro. Einlass ist ab 16 Jahren.
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3: Halb zehn ist es. Schönen guten Morgen um 9.30 Uhr. Gucken gleich drauf auf die Straßen für euch. Messer WLAN. Freddy?
4: A2 Richtung Hannover. In Höhe Raststätte Buckautal wurde die Leitplanke verschoben. Ihr kommt nur rechts dran vorbei. Da gibt's gerade Behinderungen. Weiter A2 Richtung Hannover. Zwischen Allerengersleben und Helmstedt West. Stau nach geräumter Unfallstelle. Die A14 bleibt Richtung Dresden. Zwischen dem Kreuz Magdeburg und Wandsleben gesperrt. Ebenso das Kreuz Magdeburg A2 A14 Richtung Dresden mit sämtlichen Ab- und Zufahrten. Und B246A, beide Richtungen zwischen Wandsleben und Remkersleben, gibt es Behinderungen nach einem Unfall. Die Flitzerblitzer stehen auf der A2 Richtung Berlin hinter Allerengersleben sowie Höhe Raststätte-Buckautal. A9 Richtung Berlin in Höhe Raststätte-Köckern. A38 Richtung Göttingen, Höhe Merseburg-Süd. B4 zwischen Torfhaus und Bad Harzburg. B6 am Ortseingang Halle, wenn ihr aus Leipzig kommt. B80 Richtung Halle zwischen Seeburg und Wandsleben am See. B81 am Ortsausgang Magdeburg, Höhe A14 Brücke Richtung Halberstadt sowie Höhe Gröningen in Richtung Magdeburg. B87 in Plotha beide Richtungen. B91 zwischen Schkopau und Merseburg. In Halle auf dem Bergschenkenweg. In Leipzig auf der Menkestraße und am Sportforum. In Braunschweig auf der Münchenstraße. Und in Lostau, wenn ihr von der A2 kommt. Fehlt was auf der Liste? Habt ihr mehr gesehen? Dann sagt gerne Bescheid an unserer kostenfreien Service-Hotline 0800 1630 630. Oder ihr schickt eine WhatsApp. Die Nummer steht auf radio-saw.de. Danke und eine gute Fahrt durchs SAW-Land.
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3: Ja, normalerweise drücke ich ja zur Begrüßung immer die charmante Nadine, mit der ich ja normalerweise hier früh morgen stehe. Jetzt habe ich stellvertretend dafür, da sie Urlaub macht, den Kollegen Thorsten Rössler umarmt. Sagen wir es mal so, Nadine umarme ich lieber. Zumindest vom Geruch her. Es ist auf jeden Fall anders. Jetzt weiß ich, dass der Kollege Thorsten Rössler ein wirklich sehr, sehr schweres männliches Aftershave nutzt. Aber davon profitieren vielleicht auch die Kollegen. Wir gehen eh alle nach draußen, dann verstreut sich das ja alles so schön. Bei 15 bis 18 Grad. Heute bei uns im SAW-Land in Wicklitz bei Bülstringen haben wir jetzt gerade 12 Grad und ihr genießt dazu die Sonne. Morgen erstmal neblig. Dann ist es aber freundlich, auch mit Sonne bei 16 bis 19 Grad.
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3: Sollte ich mich beim Kollegen Rössler entschuldigen?
4: Ja, solltest du, gut, sonst kommt der Anti-Mobbing-Beauftragte und du bist raus.
3: Lieber Kollege Rössler, wunderbar. Welche Marke ist das eigentlich? Sehr gut. Aber
4: nimm mich
3: schön
4: jetzt und hol mich später. Wir haben gleich die beste Mischung und meiste Abwechslung mit Linkin Park aus dem Rockballaden-Stream. Holly Humberstone ist dabei nach Sia. Die frühstückt am liebsten übrigens Avocado-Toast und riecht dann den ganzen Tag danach.
3: Guck.
4: Schmecken lassen jetzt mit unserer

0: Wir sind, glaube ich, alle erstmal zurückhaltend beim Ansprechen von anderen Menschen, oder? Freddy, wie sieht's aus um 8:30 bei dir?
1: Ach, ich mag das gar nicht. Ich hatte jetzt aber so ein Coaching und da hat mein Coach mir eine Aufgabe gegeben und gesagt, ich soll am Tag mindestens einem wildfremden Menschen ein Kompliment auf der Straße machen.
0: Gut. Oh. Jetzt so gut kennen wir uns auch noch nicht. Und stell dir mal vor, der Studio wäre eine Straße. Jetzt bin ich auf das Kompliment gespannt von dir.
1: Du hast schöne Kopfhörer auf.
0: Gut, auch damit muss man manchmal zufrieden sein. Aber werdet ihr denn auch gerne angesprochen oder wie schwer fällt es euch, andere Leute anzusprechen? Wie sieht es bei dir aus, Penelope, aus Halle?
2: Überhaupt nicht. Also ich mag es total, neue Menschen kennenzulernen, neue Kontakte zu knüpfen. Ich bin sehr, sehr weltoffen. Also mich kann man immer anquatschen und ich helfe auch gerne. Also meistens ist es ja dann ein Fall, dass irgendwie was gesucht wird oder sonstiges. Ja, da bin ich immer offen und freue mich, die Leute in mein Leben zu integrieren.
0: Oh, schön, das hört sich doch richtig gut an. Der Robin Christoph Noah, der ist Street-Fotograf. Der hat eben das gelernt, indem er andere Leute angesprochen hat, und zwar wildfremde Menschen, ob er sie fotografieren darf. Seine Hemmschwelle ja wegzubekommen, dass er andere Leute, Menschen ansprechen kann. Und die ganzen Reaktionen und das Buch, das er dazu geschrieben hat, das hört und seht ihr bei uns im Netz unter radio-saw.de. Aber wie ist es bei euch? Lasst ihr euch gerne ansprechen? Sprecht ihr andere Menschen relativ leicht an? Könnt ihr uns gerne mal anrufen unter 0800 1630 630 oder schickt uns eine WhatsApp-Sprachnachricht.
1: Für alle, die lieber ihre Ruhe haben wollen, bitte gerne. Hier sind Linkin Park bei Radio SAW Muckefuck. Guten Morgen.
0: Morgen.

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Genießt weiterhin den Mittwoch mit eurem Lieblingssender mit Radio SAW und wir hören uns morgen wieder ab 5 Uhr. Ja, genau. Dann sind wir wieder pünktlich für euch da, um euch in den Donnerstag zu schicken.

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10: Ich bin Silas Quiring, guten Tag. Union und SPD haben sich in Sachen Zuckersteuer geeinigt. Ab kommendem Sommer soll die Steuer auf zuckerhaltige Getränke fällig werden, berichtet das Redaktionsnetzwerk Deutschland. Mehr von Jana Klonikowski.
11: Wie es in dem Bericht heißt, ist eine zweistufige Steuer geplant, je nach Zuckergehalt 26 oder 32 Cent pro Liter. Die Regierung rechnet dadurch mit mehreren hundert Millionen extra Steuereinnahmen pro Jahr. In den Bundesländern gab es zuletzt erhebliche Kritik an dieser geplanten Zuckersteuer. Außerdem haben sich Union und SPD laut RND auch darauf geeinigt, eine Pflegekommission einzusetzen. Die soll Vorschläge für eine Pflegereform machen.
10: Noch ist unklar, wie es mit den Sondierungen in Berlin weitergeht. Grüne und SPD hatten die Gespräche am Abend unterbrochen, weil die Linke sich nicht an Absprachen gehalten habe. Da geht es wohl unter anderem um die Aufnahme einer umstrittenen Abgeordneten in die Linksfraktion. Papst Leo XIV. Ist an Lungenkrebs erkrankt. Nach Angaben des Vatikans wurde bei einer Operation ein bösartiger Tumor entfernt und dafür ein Teil eines Lungenflügels herausgenommen. Der Eingriff verlief ohne Komplikationen. Ob sich der Krebs weiter ausgebreitet hat, ist aber noch unklar.
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12: Der Einzelhandel verlagert sich komplett ins Internet. In Halle geht es auch andersrum. Der deutschlandweit vertretene Buchhändler Hugendubel wird in der Leipziger Straße einen großen Laden eröffnen. Geplant sind neben dem Verkauf auch gemütliche Sitzecken zum Schmökern, Entdecken und Verweilen. Dazu eine Kinderwelt mit Spielhaus und Rutsche. Eröffnungstermin ist der 30. Oktober, teilte uns eine Sprecherin von Hugendubel mit. Aus Halle Thorsten Rössler, Radio SAW.
10: Die nächsten Nachrichten in einer Stunde.
13: 10:02. Schönen guten Tag zusammen. Der Radio-SAW-Verkehrsservice, der schnellste im SAW-Land. A2 Richtung Hannover, Höhe Raststätte Buckautal. Da wurde die Leitplanke verschoben. Da geht's rechts dran vorbei. Da kommt's zu Behinderungen. Weiter Richtung Hannover. Zwischen Allerengersleben und Marienborn eine Baustelle stockend. Und die A2 ist weiter Richtung Hannover. Zwischen Braunschweig-Watenbüttel und Peine-Ost gesperrt. Da hat ein LKW seinen Auflieger im Baustellenbereich verloren. Ihr nutzt am besten die Umleitung ab dem Kreuz Braunschweig-Nord. Noch ein Problem, die A14. Die ist Richtung Dresden zwischen dem Kreuz Magdeburg und Wandsleben gesperrt. Auch das Kreuz Magdeburg A2, A14 Richtung Dresden mit allen Ab- und Zufahrten. Da wird der Schwerlasttransport jetzt rückwärts zum Kreuz Magdeburg geleitet. B100 Richtung Bitterfeld, Höhe Halle-Peißen, Behinderung nach einem Unfall und Magdeburger Ring Richtung Halberstadt zwischen Mittagsstraße und Halberstädter Straße 20 Minuten Stop and Go. Blitzer. A2 Richtung Berlin, hinter Allerengersleben und Höhe Raststätte-Buckautal. A9 Richtung Berlin, Höhe Raststätte-Köckern. A38 Richtung Göttingen, Höhe Merseburg-Süd. B4 zwischen Torfhaus und Bad Harzburg. B6 Ortseingang Halle aus Leipzig. B80 Richtung Halle zwischen Seeburg und Wandsleben am See. B81 Ortsausgang Magdeburg, Höhe A14 Brücke Richtung Halberstadt. Und B81 Höhe Gröningen Richtung Magdeburg. B87 in Plotha, beide Richtungen. B91 zwischen Schkopau und Merseburg. Im Bergschenkenweg in Halle, in Labetz, Zahnaer Landstraße, in Tangerhütte in der Straße der Jugend. Es blitzt auch in Salzwedel, Neuperver Tor, in Leipzig, Menkestraße und am Sportforum, Braunschweig-Münchenstraße und zwischen Quedlinburg und Wedderstedt in Höhe A36. Mehr haben wir nicht. Habt ihr noch was? Flitzerblitzer oder Staus? Ruft gerne an, die kostenfreie Service-Hotline 0800 1630 630 oder das Ganze per WhatsApp, die Nummer auf radiosrw.de. Dankeschön. Wir wünschen euch eine gute Fahrt durchs SRW-Land. So, Wetter können wir kurz machen. Das wird heute schön. Es bleibt trocken bis zu 18 Grad. Jetzt in Bottmersdorf bei Wandsleben 13.
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13: Sieht heute ein bisschen eng aus mit den Parkplätzen in Magdeburg auf dem Alten Markt. Aber nur vormittags. Da wird nämlich gedreht. Jeden Tag. Noch bis Mitte nächster Woche. Was? Ja, das wird nicht verraten. Polizeiruf. Oder neue Netflix-Serie, wissen wir nicht. Aber wir wissen, was gerade im Harz gedreht wird. Und zwar gleich. Und wir hoffen, dass Rihanna tatsächlich an neuer Musik bastelt. Ihr 2010er S&M. Den haben wir gleich in der Playlist. Lieblingsmusik von Tampa City Self-Aware kommt nach Clean Bandit und Anne-Marie.

0: Halberstadt, Wernigerode, Quedlinburg. Der Harz ist ja gerade richtig gefragt, was Filmproduktionen angeht. Ja? Und auch in den kleineren Orten ist hier aktuell ein Filmteam unterwegs. Laura Födisch, wo denn?
1: In Bennekenstein hat sich gerade eine ganze Filmcrew eingemietet und dreht hier einen Kinofilm. Brautraub heißt der und ganz schnell erzählt geht es um ein Paar, Fred und Laura. Er kommt aus dem Harz, sie aus Argentinien und die beiden heiraten im Harz, inklusive der Tradition der Brautentführung. Die kennt Laura aber gar nicht und was diese Tradition dann so mit der Beziehung macht, das erzählt der Film. Im ländlichen Raum zu drehen ist für das Filmteam eine besondere Erfahrung, berichtet Produzentin Nina-Sophie Bayer-Seel.
2: Es macht sehr viel Spaß. Wir kennen das ja durch Berlin, das ist immer alles schnell, schnell, schnell und irgendwie mit E-Mail und WhatsApp und so. Hier ist es so, man begegnet den Menschen auf der Straße, beim Einkaufen und das ist irgendwie eine schöne Form von Begegnungen.
1: Viele Menschen aus der Region machen als Komparsen oder Nebendarsteller im Film mit, aber auch hinter den Kulissen bekommt die Filmcrew tatkräftige Unterstützung aus dem Ort, zum Beispiel von Frank Goldhammer von der Freiwilligen Feuerwehr.
3: Ja, da kriegst du halt so einen Anruf, du, wir müssten dann und deinen Hammer vor, wir brauchen Regen und wie können wir das machen, wollen wir es mal ausprobieren, denn mit dem warmen Wasser für den Frosch, dass der nicht friert. Da haben wir dann kurzerhand dann doch eine Gulaschkanone hingestellt und Wasser gekocht oder Feuer, was nicht knackt, also da macht man sich erstmal kurz Gedanken, wie könnte das gehen.
1: Der Film lebt also vom Austausch untereinander. Den ganzen Oktober ist das Filmteam noch in der Region unterwegs. Dann folgen ein paar letzte Drehtage in Argentinien und dann geht's in die Postproduktion. Voraussichtlich im Sommer 2028 läuft Brautraub dann in den Kinos.
0: Okay, sind wir schon gespannt drauf, Bennekenstein auf der großen Leinwand zu sehen.

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6: 10.30 Uhr. Der Radio-Survey Verkehrsservice, der schnellste im SUV-Land. A2 Richtung Hannover. Zwischen Kreuz Braunschweig Nord und Raststätte Zwartdorfer Holz stockend. Die Unfallstelle ist mittlerweile geräumt. Noch braucht ihr 10 Minuten länger. A7 Richtung Hamburg. Zwischen dem Dreieck Salzgitter und Derneburg Salzgitter 10 Minuten stockend ein defekter LKW. Die A14 ist Richtung Dresden zwischen Kreuz Magdeburg und Wandsleben. Achtung, wieder frei. Der Schwertransport ist raus aus der Baustelle. Magdeburger Ring Richtung Halberstadt zwischen Mittagsstraße und Halberstädter Straße 30 Minuten Stop and Go. Die Flitzerblitzer stehen auf der A2 Richtung Berlin hinter Allerengersleben und Höhe Raststätte-Buckautal. A9 Richtung Berlin, Höhe Raststätte-Köckern. A38 Richtung Göttingen, Höhe Merseburg Süd. B4 zwischen Torfhaus und Bad Harzburg. B6 Ortseingang Halle aus Leipzig. B80 Richtung Halle zwischen Seeburg und Wandsleben am See. B81 Ortsausgang Magdeburg, Höhe A14 Brücke Richtung Halberstadt. Und B81 Höhe Gröningen Richtung Magdeburg. B87 Plotha, beide Richtungen. B91 zwischen Schkopau und Merseburg in Altheidensleben. Neue Haldensleberstraße. In Halle Bergschenkenweg, Labetz, Zahnaer Landstraße. Es blitzt auch in Tangerhütte Straße der Jugend, Salzwedel, Neuperber Tor. Lutherstadt Eisleben, Nussbreite. In Leipzig Menkestraße und am Sportforum. Braunschweig München Straße und zwischen Quedlinburg und Wedderstedt, Höhe A36. Ganz schön viel. Habt ihr vielleicht noch einen gesehen? Ein Flitzerblitzer oder ein Stau? Hat sich vielleicht schon wieder was erledigt? Ruft doch gerne an, die kostenfreie Service Online 0800 1630 630 oder ihr macht das Ganze per WhatsApp, die Nummer auf radioservi.de. Dankeschön. Wir wünschen euch eine gute Fahrt durchs SAW-Land.
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6: Wir sollten jetzt überall, außer vielleicht im Harz, zweistellig sein auf dem Thermometer. Es werden 15 bis 18 Grad. Guckt euch die Sonne an. Bleibt den ganzen Tag. Heute Nacht 7 bis 2, im Harz 0 Grad, also schon mal Bodenfrost mal wieder. Morgen der Donnerstag geht wieder so vernebelt los. Dann wird's besser, kommen zwar ein paar Wolken, aber es bleibt trocken. 16 bis 19, Freitag sogar 16 bis 20 Grad.
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6: Ach so, welcher ist denn jetzt eigentlich der nächste Kohle Superhit? Ihr wisst schon, der mit 100 Euro, wenn er als Zehnter durchkommt. Der hier. Bei dem schönen Wetter können wir ruhig nochmal Golden Summer rausholen, oder? Loy und David Puentes. Wenn der läuft, klingelt ihr durch und holt euch das Geld. Jetzt kommt ein echter Held. Isaac hat ja beim ESC vor 2 Jahren in Malmö mit seinem Lied Always on the Run 12. Platz für Deutschland geholt. Wir sind immer noch stolz auf ihn, ne? Und spielen ihn. 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
1: Take That und Michael Patrick Kelly. Feel My Love.

0: Feel My Love.
1: Was eine Kombo. Take That, Michael Patrick Kelly, Feel My Love, brandneu bei Radio SAW und erlebt ihr ja beide live, wenn ihr möchtet. Take That, nächstes Jahr in Berlin auf der Waldbühne am 12. Juni. Michael Patrick Kelly im Sommer in Dresden und in Wolfsburg. Das wird ja überhaupt ein fantastisches Konzertjahr 2027. Wir holen euch Tokyo Hotel nach Halle und nach Magdeburg. Wir holen euch Bosse nach Magdeburg. Wir holen euch Unheilig. Und wir holen euch Erasure nach Leipzig. 18. Mai ist ausverkauft, aber es gibt noch einen Zusatztermin, der 19. Mai. Und da gibt es auch noch Tickets zu kaufen. Letzte Woche in Leipzig, nächstes Jahr auf dem Domplatz in Magdeburg am 13. August Bryan Adams. Und Simply Red haben wir euch ja auch schon ganz oft geholt. Kommt nächstes Jahr wieder zur Sommerarena auf die Festwiese nach Leipzig am 15. Juli. Ab 99 Euro seid ihr dabei.

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Radio SAW Verkehrsservice eine Sofortmeldung für die A2 Richtung Hannover. Zwischen Wollin und Ciesa eine ungesicherte Unfallstelle. Vorsicht, A2 Richtung Hannover zwischen Wollin und Ciesa.

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6: Ich bin Silas Quiring. Guten Tag. Für stark zuckerhaltige Getränke wird ab dem kommenden Sommer eine neue Steuer fällig. Union und SPD haben sich jetzt auf die Details geeinigt, berichtet das Redaktionsnetzwerk Deutschland. Mehr von Gisa Weber.
7: Die Steuer soll ab dem kommenden Juli gelten und 26 oder 32 Cent pro Liter betragen, je nachdem, wie viel Zucker im Getränk ist. Konkret sind die Grenzen 5 und 8 Gramm pro 100 Milliliter. Reine Fruchtsäfte und Getränke mit Süßstoffen sind ausgenommen. Auch kleinere Hersteller müssen die Abgabe nicht zahlen. Finanzminister Klingbeil wollte ursprünglich höhere Steuersätze. Das Kanzleramt hatte seinen Entwurf aber gestoppt.
6: Rund 4 Jahre nach der Sprengung der Nord Stream Pipelines startet heute in Hamburg ein erster Prozess. Angeklagt ist ein ukrainischer Ex-Offizier. Er soll die Sprengungen organisiert haben. Sein Anwalt hat im Stern angekündigt, der Angeklagte werde im Prozess nicht aussagen. Nachdem die Bayern gestern in Norwegen gepatzt haben, will Borussia Dortmund es heute besser machen. Der BVB ist in der Champions League bei Bode Glimt zu Gast. 21 Uhr geht's los. Zeitgleich ist auch Anpfiff für den VfB Stuttgart in Bratislava.
5: Und jetzt mehr Nachrichten aus dem SAW-Land.
8: Der Einzelhandel verlagert sich komplett ins Internet. In Halle geht es auch andersrum. Der deutschlandweit vertretene Buchhändler Hugen Dubel wird in der Leipziger Straße einen großen Laden eröffnen. Geplant sind neben dem Verkauf auch gemütliche Sitzecken zum Schmökern, Entdecken und Verweilen. Dazu eine Kinderwelt mit Spielhaus und Rutsche. Eröffnungstermin ist der 30. Oktober, teilte uns eine Sprecherin von Hugen Dubel mit. Aus Halle Thorsten Rössler, Radio SAW.
6: Die nächsten Nachrichten in einer Stunde.
9: 11:02. Der Radio SAW Verkehrsservice, der schnellste im SAW-Land. Die A2 ist Richtung Hannover, zwischen Wollin und Ciesa nach einem Unfall gesperrt. Ihr nutzt am besten die Umleitung ab Wollin. A2 Richtung Hannover zwischen Eilsleben und Helmstedt-West, Stop and Go, weil hier gebaut wird. A2 Richtung Berlin, auch hier die Baustelle zwischen Wunsdorf, Kohlenfeld und Lute, 15 Minuten stockend. A7 Richtung Hamburg, zwischen dem Dreieck Salzgitter und Derneburg-Salzgitter, 15 Minuten stockend, hier steht ein defekter LKW. A14 Richtung Magdeburg, vor dem Rastplatz Kabelsgetal brennt ein Fahrzeug auf der Standspur, Vorsicht, Feuerwehr ist unterwegs und kümmert sich. Magdeburger Ring Richtung Halberstadt, zwischen Hauptbahnhof und Halberstädter Straße, 20 Minuten Stop and Go, hier die Baustelle. Und da die Blitzerblitzer. Auf der A2 Richtung Berlin hinter Allerengersleben und Höhe Raststätte-Buckautal. A9 Richtung Berlin, Höhe Raststätte-Köckern. Von der A9 zur A14 Richtung Dresden im Schkodditzer Kreuz. A38 Richtung Göttingen, Höhe Merseburg Süd. B4 zwischen Torfhaus und Bad Harzburg. B6 Ortseingang Halle aus Leipzig. B80 Richtung Halle zwischen Seeburg und Wandsleben am See. B81 Ortsausgang Magdeburg, Höhe A14 Brücke Richtung Halberstadt. Und B81 Höhe Gröningen Richtung Magdeburg. B87 Plotha, beide Richtungen. B91 zwischen Schkopau und Merseburg. Alt-Haldensleben, Neu-Haldensleber Straße. In Halle Bergschenkenweg, Tangerhütte Straße der Jugend. Salzwedel, Neu-Perver Tor. Lutherstadt Eisleben, Nussbreite. Braunschweig, Münchenstraße und zwischen Quedlinburg und Wedderstedt in Höhe A36. Das war's. Habt ihr vielleicht noch was entdeckt, so ein Flitzerblitzer oder ein Stau? Ruft uns gerne an, die kostenfreie Service-Online 0800 1630 630. Oder ihr macht das Ganze per WhatsApp, die Nummer auf radiosrw.de. Dankeschön. Wir wünschen euch eine gute Fahrt durchs SRW-Land. Gerade mal 13 Grad in Schermen bei Borg, aber das wird noch bis zu 18 Grad. Wir sehen heute nichts als Sonne und ein paar Wolken und einen blauen Himmel und es bleibt trocken. Auch auf dem Brocken. Da ist aber frisch. 6 Grad. Heute Nacht überall im SRW-Land 7 bis 2, im Harz so um die 0 Grad. Das heißt, da kann es auch Bodenfrost geben. Morgen, der Donnerstag, wieder so eine Nebelsuppe. Und wenn die weg ist, gibt's Sonne und Wolken in the Mix. 16 bis 19, Freitag bis 20 Grad.
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9: Schönen guten Tag zusammen.
10: Wir sind die 7b von der Evangelischen Sekundarschule in Haldensleben und gleich hört ihr unseren Beitrag im Radio.
9: Haben sich Tame Impala und Dracula vorgenommen bei Was heißt das auf Deutsch? Klasse übersetzt und genau das haben wir gleich für euch. Jetzt ein Mädel, das im Alter von 11 Jahren aus dem Schulchor geworfen wurde, weil sie einfach die Töne nicht traf. Nahm sofort Stimmtraining und mittlerweile sitzt die Stimme sehr gut bei Dua Lipa zusammen mit Elton John, Cold Hearts. Super.

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1: Beißt der oder beißt er nicht? Das ist die dentale Frage in Tame Impalas Superhit Dracula. Die Klasse 7b der evangelischen Sekundarschule Haldensleben hat nachgebohrt. Niklas, Jerome, Damien, Luca, Ben 1, Ben 2, Wilhelm, Marlene, Paula, Jonas, Lukas, Jordanos und Abby über einen Song mit Biss. 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
2: blue, the feeling is bizarre. Das Morgenlicht wird blauer, es fühlt sich komisch an.
3: Die Nacht ist fast vorbei, ich weiß immer noch nicht, wo du bist. Die Schatten lassen mich schön sein wie ein Filmstar.
4: Das Tageslicht lässt mich fühlen wie Dracula, ich hoffe, du und ich.
5: Im Dunkeln werde ich dich nie verlassen, doch am Tag wirst du mich nicht sehen.
1: Er liebt die Nacht, sie liebt den Tag, er kann tagsüber nicht sein. Er will im Dunkeln existieren. Wie kommen die beiden zusammen und geht das überhaupt? Er träumt auf jeden Fall von ihr, von dem Du und ich.
4: Es ist viel zu spät, ich bin kurz davor zusammenzubrechen.
6: Ich laufe zurück ins Dunkle.
7: Ich bin Mr. Charisma, vergiss Pablo Escobar.
4: Meine Freunde sagen, Kevin halt die Backen, komm zurück ins Auto.
8: Du und ich.
9: In der Dunkelheit würde ich niemals gehen. Wir beide sahen es schon lange kommen. Jetzt sind wir hier.
10: Renn weg von der Sonne, Dracula.
11: Renn weg vor der Sonne, Dracula.
12: Renn weg vor der Sonne, Dracula.
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8: 11.30 Uhr. Der Radio-SAW-Verkehrsservice, der schnellste im SAW-Land. Die A2 ist Richtung Hannover zwischen Wollin und Ciesa nach einem Unfall gesperrt. Ihr nutzt am besten die Umleitung ab Wollin. A2 Richtung Hannover zwischen Eilsleben und Marienborn, stockend an der Baustelle. Zwischen Braunschweig-Watenbüttel und Raststätte Zweidorfer Holz, stockend an der nächsten Baustelle. Und zwischen Lehrte Ost und Lehrte, nochmal stockend an der nächsten Baustelle. A2 Richtung Berlin zwischen Bad Nennendorf und Luthe, auch hier wird gebaut, 20 Minuten stockend. A7 Richtung Hamburg, zwischen dem Dreiecksalzgitter und Sterneburgsalzgitter 15 Minuten stockend und defekter LKW. Die A14 ist Richtung Magdeburg zwischen Halle Ost und Grövers wegen Löscharbeiten gesperrt. Ihr nehmt am besten die Umleitung ab dem Schkollitzer Kreuz. Flitzerblitzer auf der A2 Richtung Berlin hinter Allerengersleben und Höhe Raststätte-Buckautal. A9 Richtung Berlin, Höhe Raststätte-Köckern. Von der A9 zur A14 Richtung Dresden im Schkeuditzer Kreuz. A38 Richtung Göttingen, Höhe Merseburg Süd. B4 zwischen Torfhaus und Bad Harzburg. Auf der B6, Ortseingang Halle aus Leipzig. B80 Richtung Halle zwischen Seeburg und Wandsleben am See. B81, Ortsausgang Magdeburg, Höhe A14, Brücke Richtung Halberstadt. Alt-Haldensleben, Neu-Haldensleberstraße. In Halle, Bergschenkenweg. In Tangerhütte, Straße der Jugend. Salzwedel, Neupaver Tor. In der Lutherstadt Eisleben, Nussbreite. Braunschweig-Münchenstraße zwischen Quedlinburg und Wedderstedt, Höhe A36. Ortsausgang Magdeburger Fort Richtung Drewitz und Ortsausgang Schönebeck Richtung Barbie. Kann ja sein, dass schon wieder einer weggeräumt wurde. Dann könnte unsere Liste ein bisschen kürzer werden. Oder ihr habt noch was Frisches entdeckt. Ruft doch gerne an. Die kostenfreie Service-Hotline 0800 1630 630 oder das Ganze per WhatsApp. Die Nummer auf radiosaw.de. Wir wünschen euch eine gute Fahrt durchs SAW-Land.
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8: Unterm Strich Sonne und Wolken im Mix die nächsten Tage. Freitag bis 20, morgen bis 19, heute bis 18 Grad. Jetzt in Peißen bei Bitterfeld 14.
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8: Sie beherrscht nicht nur den perfekten Hüftschwung, sie ist auch ein Riechgenie. Besitzt einen extrem ausgeprägten Geruchssinn, hat sie mal in einem Interview erzählt, dass sie sich Menschen oft viel besser über deren persönlichen Körpergeruch als über Gesichter oder Namen merken kann. Was so alles in ihr steckt, ja? Shakira, zusammen mit Burna Boy, Die Die. Wir spielen euch auch ein 80er von Roxette, The Look und Lost Frequencies. Gibt's jetzt. 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I wanna dance by water 'neath the Mexican sky.

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2: Ich bin Silas Quiring. Guten Tag. Die Zuckersteuer auf Getränke ist einen Schritt weiter. Die Bundesregierung hat grünes Licht für den Gesetzentwurf gegeben. Mehr von Tom Husse.
3: Mit der Steuer will die Koalition mehr Geld in die Staatskasse spülen und auch etwas zum Schutz der Gesundheit machen. Die neue Maßnahme soll im Juli nächsten Jahres eingeführt werden und für Getränke mit mehr als 5 Gramm Zucker pro 100 Milliliter greifen. Bedeutet, Limo, Cola und Co. dürften dann deutlich teurer werden. Kritik kommt aus der Getränkewirtschaft, da ist von einer massiven Belastung für Betriebe die Rede. Außerdem hat das Kabinett für eine Expertenkommission gestimmt, die Vorschläge für die Pflegereform machen soll.
2: Ein Drittel der Mieterinnen und Mieter in Deutschland findet, dass sie zu viel Miete zahlen. Das zeigt eine neue Umfrage von Mieterbund und DGB. Beide fordern von Justizministerin Hubig, Maßnahmen gegen Wuchermieten und die Verschärfung der Mietpreisbremse schnell umzusetzen. Noch ist unklar, wie es mit den Sondierungen in Berlin weitergeht. Grüne und SPD hatten die Gespräche am Abend unterbrochen, weil die Linke sich nicht an Absprachen gehalten habe. Da geht es wohl unter anderem um die Aufnahme einer umstrittenen Abgeordneten in die Linksfraktion. Nach den Bayern und Leipzig sind heute dann die anderen beiden deutschen Vertreter in der Champions League dran. Borussia Dortmund ist in Norwegen bei Bodø Glimt gefragt. Stuttgart spielt in Bratislava. Los geht's jeweils um 9.
1: Und jetzt mehr Nachrichten aus dem SAW-Land.
4: Sperrmüll, alte Elektrogeräte oder Möbel. Immer wieder stellen Menschen im Landkreis Wittenberg ihren Müll einfach neben Glas- und Altkleidercontainern ab. In den vergangenen Wochen konnte der Landkreis mehrere Müllsünder ausfindig machen und zur Verantwortung ziehen. Jetzt plant er weitere Kontrollen. Wer Müll illegal ablädt, muss mit Bußgeldern von bis zu 400 Euro rechnen. Sperrmüll und Elektrogeräte können Bürger unter bestimmten Bedingungen kostenlos bei Annahmestellen abgeben. Aus dem Landkreis Wittenberg, Lena Vieregge, Radio SAW.
2: Die nächsten Nachrichten in einer Stunde.
5: 2 nach 12. Der Radio SAW Verkehrsservice, der schnellste im SAW-Land. Die A2 ist Richtung Hannover, zwischen Wollin und Ziesa nach einem Unfall gesperrt. Ihr nutzt am besten die Umleitung ab Wollin. A2 Richtung Hannover, mehrere Baustellen. Zwischen Allerengersleben und Marienborn 10 Minuten stockend. Zwischen Braunschweig, Wartenbüttel und Raststätte Zweidorfer Holz auch hier 10 Minuten stockend. Und nochmal 10 Minuten dazu an der nächsten Baustelle zwischen Lehrte Ost und Lehrte. A2 Richtung Berlin, zwischen Bad Nenndorf und Wunstorf-Lute 30 Minuten Stau, weil hier gebaut wird. Und A14 Richtung Magdeburg, Aufräumarbeiten zwischen Halle Ost und Gröbers, Stop and Go. Die Flitzerblitzer auf der A2 Richtung Berlin hinter Allerengersleben und Höhe Raststätte-Buckautal. A9 Richtung Berlin, Höhe Raststätte-Köckern. Von der A9 zur A14 Richtung Dresden im Schkeuditzer Kreuz. A38 Richtung Göttingen, Höhe Merseburg Süd. B4 zwischen Torfhaus und Bad Harzburg. B6 Ortseingang Halle aus Leipzig. B81 Ortsausgang Magdeburg, Höhe A14 Brücke Richtung Halberstadt. Alt-Haldensleben, Neu-Haldensleber Straße. In Halle Bergschenkenweg. In Braunschweig Münchenstraße zwischen Quedlinburg und Wedderstedt, Höhe A36. Ortsausgang Magdeburger Fort Richtung Drewitz und Ortsausgang Schönebeck Richtung Barbie. Kann ja sein, dass schon wieder einer verschwunden ist oder vielleicht wurde auch wieder was Frisches aufgebaut. Sag doch bitte Bescheid. Die kostenfreie Service-Hotline 0800 1630 630 oder ihr macht das Ganze per WhatsApp. Das geht. Unsere Nummer findet ihr auf radiosaw.de. Wir wünschen euch eine gute Fahrt durchs SAW-Land. Sonne, paar Wolken und dann wieder die Sonne. Bleibt trocken den ganzen Tag. Schönes Wetter. Üngligen bei Stendal 15 Grad bis zu 18 Grad. Vor uns eine kalte Nacht, 7 bis 2 im Harz bis 0 Grad. Und morgen nach diesem Nebelgedöns da draußen wieder schön freundlich. Einzelne Wolken, trocken bei 16 bis 19, Freitag sogar bis 20 Grad.
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5: Bei mir gibt's heute Gyros Sahnegeschnetzeltes. Gar nicht mal so unlecker. Weiß nicht, was es bei euch gibt, aber von uns gibt's für euch, für die ganz entspannte Mittagspause, einen Song, da können wir uns in die 90er träumen. The Beloved, Sweet Harmony. Jetzt eine Frau, die hat eine ganz besondere Phobie vor Enten. Anatidäphobie, das ist so eine spezielle Form. Sie hat nämlich vor allem Angst davor, dass sie von einer Ente angestarrt wird. Was es nicht alles gibt. Sarah Larsson, Lush Life. Super.

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1: Genau eine Woche nach dem deutlichen Sieg in der Champions League bei Industria Kielce kommen die Polen heute zum Rückspiel in die GTEC Arena. Kein zu unterschätzender Gegner, weiß auch SCM-Coach Bennett Wiegert.
2: Die werden an ihre Stärken glauben und wenn sie ihre Basics durchsetzen, haben sie auch die Möglichkeit, in Magdeburg zu gewinnen. Die Qualität haben sie einfach.
1: Das will der SCM verhindern und sich auch die 2 Punkte aus dem Heimspiel gutschreiben lassen. Dann wären es 4 Punkte, die der SCM mit in die Hauptrunde nehmen würde, wenn auch Kielce diese erreichen sollte, wovon auszugehen ist. Aber auch dieses Spiel muss erst noch gespielt werden.
2: Ich weiß halt, dass es gefühlt immer nur eine Bushaltestelle vom irgendwas entfernt ist, entweder vom nächsten Erfolg oder vom Misserfolg.
1: Damit an der nächsten Bushaltestelle auch Erfolg steht, kann Bennett Wiegert auf den gesamten Kader zurückgreifen. Am Ende aber nur 16 Spieler nominieren. SC Magdeburg, Industria Kielce. Anwurf ist heute 18.45 Uhr.
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7: 12.30 Uhr, der Radio-SAW-Verkehrsservice, der schnellste im SAW-Land. Erstmal gute Nachrichten von der A2 Richtung Hannover. Die Sperrung zwischen Wollin und Cieza ist jetzt aufgehoben, da geht es jetzt einspurig vorwärts. Weiter auf der A2 Richtung Hannover mehrere Baustellen. Zwischen Allerengersleben und Marienborn 10 Minuten stockend. Zwischen Braunschweig-Watenbüttel und Raststätte Zweidorfer Holz 10 Minuten stockend. Und zwischen Lehrte Ost und Lehrte ebenfalls 10 Minuten stockend. A2 Richtung Berlin zwischen Bad Nenndorf und Wunstorf-Lute. Auch hier wird gebaut, 30 Minuten Stau. A38 Richtung Leipzig am Dreieck Partenau. In der Überfahrt zur A14 Richtung Magdeburg ein defekter PKW und Personen auf der Fahrbahn. Fahrt ihr bitte vorsichtig. Und A38 Richtung Leipzig nochmal zwischen Raststätte Rhonetal Süd und Eisleben in defekter Bus auf der rechten Spur. Flitzerblitzer auf der A2 Richtung Berlin hinter Allerengersleben und Höhe Raststätte Buckautal. Auf der A9 Richtung Berlin Höhe Raststätte Köckern. Von der A9 zur A14 Richtung Dresden im Schkölitzer Kreuz. A38 Richtung Göttingen Höhe Merseburg Süd. B4 zwischen Torfhaus und Bad Harzburg. B6 Ortseingang Halle aus Leipzig. B81 Ortsausgang Magdeburg Höhe A14 Brücke Richtung Halberstadt. B184 Höhe Moritzer Mühle. Altheidensleben Neuheidenslever Straße. In Halle Bergschenkenweg. Braunschweig München Straße und Berliner Straße. Zwischen Quedlinburg und Wedderstedt in Höhe A36. Blitzer auch am Ortsausgang Magdeburger Fort Richtung Drewitz, Ortsausgang Schönebeck Richtung Barbie und Ortsausgang Magdeburg Westerhüsen Richtung Sohlen. Habt ihr vielleicht auch noch was? Flitzer, Blitzer oder Staus? Ruft doch gerne an, die kostenfreie Service-Hotline 0800 1630 630 oder ihr macht das Ganze per WhatsApp, die Nummer auf radiosaw.de. Wir wünschen euch eine gute Fahrt durchs SAW-Land.
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7: Noch 2 Tage, dann ist Wochenende. Die Sonne steht am Himmel, am Freitag bis zu 20 Grad und vielleicht gleich 100 Euro mehr im Portemonnaie. Dazu kommen wir gleich. Jetzt in Süblingen bei Helmstedt 14 Grad, heute bis 18.
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7: Und wie klappt das mit den 100 Euro? Mit diesem Kohle-Superhit. Wenn der läuft, Loi und David Puentes, Golden Summer, als 10. durchklingeln und schon holt ihr euch die nächsten 100 €. Fakt ist, gleich gibt's 90er, die Backstreet Boys nach Tom Gregory.

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1: Das war einer, oder? Ich habe am Telefon Patrick aus Wernigerode. Grüß dich.
2: Ja, Grüße.
1: Ja, erstmal herzlichen Glückwunsch, dass du in einer der schönsten Städte überhaupt auf der ganzen Welt wohnst, in Wernigerode. Wunderschöne Stadt, oder?
2: So. Wunderschön, genau.
1: Und vielleicht hast du schon mitbekommen, es gibt da einen sehr talentierten Fotografen, der wiederum kommt aus Quedlinburg und hat ganz viele Follower bei Instagram, genau, und bei TikTok, spricht in Magdeburg Menschen an und möchte Bilder von denen machen. Stell dir vor, du läufst über einen breiten Weg, wirst da angesprochen. Wie würdest du reagieren?
2: Ja, wenn er gute Bilder macht, warum nicht?
1: Warum nicht?
2: Ausprobieren, würde ich sagen.
1: Ja, und wenn dann noch jemand sagt, pass auf, kriegst sogar 100 Euro dafür.
2: Dann nehmen wir so.
1: Na, dann sowieso. Kriegst du jetzt von uns. Glückwunsch.
2: Super, perfekt, danke schön.
1: Patrick, schöne Grüße, ja?
2: Jo, danke dir.
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10: Ich bin Silas Quiring. Guten Tag. Für besonders süße Getränke soll es eine Zuckersteuer geben. Darauf hat sich die Bundesregierung geeinigt. Die Steuer soll ab Juli nächsten Jahres fällig werden auf Cola, Limos oder Eistee. Weiteres Thema im Kabinett war die Pflege. Die Regierung hat sich auf eine Expertengruppe verständigt, die Vorschläge für die Pflegereform machen soll. Daniela Eckstein von Wir Pflegen NRW sagte dazu im ersten:
11: Man sollte auf jeden Fall die strukturellen Probleme in Angriff nehmen. Und da kommen ja ganz erhebliche Probleme auf uns zu, weil die Zahl derer, die pflegen könnten, zum Beispiel Kinder, werden wir weniger haben, einfach aufgrund der Bevölkerungsentwicklung. Und da muss man sich genau überlegen, wie schaffen wir es denn, Freunde mit einzubinden, Ehrenamtler mit einzubinden und so weiter.
10: Kanzler Merz gibt heute im Bundestag eine Regierungserklärung ab. Anlass ist der anstehende EU-Gipfel. Gut möglich, dass Merz aber auch was zur aktuellen Lage in der Koalition sagen wird. Vorher wird noch der neue Arbeitsminister Schweizer im Bundestag vereidigt. Papst Leo hat Lungenkrebs. Bei seiner OP gestern ist laut Vatikan ein bösartiger Tumor und ein Teil der Lunge entfernt worden. Ob der Krebs sich weiter ausgebreitet hat, ist bisher noch unklar.
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1: Sperrmüll, alte Elektrogeräte oder Möbel. Immer wieder stellen Menschen im Landkreis Wittenberg ihren Müll einfach neben Glas- und Altkleidercontainern ab. In den vergangenen Wochen konnte der Landkreis mehrere Müllsünder ausfindig machen und zur Verantwortung ziehen. Jetzt plant er weitere Kontrollen. Wer Müll illegal ablädt, muss mit Bußgeldern von bis zu 400 Euro rechnen. Sperrmüll und Elektrogeräte können Bürger unter bestimmten Bedingungen kostenlos bei Annahmestellen abgeben. Aus dem Landkreis Wittenberg, Lena Vieregge, Radio SAW.
10: Die nächsten Nachrichten in einer Stunde.
12: 2 nach 1, der Radio SAW Verkehrsservice, der schnellste im SAW-Land. A9 Richtung Berlin, zwischen Lederhose und Hermsdorf Süd, ein Verkehrszeichen auf der Fahrbahn. A2 Richtung Hannover, zwischen Wohlin und Ciesa Stau wegen Bergungsarbeiten, 60 Minuten Geduld. Weiter Richtung Hannover, zwischen Lehrte Ost und Lehrte, 10 Minuten stockend, hier wird gebaut. A2 Richtung Berlin, zwischen Bad Nenndorf und Wunstorf-Lothe, 20 Minuten Stau an der Baustelle. A38 Richtung Leipzig, zwischen Raststätte Rhonetal und Eisleben, ein defekter Bus auf der rechten Spur. Vorsicht. Die Flitzerblitzer auf der A2 Richtung Berlin, hinter Allerengersleben und Höhe Raststätte Buckautal. Auf der A9 Richtung Berlin, Höhe Raststätte Köckern. Von der A9 zur A14 Richtung Dresden im Schkeuditzer Kreuz. A38 Richtung Göttingen, Höhe Merseburg Süd. B4 zwischen Torfhaus und Bad Harzburg. B6 Ortseingang Halle aus Leipzig. B81 Ortsausgang Magdeburg, Höhe A14 Brücke Richtung Halberstadt. B184 Höhe Moritzer Mühle. In Alt-Haldensleben, Neue Haldensleber Straße. In Halle Bergschenkenweg. Es blitzt auch in Braunschweig, München und Berliner Straße. Zwischen Quedlinburg und Wedderstedt, Höhe A36. Ortsausgang Magdeburger Fort Richtung Drewitz, Ortsausgang Schönebeck Richtung Barbie und Ortsausgang Magdeburg-Westerhüsen Richtung Sohlen. Habt ihr noch was gesehen? Flitzerblitzer? Staus? Ruft doch gerne an. Die kostenfreie Service-Hotline 0800 1630 630 oder ihr macht das Ganze per WhatsApp. Die Nummer auf radiosaw.de. Dankeschön. Wir wünschen euch eine gute Fahrt durchs SAW-Land. Sonne. Wolken, Sonne, blauer Himmel, bis zu 18 Grad. Satuelle bei Haldensleben 14 Grad. Morgen sogar bis 19, Freitag sogar bis 20.
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12: Ja Mensch, herzlichen Glückwunsch der Japanerin Illumi Maeda. Steht im Guinness-Buch der Rekorde als der jüngste weibliche Club-DJ der Welt. Sie nennt sich DJ Illo oder DJ Lilo und ist, Achtung, 6 Jahre alt. Krass. Er steht auch im Guinness-Buch der Rekorde, David Guetta, mehrfach. Die meisten Follower bei X für einen DJ, der meistgelikte DJ bei Facebook und die meisten Zuschauer für einen DJ-Set-Livestream auf Facebook. Forever Young, zusammen mit Alphaville und Ava Max, gibt's jetzt.

0: Ich war echt fasziniert, als ich das erste Mal seine Bilder gesehen habe. Boah, das hat er echt drauf. Streetfotograf Robin Christoph Noah, 36 Jahre alt, kommt aus Quedlinburg. Kennt er vielleicht von Social Media? Hat bei Instagram mehr als 28.000 Follower, bei TikTok knapp 13.000 und mehrmals die Woche kommt er nach Magdeburg, vor allem Richtung Breiter Weg, Umgebung, sucht sich Menschen, die er auf der Straße fotografieren kann. Was muss denn ein Mensch haben, damit du sie ansprichst?
1: Das ist sowieso relativ. Schönheit liegt im Auge des Betrachters und es gibt etliche Leute auf meinem Kanal, die von der konventionellen Norm der Schönheit abweichen und diese Menschen finde ich dann noch umso schöner.
0: Aber ich glaube, nicht jeder sagt spontan ja. Wie ist so deine Quote? Wie oft sagt jemand nein?
1: Ich denke, meine Quote liegt da so bei 70%. Also wenn ich 10 Leute anspreche, sagen 7 ja und 3 sagen nein.
0: Und wahrscheinlich bist du dann auch schwer beladen unterwegs. Was für ein Equipment hast du dabei?
1: Meine Kamera, meine Videokamera, die ich jetzt benutze, eine 360-Grad-Kamera, denn die Brille benutze ich im Moment nicht mehr. Ein Drucker, eine Powerbank, Mikrofon-Setup, ein weiteres Backup-Mikrofon, Mikrofasertücher, Blasebalg, Handcreme, Gesichtscreme und eine extra Jacke, falls ich mir denke, es wird vielleicht noch ein bisschen kühler. Und ja, es ist sehr schwer.
0: Und wie lange dauert's, bis du dann die Fotos im Kasten hast?
1: Das kann so 2 bis 10 Minuten dauern.
0: Und ich glaube auch eine wichtige Frage, kannst du mittlerweile davon leben?
1: Also ich kann, den Grundbedarf kann ich decken, aber naja. Ich brauche da halt teilweise noch so ein bisschen Unterstützung, bekomme die auch zum Beispiel von meiner Mama und ich kann davon leben, ja, aber naja, man möchte auch gut davon leben können oder zumindestens besser davon leben können und ja, das probiere ich jetzt damit aufzubauen.
0: Streetfotograf Robin Christoph Noah zu Gast hier bei uns. So findet ihr ihn bei Instagram, so findet ihr ihn bei Facebook, das komplette Interview und auch die Bilder. Alles bei uns im Netz auf radiosrw.de und es lohnt sich wirklich, sich die Bilder mal anzuschauen. Sia, the greatest, jetzt bei uns.

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7: 13.30 Uhr. Der Radio SAW Verkehrsservice, der schnellste im SAW-Land. Die A2 ist jetzt Richtung Berlin zwischen Ciesa und Wohlin nach dem Unfall gesperrt. Ihr nutzt am besten die Umleitung schon ab Thesen. Dadurch auch Stau Richtung Hannover. Zwischen Wohlin und Ciesa circa eine Stunde Geduld. A2 Richtung Berlin. Zwischen Bad Nenndorf und Wunstorf-Lut 20 Minuten Stau, weil hier gebaut wird. Blitzer, Blitzer. Stehen auf der A2 Richtung Berlin hinter Allerengersleben und Höhe Raststätte Buckautal. Auf der A9 Richtung Berlin Höhe Raststätte Köckern. Von der A9 zur A14 Richtung Dresden im Schkeuditzer Kreuz. A38 Richtung Göttingen Höhe Merseburg Süd. B4 zwischen Torfhaus und Bad Harzburg. B6 Ortseingang Halle aus Leipzig. B81 Ortsausgang Magdeburg Höhe A14 Brücke Richtung Halberstadt. B184 Höhe Moritzer Mühle. Alte Haldensleben, Neue Haldensleber Straße. In Halle Bergschenkenweg. In Braunschweig Münchenstraße und Berliner Straße. Am Ortseingang Lutherstadt Eisleben aus Wimmelburg Kommens. Ortsausgang Magdeburger Fort Richtung Drewitz. Ortsausgang Schönebeck Richtung Barbie. Und am Ortsausgang Magdeburg Westerhüsen in Richtung Sohlen. Falls ihr auch noch was seht, Flitzerblitzer oder Staus, oder ihr seht, da ist irgendwas nicht mehr zu sehen, weil es weggeräumt wurde, sagt doch bitte Bescheid. Die kostenfreie Service-Hotline 0800 1630 630 oder ihr macht das Ganze per WhatsApp, die Nummer auf radiosav.de. Dankeschön. Wir wünschen euch eine gute Fahrt durchs SAW-Land.
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7: Sonnige 15 Grad in Ranis bei Schönebeck. Sogar bis zu 18 Grad heute. Bleibt trocken, Sonne und Wolken in the Mix. Und heute Nacht ganz schön kalt, 7 bis 2 im Harz bis 0 Grad. Das heißt Bodenfrost. Morgen der Donnerstag, wenn der Nebel weg ist, wieder schön. Sonnig, trocken bis 19 Grad, Freitag sogar bis 20.
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7: Ach du heiliger Strohsack. Wir haben schon wieder den nächsten Kohle-Superhit in der Pipeline. Dieser 2000er von den Black Eyed Peas, Where is the Love? Wenn der läuft, ist er 100 Euro wert, wenn ihr als 10er durchkommt. Ja? Und warum wir das eigentlich sagen, das mit dem Strohsack, der da heilig ist, wir decken das gleich auf. Jetzt die Purple Disco Machine.

0: Doch, da ist ein Ende in Sicht. 10. Juli 2027, das letzte Konzert der Toten Hosen, dann in Düsseldorf. Trink aus, wir müssen gehen.
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0: Ach du heiliger Strohsack. Das sagen wir ja gerne mal, wenn uns was Unerwartetes passiert. Wie kann eigentlich ein Strohsack heilig sein? Frank Wiedemann?
2: Kann ein Strohsack heilig gesprochen werden? Nein, kann er nicht. Die Redewendung ist schon ein paar Jahrhunderte alt. Heute kann die Kirche eine Person heilig sprechen, aber das kommt nicht so häufig vor und dauert in der Regel auch immer ziemlich lange. Damals wurden die Menschen viel schneller und öfter heilig gesprochen. Jede Menge Päpste, Johanna von Orléans und eben auch viele weniger bekannte Menschen wurden damals heilig gesprochen. Dazu wurden auch Bilder und Gegenstände dieser Menschen heilig gesprochen. Das mit der Heiligsprechung war damals also sehr weit verbreitet. Später, als manche Menschen nicht mehr ganz so religiös waren, machten sie sich über die Heiligsprechung lustig, indem sie auch ganz normale Dinge heilig sprachen. Den heiligen Strohsack, das heilige Kanonenrohr oder auch der heilige Bimbam und das in Baden-Württemberg sehr gern genommene Heiligsblechle haben darin ihren Ursprung.
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13: Die weltweit älteste Biermarke heißt Garlei und stammt aus Gardelegen. Seit 1314 wird dieses Bier hier in der Altmark gebraut.
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16: Ich bin Tom Husse, guten Tag. Auf besonders süße Getränke soll es eine Zuckersteuer geben. Darauf hat sich die Bundesregierung geeinigt. Die Steuer soll ab Juli nächsten Jahres fällig werden, auf Cola, Limos oder Eistee. Weiteres Thema im Kabinett war die Pflege. Die Regierung hat sich auf eine Expertengruppe verständigt, die Vorschläge für die Pflegereform machen soll. Daniela Eckstein von Wir pflegen NRW sagte dazu in der ARD:
17: Man sollte auf jeden Fall die strukturellen Probleme in Angriff nehmen. Und da kommen ja ganz erhebliche Probleme auf uns zu, weil die Zahl derer, die pflegen könnten, zum Beispiel Kinder, werden wir weniger haben, einfach aufgrund der Bevölkerungsentwicklung. Und da muss man sich genau überlegen, wie schaffen wir es denn, Freunde mit einzubinden, Ehrenamtler mit einzubinden und so weiter.
16: Deutschland treibt ein Social-Media-Verbot für Kinder voran. Familienministerin Prien hat einige Maßnahmen zum Schutz von jungen Menschen im Netz vorgestellt. Und da heißt es etwa, bis eine EU-weite Regelung kommt, sollen TikTok, Insta oder Snapchat für alle unter 13 Jahren tabu sein. Ein Drittel der Mieterinnen und Mieter in Deutschland findet, dass sie zu viel Miete zahlen. Das zeigt eine neue Umfrage von Mieterbund und DGB. Beide fordern von Justizministerin Hubich, Maßnahmen gegen Wuchermieten und die Verschärfung der Mietpreisbremse schnell umzusetzen.
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18: Die Stadtbibliothek Magdeburg macht Platz für neue Bücher. Heißt, bald gibt's hier neuen Lesestoff und ab morgen außerdem Schnäppchen. Die aussortierten Bücher, aber auch DVDs und CDs stehen von morgen bis Samstag beim Bücherflohmarkt zum Verkauf. Der Eintritt ist frei, rein kommt man auch ohne Mitgliedskarte und von den Einnahmen schafft die Bibliothek direkt neue Medien an. Aus Magdeburg, Laura Födisch, Radio SAW.
16: Die nächsten Nachrichten in einer Stunde.
19: 2:02. Der Radio-SAW-Verkehrsservice, der schnellste im SAW-Land. Gute Nachrichten für die A2 Richtung Berlin. Die Sperrung zwischen Ciesa und Wohlin ist aufgehoben. Ihr habt ja wieder freie Fahrt. A2 Richtung Berlin zwischen Bad Nenndorf und Wunstorf-Lute. 20 Minuten Stau an der Baustelle und in der Abfahrt Peine ein defekter PKW. A2 Richtung Hannover zwischen Wohlin und Ciesa 60 Minuten Stau wegen Bergungsarbeiten. A2 Richtung Dortmund zwischen dem Dreikönhofer West und Wunstorf-Lute 15 Minuten stockend an der Baustelle. Und auf der B180 zwischen Aschersleben und Egeln auf der A36 Brücke gab es einen Unfall. Am besten die Umfahrt diesen Bereich. Die Flitzerblitzer stehen auf der A2 Richtung Berlin, hinter Allerengersleben und Höhe Raststätte-Buckautal. A9 Richtung Berlin, Höhe Raststätte-Köckern. Von der A9 zur A14 Richtung Dresden im Schkeuditzer Kreuz. A38 Richtung Göttingen, Höhe Merseburg-Süd. B4 zwischen Torfhaus und Bad Harzburg. B6 Ortseingang Halle aus Leipzig. B81 Ortsausgang Magdeburg, Höhe A14 Brücke Richtung Halberstadt. B184 Höhe Moritzer Mühle. Alt-Haldensleben, Neu-Haldensleber Straße. In Halle Bergschenkenweg, Braunschweig-Münchenstraße und Berliner Straße. Ortseingang Lutherstadt Eisleben aus Wimmelburg, Fienenburg Richtung Goslar, Ortseingang, nee, das stimmt nicht, Ortsausgang Magdeburger Fort Richtung Drewitz, Ortsausgang Schönebeck Richtung Barby und Ortsausgang Magdeburg Westerhüsen Richtung Sohlen. Kann ja sein, dass ihr noch was seht. Flitzerblitzer oder Staus. Ruft gerne an, die kostenfreie Service Online 0800 1630 630. WhatsApp? Geht auch. Die Nummer auf radiosaw.de. Dankeschön, wir wünschen euch eine gute Fahrt durchs SAW-Land. Kriegen wir noch mal 20 Grad? Jo, am Freitag, heute bis zu 18 Grad. Im Moment in Atzendorf bei Merseburg 15 Grad. Und dazu so ein schöner Sonne-Wolken-Mix. Bleibt auch trocken. Dafür wird es heute Nacht wieder kalt, weil wenig Wolken. 7 bis 2 im Harz 0. Und morgen erstmal der Nebel. Und wenn die Suppe weg ist, 16 bis 19 Grad und Sonne.
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19: Und da stellen sich ein paar Fragen. Where is the next Kohle-Superhit? Where is the love? Was ist er, The Black Eyed Peas, dieser 2000er gleich, vielleicht ja schon bald in der Playlist. Und wenn, dann klingelt ihr hoffentlich als 10. durch und holt euch 100 Euro. Super.

Radio SAW Verkehrsservice, eine Sofortmeldung für die A7 Richtung Kassel. Vorsicht, zwischen Westenholz und Schwarmstedt eine ungesicherte Unfallstelle auf der linken Spur. A7 Richtung Kassel, zwischen Westenholz und Schwarmstedt.

0: zusammen mit Justin Timberlake. Ja, muss man ganz genau hinhören und dann hört man ihn auch. Where is the love? Und da war doch noch was.
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0: Ganz fix ist er ans Telefon gesprintet, kurz vor seinem Feierabend. Peter aus Blankenburg, grüß dich, Peter.
2: Hallo Ingolf.
0: Wie ist dein Tag bis jetzt so verlaufen?
2: Ja, völlig normal, ja. Viel arbeiten.
0: Ja. Ansonsten. Was machst du beruflich?
2: Ich bin Schlosser.
0: Schlosser, okay. Und hast jetzt gleich Schluss. Wie oft hat dir heute schon jemand 100 Euro einfach so in die Hand gedrückt?
2: Bis jetzt noch nicht.
0: Dann wollen wir das ändern. 100 Euro für dich.
2: Super, danke.
0: Ich wünsche dir einen schönen Feierabend, ja?
2: Dankeschön.
0: Tschö.
2: Tschö.
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10: 14.30 Uhr. Der Radio-SAW-Verkehrsservice, der schnellste im SAW-Land. A2 Richtung Berlin. Zwischen Bad Nenndorf und Wunstorf-Lute 20 Minuten Stau. Hier wird gebaut. Und in der Abfahrt Peine steht ein defekter PKW. A2 Richtung Hannover. Zwischen Wollin und Cieza. Ihr braucht richtig Geduld. 60 Minuten plus Stau wegen Bergungsarbeiten. Weiter Richtung Dortmund. Zwischen dem Dreiknofer West und Wunstorf-Lute 15 Minuten stockend an der Baustelle. A7 Richtung Kassel. Zwischen Westenholz und Schwarmstedt. Behinderung nach einem Unfall auf der linken Spur. Und auf der B180 zwischen Aschersleben und Egeln auf der A36-Brücke gab es einen Unfall. Am besten die Umfahrt diesen Bereich. Flitzerblitzer. Auf der A2 Richtung Berlin, hinter Allerengersleben und Höhe Raststätte-Buckautal. A9 Richtung Berlin, Höhe Raststätte-Köckern. A38 Richtung Göttingen, Höhe Merseburg-Süd. B4 zwischen Torfhaus und Bad Harzburg. B6 Ortseingang Halle aus Leipzig. B81 Ortsausgang Magdeburg, Höhe A14 Brücke in Richtung Halberstadt. B184 Höhe Moritzer Mühle. In Halle Bergschenkenweg, Braunschweig, München und Berliner Straße. Ortseingang Lutherstadt-Eisleben aus Wimmelburg, Fienenburg Richtung Goslar, Ortsausgang Schöneberg Richtung Barbie und Ortsausgang Magdeburg-Westerhüsen, wenn er da in Richtung Sohlen fahrt. Kann ja sein, dass ihr noch was entdeckt oder seht, da steht irgendwas nicht mehr. Sagt doch bitte Bescheid. Die kostenfreie Service-Hotline 0800 1630 630 oder das Ganze per WhatsApp, die Nummer auf radiosaw.de. Wir wünschen euch eine gute Fahrt durchs SAW-Land.
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10: 2 Cs zu bieten hat Kröcher. Liegt im Landkreis Börde und da haben wir 16. Und wir haben noch mehr zu bieten, nämlich bis zu 18 Grad und dazu schön viel Sonne, nur ein paar Wolken, überall trocken, blauer Himmel, herrlich. Heute Nacht Sterne gucken bei 7 bis 2, im Harz bis 0 Grad, also Bodenfrost. Und morgen geht es dann wieder hoch auf 16 bis 19 Grad, nachdem der Nebel verschwunden ist. Ne? Kommt dann auch wieder die Sonne. 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
10: Jo, bleibt bei uns. Dann kommt ab 3 Sven Bornschein. Und da solltet ihr ganz besonders hellhörig werden, wenn hier rumgeknutscht wird.
11: So kiss me the way
10: Dermot Kennedy. Kiss me.
11: If we die tonight.
10: Das wäre hier der nächste. Kohle Superhit, der 100 Euro wert ist. Im Radio jetzt Ray Dalton in My Bones. Radio Sorbin. Schönen guten Tag zusammen.

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1: In Halle seht ihr heute einen Stoff, der immer noch unter die Haut geht. Im neuen Theater kommt Wir Kinder vom Bahnhof Zoo auf die Bühne. Im Mittelpunkt steht Christiane F., ein junges Mädchen, das in die Westberliner Drogenszene abrutscht. Zwischen Freundschaft, Sehnsucht, Abhängigkeit und dem Versuch, irgendwie erwachsen zu werden. Obwohl die Geschichte Jahrzehnte alt ist, wirkt vieles erschreckend aktuell. Wir Kinder vom Bahnhof Zoo beginnt heute 18 Uhr in Halle. Karten kriegt ihr ab 23 Euro. Und es ist Finalwoche bei der Magdeburger Herbstmesse. Bis Sonntag drehen sich die Fahrgeschäfte auf dem Messeplatz Max Wille. Und das zum Familientag heute zu reduzierten Preisen. Freut euch auf den 45 Meter hohen Riesenpropeller Eclipse, die Geisterbahn, das Nostalgie-Riesenrad und worauf noch?
2: Wir finden die ganzen Geräte cool, das jetzt mal ohne unsere Eltern zu machen. Ne?
3: Auf jeden Fall auf Breakdancer, das ist mein Lieblingskarussell, auf Magic, Autoscooter, Musikland.
4: Schokofrüchte mit Erdbeeren und Weintrauben.
5: Breakdancer.
3: Knoblibrot, gebrannte Mandeln, Zuckerwatte.
1: Genießt den Familientag auf der Magdeburger Herbstmesse heute ab 15 Uhr. Der Eintritt kostet 1 Sicherheitseuro.
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12: Ich bin Tom Husse. Guten Tag. Cola, Limos und Eistee werden in Zukunft wohl deutlich teurer. Die Bundesregierung hat die Zuckersteuer auf den Weg gebracht. Die soll im Juli nächsten Jahres eingeführt werden und für Getränke mit mehr als 5 Gramm Zucker pro 100 Milliliter greifen. Kritik kommt aus der Getränkewirtschaft, da ist von einer massiven Belastung für Betriebe die Rede. Weiteres Thema im Kabinett war die Pflege. Die Regierung hat sich auf eine Expertengruppe verständigt, die Vorschläge für die Pflegereform machen soll. Deutschland treibt ein Social-Media-Verbot für Kinder voran. Familienministerin Prien hat einige Maßnahmen zum Schutz von jungen Menschen im Netz vorgestellt. Und da heißt es etwa, bis eine EU-weite Regelung kommt, sollen TikTok, Insta oder Snapchat für alle unter 13 Jahren tabu sein. Ab wann genau ist noch nicht bekannt. Weiter sagte Prien.
13: Wir sind aber auch der Überzeugung, dass die Kinder- und Jugendhilfe die digitale Lebenswelt stärker berücksichtigen muss. Wir wollen Medienkompetenz präventiv fördern und sie unter anderem in der Jugendarbeit, in der Jugend- und Schulsozialarbeit sowie in der Familienbildung verankern.
12: Noch ist unklar, wie es mit den Sondierungen in Berlin weitergeht. Grüne und SPD hatten die Gespräche gestern Abend unterbrochen, weil die Linke sich nicht an Absprachen gehalten habe. Da geht es wohl unter anderem um die Aufnahme einer umstrittenen Abgeordneten in die Linksfraktion.
11: Und jetzt mehr Nachrichten aus dem SAW-Land.
14: Die Stadtbibliothek Magdeburg macht Platz für neue Bücher. Heißt, bald gibt's hier neuen Lesestoff und ab morgen außerdem Schnäppchen. Die aussortierten Bücher, aber auch DVDs und CDs stehen von morgen bis Samstag beim Bücherflohmarkt zum Verkauf. Der Eintritt ist frei, rein kommt man auch ohne Mitgliedskarte und von den Einnahmen schafft die Bibliothek direkt neue Medien an. Aus Magdeburg, Laura Födisch, Radio SAW.
12: Die nächsten Nachrichten in einer Stunde.
8: 2 nach 3, der Radio SAW Verkehrsservice, der schnellste Messer-WLAN. A2 Richtung Berlin, Höhe Kreuz Magdeburg, Vorsicht, da liegt ein Fahrrad auf der linken Spur. A2 Richtung Berlin zwischen Bad Nenndorf und Wunstorf-Lute, Stau wegen Bauarbeiten, 20 Minuten plus und in der Abfahrt Peine ein defekter PKW, Vorsicht. A2 Richtung Hannover zwischen Wollin und Ziesa, Stau wegen Bergungsarbeiten, eine Stunde dauert's länger. Dann A2 Richtung Dortmund zwischen Dreieck Hannover West und Wunstorf-Lute, stockend vor der Baustelle, dann eine Viertelstunde obendrauf. B87 in beiden Richtungen zwischen Quesitz und Lützen, Behinderung nach LKW-Unfall. Und auf der B180 zwischen Aschersleben und Egeln, auf der A36-Brücke, da gab es einen Unfall, umfahrt den Bereich erstmal. Flitzer, Blitzer auf der A2 Richtung Berlin hinter Allerengersleben und Höhe Raststätte Bugautal. A9 Richtung Berlin Höhe Raststätte Köckern. A38 Richtung Göttingen Höhe Merseburg Süd. B4 zwischen Torfhaus und Bad Harzburg. B6 am Ortseingang Halle aus Leipzig kommend. B81 am Ortsausgang Magdeburg Höhe A14 Brücke Richtung Halberstadt. Auf der B184 Höhe Moritzer Mühle. In Halle Bergschenkenweg, in Braunschweig Münchenstraße und Berliner Straße. Am Ortseingang Lutherstadt Eisleben aus Wimmelburg kommend. In Fienenburg Richtung Goslar und am Ortsausgang Magdeburg Westerhüsen Richtung Solen. Ja, wenn da was fehlt, ruf gern durch, kostenfrei 0800 1630 630. Danke und gute Fahrt durchs SAW-Land. Aktuelle Temperatur in Döcklitz im Saalekreis 16 Grad, Herbst in ganz angenehm, mal Sonne, mal Wolken, Regen nicht da und die Nacht wieder oft klar, teils mit Nebel und 7 bis 0 Grad. Der Nebel ist dann morgen früh auch noch ein bisschen da, später wieder oft entspanntes Herbstwetter, Sonne und Wolken im Mix, trocken und ja, doch schon wieder recht warm bei 16 bis 19 Grad. Freitag genauso und da knacken wir dann eventuell auch die 20 Grad nochmal.
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8: Hi zusammen, programmiert eure Ohren mal auf Dermot Kennedy, Kiss Me. So kiss me the way that you are. Das ist er nämlich, der aktuelle Radio SAW Kohle Superhit. Der spielt euch 100 Euro ganz spontan mal zum Mittwoch aufs Konto, sobald ihr den hört. Ab mit euch in die Radio SAW Gewinnhotline. Und wenn ihr da als Zehntes durchkommt, dann gehört die Kohle euch. 0800 88 4000, schon mal einspeichern ins Handy. 100 Euro, bam. Hab heute gelesen, jede und jeder dritte Deutsche findet, dass die eigene Miete zu hoch ist. Ja, da ist das doch ein feiner Zuschuss von uns in diesem Monat.

0: Es klingt im ersten Moment nach einer lustigen Aktion, aber es wurde sogar richtig gefährlich. 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Habt ihr es in Frankreich mitbekommen? Da wurden unzählige Kühltruhen in Supermärkten im ganzen Land gehackt und teilweise auf so hohe Temperaturen eingestellt, die dann dafür gesorgt haben, dass einige der Kühlregale sogar angefangen haben zu brennen. Tonnen von Lebensmitteln, die waren ungekühlt hinüber. SAW-Kollege Christoph Schödel, ich war doch überrascht, dass sogar Tiefkühlregale mittlerweile mit dem Internet verbunden sind. Die sollen doch einfach nur kühlen. Was könnte man im Supermarkt noch so alles hacken?
1: Die könnten sich zum Beispiel ins Kassensystem reinhacken und die Preise verändern. Eine Packung Milch kostet dann nicht mehr 1 Euro, sondern plötzlich nur noch 1 Cent. Die Displays der Kassen könnten nach dem Anschalten aber auch einfach komplett schwarz bleiben oder eine Schadsoftware draufgespielt bekommen, mit der sensible Daten von uns Kunden abgegriffen werden. Auch digitale Schilder sind nicht sicher. Da könnten komplett falsche Preise oder falsche Inhaltsstoffe draufstehen. Auch an Pfandautomaten kommen die ran. Hier könnten statt 50 Cent Leergut plötzlich 50 Euro auf dem Bon stehen. Und die Automaten könnten auch komplett lahmgelegt werden.
0: Okay, du und auch in unserem ganz normalen Alltag könnten ja immer mehr Dinge gehackt werden, die wir oft so gar nicht auf dem Schirm haben, oder?
1: Ja, die könnten ein komplettes Verkehrschaos anrichten. Man muss sich das so vorstellen, alle Ampeln sind miteinander verbunden. Wenn die Hacker da reinkommen, dann könnten die zum Beispiel die Ampelphasen ändern. Genauso wäre das auch mit digitalen Verkehrszeichen und Hinweisschildern möglich. Folge davon wären unzählige Staus und Unfälle. Und ja, auch Bahnfahrer wären vor Cyberattacken nicht sicher. Bei der Bahn sind Fahrkartenautomaten und Anzeigetafeln miteinander connected. Selbst die Straßenbeleuchtung wird vielerorts schon online gesteuert. Hacker könnten nachts also einfach die Lichter ausknipsen.
0: Aber immer der Reminder dazu, das könnte rein theoretisch passieren. Die meisten Systeme, gerade so in Sachen wichtiger Infrastruktur, die sind natürlich besonders gegen Hackerattacken geschützt. Nicht einfach nur mit Passwort 1, 2, 3, 4, 5.
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0: Der ADSAW Verkehrsservice, zwei Sofortmeldungen für die A9 Richtung München beide. Vorsicht zwischen Dessau Ost und Dessau Süd, Fahrzeugteile auf der Fahrbahn. Vorsicht A9 Richtung München zwischen Dessau Ost und Dessau Süd, da liegen Fahrzeugteile auf der Fahrbahn. Und zwischen Weißenfels und der Raststätte Osterfeld, da liegt eine Gummimatte auf der Fahrbahn. Vorsicht, eine Gummimatte zwischen Weißenfels und der Raststätte Osterfeld.
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7: Der erste Mensch, der weniger als 100 Sekunden brauchte, um 200 Meter zu schwimmen, war Paul Biedermann aus Halle. Der Doppelweltmeister schaffte als Kind die erforderlichen 25 Meter nicht auf Anhieb und fiel bei der Seepferdchenprüfung erstmal durch.
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8: Halb vier, der Radio SAW Verkehrsservice, der schnellste im SAW-Land. A2 Richtung Berlin zwischen Bad Nenndorf und Wunstorf-Lute. Staut es sich wegen Bauarbeiten, 20 Minuten Verzögerung. Zwischen Hannover-Bodfeld und Hannover-Lahr ein defekter PKW auf der rechten Spur. Die A2 Richtung Hannover zwischen Wollin und Ziesa, Stau wegen Bergungsarbeiten, immer noch eine Stunde Verzögerung dadurch. A2 Richtung Dortmund zwischen Dreieck Hannover West und Wunstorf-Lute stocken vor der Baustelle, Viertelstunde plus. Und B87 in beiden Richtungen zwischen Quesitz und Lützen, Behinderung nach Lkw-Unfall. Die Flitzer-Blitzer auf der A2 Richtung Berlin. Hinter Allerengerslehm und Höhe Raststätte Bugautal aufpassen. Rüber auf die A9 Richtung Berlin, Höhe Raststätte Köckern. Auf der A38 Richtung Göttingen, Höhe Merseburg Süd. B4 zwischen Torfhaus und Bad Harzburg. Auf der B6 am Ortseingang Halle aus Leipzig kommend. B81 am Ortsausgang Magdeburg, Höhe A14 Brücke Richtung Halberstadt. B184 Höhe Moritzer Mühle. In Halle Bergschenkenweg, in Braunschweig Münchenstraße und Berliner Straße, am Ortseingang Lutherstadt Eisleben aus Wimmelburg kommend, in Fienenburg Richtung Goslar und am Ortsausgang Magdeburg Westerhüsen Richtung Solin, wenn ihr da was vermisst, wir irgendwas vergessen haben, ihr noch was Neues entdeckt habt. Immer anrufen, kostenfrei. 0800 1630 630. Bescheid sagen, wir waren die anderen. Könnt auch per WhatsApp machen, die Nummer auf radio-saw.de.
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8: Aktuelle Temperatur in Flötz bei Zerbst 16 Grad. Alles, was ihr noch draußen machen wolltet, könnt ihr heute und morgen sehr gut machen. Denn der Herbst im SAW-Land, der hat mal bei Regen zumindest auf Pause gedrückt. Heute Nachmittag ein trockener Sonne-Wolken-Mix. Heute Nacht oft aufgelockert und kalt bei 7 bis 0 Grad. Und morgen, ja, wie heute, erst teils neblig, später wieder dieser Wechsel aus Sonne und Wolken. Kein Regen mit dabei zum Donnerstag und 16 bis 19 Grad. Angenehm warm. 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

Musikalischer Spaß für die Ohren aus den 80ern, die Pointer Sisters und die 2000er, die haben wir bei Radio SAW natürlich auch in unserer Playlist. Und damals, Anfang der 2000er, haben viele von euch wahrscheinlich auch Rockbands abgefeiert. Rockbands wie Linkin Park, wie Three Doors Down oder auch Nickelback. This is how you remind me of what I am. How You Remind Me, der erste große Erfolg der Jungs aus Kanada, 25 Jahre mittlerweile her. Und in diesem Jahr will die Band es wieder so richtig wissen. Ende des Monats soll nämlich ein neues Album kommen, Everything Under the Sun. Und aus dem gibt es jetzt eine neue Single, Make Me Love You. Die Stimme von Frontmann Chad Kroeger, ja, also wieder direkt zu erkennen, einmalig. Gibt's gleich als frischen Superhit in der Radio SAW Playlist. Nach Regard, Ride It, kommt gut in den Mittwoch-Feierabend.

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6: Aus dem hohen Norden, gleich aus Norwegen. Der frische Superhit von The Bowser. Drei Jungs von dort mit Magnetic in der Radio Savvy Playlist.
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9: Ich bin Tom Husse, guten Tag. Cola, Limos und Eistee werden in Zukunft wohl deutlich teurer. Die Bundesregierung hat die Zuckersteuer auf den Weg gebracht. Die soll im Juli nächsten Jahres eingeführt werden und für Getränke mit mehr als 5 Gramm Zucker pro 100 Milliliter greifen. Ein wichtiger Schritt, sagte CSU-Landesgruppenchef Hoffmann bei NTV.
10: Wir haben von Anfang an gesagt, die Zuckersteuer muss eine Lenkungssteuer sein. Es geht hier um echte Prävention. Deutschland hat da Nachbesserungsbedarf. Unsere Kinder sind zu übergewichtig, der Zuckerkonsum zu hoch. Das wollen wir damit steuern.
9: Das Kabinett hat sich heute auch mit der Pflege beschäftigt. Eine Expertengruppe soll jetzt die Pflegereform voranbringen. Rot-Rot-Grün in Berlin ist wieder einen Schritt näher gerückt. Die Grünen wollen die Gespräche mit Linken und der SPD wieder aufnehmen. Gestern waren die Gespräche gestoppt worden, weil die Linke sich nicht an Absprachen gehalten haben soll. Es ging unter anderem um die Aufnahme einer umstrittenen Abgeordneten in die Fraktion. Die Lufthansa bekommt ein großes Stück vom Kuchen. Das Unternehmen darf fast die Hälfte der portugiesischen Staatsairline TAP für 1,2 Milliarden Euro kaufen. Das hat die Regierung in Lissabon entschieden. Die treibt damit die Teilprivatisierung von TAP weiter voran.
8: Und jetzt mehr Nachrichten aus dem SAW-Land.
11: Mehr als 20 Ideen für bessere Mobilität. Die hat ein Bürgerrat in Osterburg im Landkreis Stendal erarbeitet. Drei Vorschläge sollten die Bürger per Entscheid bewerten. Doch daraus wird nichts. Die Stadt sagt, zwei der Vorschläge seien Sache der Verwaltung. Und der dritte, die Sanierung der Krumker Straße, habe die Stadt schon auf dem Schirm. Bisher fehle aber das Geld. Weil der Handlungsbedarf klar ist, brauche es keinen Bürgerentscheid. Der hätte zudem rund 13.000 Euro gekostet. Aus Osterburg, Rebecca Göring, Radio SAW.
9: Die nächsten Nachrichten in einer Stunde.
12: 4:02, der Radio SAW Verkehrsservice, der schnellste im SAW-Land. A2 Richtung Berlin zwischen Bad Nenndorf und Wunstorf-Luthe eine Baustelle, da 10 Minuten stocken, deswegen. A2 Richtung Hannover zwischen Wollin und Ciesa, Bergungsarbeiten, eine Stunde Stau. A2 Richtung Dortmund zwischen Dreieck Hannover West und Wunstorf-Luthe stockt es vor der Baustelle, Viertelstunde Verzögerung. A38 Richtung Leipzig zwischen Schafstedt und dem Dreieck Halle Süden, kaputter Brummi und Reifenteile auf der Fahrbahn. B87 in beiden Richtungen zwischen Quesitz und Lützen noch immer Behinderung nach einem LKW-Unfall. Und im Salzlandkreis in Unseburg auf der Walter-Husemann-Straße zwischen Bahnhofstraße und Rotenförderstraße Behinderung nach Unfall. Die Flitzerblitzer aktuell auf der A2 Richtung Berlin hinter Allerengersleben und Höhe Raststätte Bugautal. A9 Richtung Berlin Höhe Raststätte Köckern auf der A38 Richtung Göttingen Höhe Merseburg Süd. B4 zwischen Torfhaus und Bad Harzburg. B6 am Ortseingang Halle aus Leipzig kommend. B81 am Ortsausgang Magdeburg Höhe A14-Brücke Richtung Halberstadt. B184 Höhe Moritzer Mühle in Halle Bergschenkenweg, in Braunschweig München Straße und Berliner Straße und in Fienburg Richtung Goslar. Wenn das noch nicht alles ist, ihr noch was habt, na her damit, kostenfrei anrufen. Die Radio SAW Service Hotline 0800 1630 630, danke und gute Fahrt durchs SAW-Land. Aktuelle Temperatur in Deichau bei Möckern, 15 Grad gemessen, gibt nicht wirklich was zu meckern, oder? Wenn der Herbst so läuft, zumindest für alle, die mit Sturm und Regen nicht viel anfangen können, gibt's nämlich nicht. Heute mal Sonne, mal Wolken, trocken, die Nacht trocken, weil kaum Wolken da sind. Dafür Nebel in einigen Ecken und das bei 7 bis 0 Grad. Morgen Kopie von heute, erstteils neblig. Wenn der Nebel weg ist, wieder dieser trockene Sonne-Wolken-Mix und schon recht mild, 16 bis 19 Grad. Übermorgen sogar die 20 Grad möglich.
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12: Hi zusammen, ich habe vor ein paar Tagen auch bei Instagram so Werbung angezeigt bekommen für ein Casting hier im SAW-Land, für einen Hollywood-Film. Bei mir im Algorithmus, in meiner Timeline. Wusste ich nicht, dass sie auch immer wieder hässliche suchen. Aber vielleicht schaue ich mal vorbei. Und es ist nicht die einzige Film-Action, die hier gerade stattfindet. Im Harz laufen jede Menge Dreharbeiten. Und was da gerade los ist, das hören wir gleich nach Britney Spears aus den 90ern. Oops, I did it again. Tiffany Harris morgen früh im Interview bei unseren Muckefuchs um 10.07 Uhr und gleich schon in der Playlist mit Find Me. Vorher noch Avicii.

0: Nicht Hollywood, sondern Harziwood. 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Egal, wo man im Harz hinschaut, Halberstadt, Wernigerode, Quedlinburg. Überall sind da gerade irgendwelche Dreharbeiten und Filmproduktionsfirmen vor Ort. SAW-Harz-Reporterin Laura Fünsch, es gibt noch mehr Filmfeeling. Wo genau?
1: In Bennekenstein hat sich gerade eine ganze Filmcrew eingemietet und dreht hier einen Kinofilm. Brautraub heißt er und ganz schnell erzählt geht es um ein Paar, Fred und Laura. Er kommt aus dem Harz, sie aus Argentinien und die beiden heiraten im Harz, inklusive der Tradition der Brautentführung. Die kennt Laura aber gar nicht und was diese Tradition dann so mit der Beziehung macht, das erzählt der Film. Im ländlichen Raum zu drehen ist für das Filmteam eine besondere Erfahrung, berichtet Produzentin Nina Sophie Bayer-Seel.
2: Es macht sehr viel Spaß. Wir kennen das ja durch Berlin, das ist immer alles schnell, schnell, schnell und irgendwie mit E-Mail und WhatsApp und so. Hier ist es so, man begegnet den Menschen auf der Straße, beim Einkaufen und das ist irgendwie eine schöne Form von Begegnung.
1: Viele Menschen aus der Region machen als Komparsen oder Nebendarsteller im Film mit, aber auch hinter den Kulissen bekommt die Filmcrew tatkräftige Unterstützung aus dem Ort, zum Beispiel von Frank Goldhammer von der Freiwilligen Feuerwehr.
3: Ja, da kriegst du halt so einen Anruf, du, wir müssten dann und dann Hammer vor, wir brauchen Regen und wie können wir das machen, wollen wir es mal ausprobieren, denn mit dem warmen Wasser für den Frosch, dass der nicht friert. Da haben wir dann kurzerhand dann doch eine Gulaschkanone hingestellt und Wasser gekocht oder Feuer, was nicht knackt, also... Da macht man sich erstmal kurz Gedanken, wie könnte das gehen?
1: Der Film lebt also vom Austausch untereinander. Den ganzen Oktober ist das Filmteam noch in der Region unterwegs. Dann folgen ein paar letzte Drehtage in Argentinien und dann geht's in die Postproduktion. Voraussichtlich im Sommer 2028 läuft Brautraub dann in den Kinos.
0: Bennekenstein bald in 16:9 auf der Leinwand. Und da sagen wir euch natürlich über Radio SAW Bescheid, sobald es ein richtig offizielles Startdatum gibt.

0: Der Radio SAW Verkehrsservice, Sofortmeldung für die A9 Richtung Berlin zwischen Naumburg und der Raststätte Osterfeld. Vorsicht, Spanngurte auf der Fahrbahn. A9 Richtung Berlin zwischen Naumburg und der Raststätte Osterfeld liegen Spanngurte rum.
1: Jawohl.

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9: 16:30 der Radio SAW Verkehrsservice, der schnellste im SAW-Land. A2 Richtung Berlin zwischen Bad Nenndorf und Wunstorf-Lute, Baustelle 10 Minuten stockend und auch zwischen Allerengersleben und Bornstedt. Auch da eine Baustelle und 10 Minuten Verzögerung dadurch. I2 Richtung Hannover zwischen Wollin und Ziesa staute sich noch immer wegen Bergungsarbeiten, aktuell immer noch eine Stunde obendrauf. Dann A2 Richtung Dortmund zwischen Dreieck Hannover West und Wunstorf-Lute, stocken vor der Baustelle, Viertelstunde plus. B87 in beiden Richtungen zwischen Quesitz und Lützen, Behinderung nach LKW-Unfall. Kreis Börde auf der B246 zwischen Andersleben und Oschersleben, ein Holzbalken auf der Fahrbahn. Und Salzlandkreis in Unseburg auf der Walter-Husemann-Straße zwischen Bahnhofstraße und Rotenförderstraße, Behinderung nach einem Unfall. Die Flitzer-Blitzer auf der A2 Richtung Berlin hinter Allerengersleben und Höhe Raststätte Buckautal, dann A9 Richtung Berlin Höhe Raststätte Köckern. A38 Richtung Göttingen Höhe Merseburg Süd aufpassen. Auf der B4 zwischen Torfhaus und Bad Harzburg. B6 am Ortseingang Halle aus Leipzig kommend. B81 am Ortsausgang Magdeburg Höhe A14 Brücke Richtung Halberstadt. B184 Höhe Moritzer Mühle. In Halle Berg-Schenken-Weg. In Braunschweig-Münchenstraße und Berliner Straße und in Fienenburg Richtung Goslar. Ja, wenn da was fehlt, ruft gern durch, kostenfrei 0800 1630 630. Ihr könnt auch eine WhatsApp ins Studio schicken für eure Updates. Die Nummer dafür auf radio-saw.de. Danke und gute Fahrt.
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9: Aktuelle Temperaturen Bottmarsdorf bei Wandsleben 15 Grad, mal ein bisschen wolkiger, mal ist die Sonne da, zumindest noch bis gegen 20 nach 6 ungefähr. In dem Bereich dann wieder Sonnenuntergang bei uns im SAW-Land und wenn die Sonne abhaut, hauen die Wolken auch immer mehr ab. Nachts wieder oft nur locker bewölkt, teils klar, 7 bis 0 Grad. Morgen anfangs wieder Nebel außer Nacht übrig, danach Sonne und Wolken den ganzen Tag im Wechsel, kein Regen zu sehen auf dem Regenradar und 16 bis 19 Grad maximal. 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Gleich von Bebe Rexha, New Religion, Christina Aguilera aus den 2000ern und Mando Diao, Black Saturday.

Welttournee unterwegs waren, auch in Deutschland. Und alle, die dabei waren, die waren so geflasht von dem, was da bei den Konzerten abging. Und jetzt können wir es alle nochmal erleben. 2016, da waren die Jungs in Brasilien, haben vor über 95.000 Menschen in Sao Paulo live gespielt. Und das Konzert, das gibt es zum Angucken for free in der ZDF-Mediathek. Und die Jungs gleich auch in eurer Feierabend-Playlist mit Higher Power. Da haben wir die US-Jungs von Old City gleich mit Fireflies. Vor noch Blindside, James Arthur. Habt einen schönen Mittwochnachmittag.

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8: Ich bin Tom Husse. Guten Tag. Auf besonders süße Getränke soll es eine Zuckersteuer geben. Darauf hat sich die Bundesregierung geeinigt. Die Steuer soll ab Juli nächsten Jahres fällig werden, auf Cola, Limos oder Eistee. Weiteres Thema im Kabinett war die Pflege. Die Regierung hat sich auf eine Expertengruppe verständigt, die Vorschläge für die Pflegereform machen soll. Daniela Eckstein von Wir pflegen NRW sagte dazu in der ARD:
9: Man sollte auf jeden Fall die strukturellen Probleme in Angriff nehmen. Und da kommen ja ganz erhebliche Probleme auf uns zu, weil die Zahl derer, die pflegen könnten, zum Beispiel Kinder, werden wir weniger haben, einfach aufgrund der Bevölkerungsentwicklung. Und da muss man sich genau überlegen, wie schaffen wir es denn, Freunde mit einzubinden, Ehrenamtler mit einzubinden und so weiter.
8: Ein Drittel der Mieterinnen und Mieter in Deutschland findet, dass sie zu viel Miete zahlen. Das zeigt eine neue Umfrage von Mieterbund und DGB. Beide fordern von Justizministerin Hubig, Maßnahmen gegen Wuchermieten und die Verschärfung der Mietpreisbremse schnell umzusetzen. Papst Leo ist an Lungenkrebs erkrankt. Nach Angaben des Vatikans wurde bei einer OP ein bösartiger Tumor entfernt und dafür ein Teil eines Lungenflügels herausgenommen. Der Eingriff verlief ohne Komplikation. Ob sich der Krebs weiter ausgebreitet hat, ist noch unklar.
7: Und jetzt mehr Nachrichten aus dem SAW-Land.
10: Mehr als 20 Ideen für bessere Mobilität. Die hat ein Bürgerrat in Osterburg im Landkreis Stendal erarbeitet. 3 Vorschläge sollten die Bürger per Entscheid bewerten. Doch daraus wird nichts. Die Stadt sagt, 2 der Vorschläge seien Sache der Verwaltung. Und der 3., die Sanierung der Krumker Straße, habe die Stadt schon auf dem Schirm. Bisher fehle aber das Geld. Weil der Handlungsbedarf klar ist, brauche es keinen Bürgerentscheid. Der hätte zudem rund 13.000 Euro gekostet. Aus Osterburg, Rebecca Göring, Radio SAW.
8: Die nächsten Nachrichten in einer Stunde.
11: 5:02, der Radio SAW Verkehrsservice. Der schnellste im SAW-Land, A2 Richtung Berlin zwischen Bad Nenndorf und Wunstorf-Lute. So ein bisschen Baustellen, Stop and Go. 10 Minuten Verzögerung und zwischen Allerengersleben und Bornstedt genauso Baustelle, 10 Minuten stockend. A2 Richtung Hannover zwischen Wollin und Ziesa. Bergungsarbeiten, immer noch 1 Stunde Stau und Höhe Zweidorfer Holz, Behinderung nach einem Unfall. A2 Richtung Dortmund zwischen Dreieck Hannover West und Wunstorf-Lute stockt es vor der Baustelle. 1/4 Stunde plant mal mehr. A9 Richtung Berlin zwischen Naumburg und der Raststätte Osterfels Spanngurte auf der Fahrbahn. Und B87 in beiden Richtungen zwischen Quesitz und Lützen, die Bundesstraße nach einem LKW-Unfall noch immer gesperrt. Blitzer stehen auf der A2 Richtung Berlin hinter Allerengersleben und Höhe Raststätte Buckautal. A9 Richtung Berlin Höhe Raststätte Köckern. A38 Richtung Göttingen, Höhe Merseburg Süd, B4 zwischen Torfhaus und Bad Harzburg. B6 am Ortseingang Halle aus Leipzig kommend. Auf der B81 am Ortsausgang Magdeburg Höhe A14 Brücke Richtung Halberstadt. B184 Höhe Moritzer Mühle in Halle Bergschenkenweg in Braunschweig Münchenstraße und Berliner Straße. Und in Fienenburg Richtung Goslar sowie in Hockeln. Habt ihr noch was? Staus, Flitzerblitzer, immer her damit. Kostenfrei anrufen, die Radio SAW Service Hotline 0800 1630 630. Danke dafür und euch eine gute Fahrt durchs SAW-Land. Aktuelle Temperatur in Maxdorf bei Köthen 14 Grad. Es ist dieser Sonne-Wolken-Mix, den es schon den ganzen Tag gab. Regen ist nicht zu sehen und die Nacht wieder oft klar. Teils mit Nebel bei 7 bis 0 Grad. Morgen früh auch noch ein bisschen Nebel übrig und dann später wieder dieses entspannte Herbstwetter wie heute. Sonne und Wolken in the Mix, trocken und warm bei 16 bis 19 Grad.
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11: Hi zusammen, nachher beim Einkaufen dann doch mal den Wagen ein bisschen voller packen. Beim Tanken dann doch mal etwas länger zapfen oder vielleicht am Freitagabend. Da könnt ihr doch mal einfach für die ganze Family Essen bestellen beim Lieferdienst. Ist doch alles kein Problem. Kohle dafür holt ihr euch bei uns mehrmals täglich ab für unsere Radio SAW Kohle Superhits. 100 Euro, sobald ihr einen davon hört, anruft und als Zehntes durchkommt. Und da warten wir immer noch auf Dermot Kennedy. Kiss me.
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11: Sollte der hier demnächst mal auftauchen in voller Länge, anrufen 0800 88 4000. Da wartet ein feiner, kleiner.

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1: Es geht so schnell, es ist vom Aufwand her auch nicht aufwendiger als Klettverschlussschuhe zuzumachen. Schnappt ihr euch die 100 Euro für unsere Coole Superhits, immer wenn einer läuft, so wie jetzt hier mit Dermot Kennedy, dann schnell mal rein in unsere Gewinn-Hotline als 10. Durchkommen und das war dann auch schon die ganze Magie. Minütchenaufwand, Verdienst, 100 Euro. Ich glaube, das geht schlimmer. Sven hier, wer sind da?
2: Ja, hallo, hier ist die Mareike.
1: Hi Mareike, woher?
2: Aus Großalzleben.
1: Du klingst ganz außer Atem, was machst du gerade? Joggen?
2: Nee, ich bin ein bisschen erkältet, deswegen vielleicht.
1: Ach so, okay. Oh, du Arme, wie lange schon?
2: Ach, seit vorgestern.
1: Oh Gott, oh Gott, oh Gott. Also ja, das
2: vom,
1: typische...
2: Vom Kind.
1: Natürlich, ja. Natürlich. Die Geschenke, ja, die Kinder am häufigsten mitbringen nach Hause.
2: Genau.
1: Du, 100 Euro, was würdest du damit machen? In Medizin investieren oder...
2: Nee, sicherlich sparen fürs Kind, für Weihnachten.
1: Ah, also. Fürs Kind. Ja, die Kinder geben und du als Mama gibst auch. Die 100 Euro kommen, du bist als 10. durchgekommen.
2: Super, vielen Dank.
1: Du, dann gute Besserung dir, dass das ganz schnell wieder gut wird, ja?
2: Ja, das hoffe ich auch. Dankeschön.
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9: Halb sechs, der Radio SAW Verkehrsservice, der schnellste im SAW-Land. A2 Richtung Berlin zwischen Bad Nenndorf und Wunstorf-Lute, Baustelle 10 Minuten stockend und zwischen Allerengersleben und Bornstedt wegen Bauarbeiten, ja, da auch nochmal ungefähr 10 Minuten Stop and Go. A2 Richtung Hannover zwischen Wollin und Ziesa, Stau wegen Bergungsarbeiten, 3/4 Stunde dauert's länger und Höhe Zweidorfer Holz, da stockt es nach Unfall, plant da mal mit 10 Minuten mehr. A2 Richtung Dortmund, zwischen Dreieck Hannover West und Wunstorf-Lute, stockend vor der Baustelle, 1/4 Stunde Verzögerung. A7 Richtung Kassel, zwischen Großburg-Wedel und Altwarmbüchen, Metallteile auf der Fahrbahn. A38 Richtung Göttingen, zwischen Dreieck Halle Süd und Scharfstedt, ein Schlagloch auf der rechten Spur, Vorsicht dort. Und B87 in beiden Richtungen, die Bundesstraße zwischen Quesitz und Lützen, nach einem LKW-Unfall noch immer dicht. Die Flitzerblitzer auf der A2 Richtung Berlin hinter Allerengersleben und Höhe Raststätte Buckautal. A9 Richtung Berlin Höhe Raststätte Köckern. A38 Richtung Göttingen Höhe Merseburg Süd. B4 zwischen Torfhaus und Bad Harzburg. B6 am Ortseingang Halle aus Leipzig kommend. B81 am Ortsausgang Magdeburg Höhe A14 Brücke Richtung Halberstadt. B184 Höhe Moritzer Mühle in Halle Bergschenkenweg. In Braunschweig Münchenstraße und Berliner Straße. In Hockeln aufpassen, dann am Ortseingang Oschersleben aus Andersleben kommend und zwischen Salzgitter-Hallendorf und Salda. Jo, wenn ihr noch irgendwas entdeckt, auf dem Weg in den Feierabend, ihr wisst Bescheid, kurz hier abladen das Ganze an der kostenfreien Service-Hotline 0800 1630. 630 per WhatsApp schicken geht natürlich auch, die Nummer auf radio-saw.de.
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9: Aktuelle Temperatur in Fulau bei Naumburg, 14 Grad. Wir können hier vom Studio aus auf so eine Kleingartenanlage gucken. Und da ist gerade ein Mann mit hier mit Kettensäge im Einsatz und zerstört dort einen Baum. Das ist okay. Und es ist nämlich genau das, was ich sagen wollte. Also falls ihr noch irgendwas draußen unbedingt machen müsst, dann am besten heute oder am besten morgen. Denn das ist alles entspannt. Heute Nachmittag immer noch ein Sonne-Wolken-Mix, heute Nacht aufgelockert, kalt bei 7 bis 0 Grad, Regen ist da nicht in Sicht und morgen auch nicht. Da bleibt es auch den ganzen Tag trocken. Anfangs ein bisschen Nebel, später wieder Sonne-Wolken-Mix und 16 bis 19 Grad, sogar sehr angenehm war. Kann man sogar nochmal der T-Shirt draußen anziehen. So, euch einen schönen Feierabend mit Radio SAW und Rihanna Diamonds.
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1: Ja, Oberamtsrat Alfred Klausen?
2: Morgens, Alfred, na, wie ist?
1: Goldener Herbst, Hans-Werner. Die Blätter fallen und bei uns klingelt die Kasse.
2: Wieso klingelt die Kasse?
1: Wir führen eine Herbstlaubgebühr ein.
2: Eine was?
1: Jeder Bürger zahlt für jedes Blatt, das von seinem Baum auf öffentlichen Grund fällt, 5 Cent Gebühr.
2: Alfred, wer soll denn die ganzen Blätter zählen?
1: Unser neuer Laubbeauftragter.
2: Wir haben einen Laubbeauftragten?
1: Ja, Klaus Kollen. Der läuft jetzt mit einem Klickzähler durch die Stadt.
2: Ja, und wenn der Wind die Blätter vom Nachbarn rüberweht?
1: Dann greift das Verursacherprinzip.
2: Und wie stellt ihr fest, welcher Baum das Blatt verloren hat?
1: Hans-Werner, wir sind doch eine moderne Verwaltung. Klaus fotografiert jedes Blatt und gleicht es mit dem Baumkataster ab.
2: Alfred, das ist doch bekloppt.
1: Moment, es gibt auch Ausnahmen, Hans-Werner. Nadelbäume zahlen pauschal.
2: Warum das denn?
1: Ja, weil wir doch nicht jede einzelne Tannennadel zählen können, Mensch.
2: Und was ist bei Sturm?
1: Oh, dann wird's teuer. Dann handelt es sich um massenhaften Blattabwurf.
2: Und?
1: Eine nicht genehmigte Versammlung.
2: Du willst die Bäume wegen einer illegalen Demo anzeigen?
1: Nur die aggressiven Demonstranten.
2: Wen meinst du?
1: Die Kastanien. Die werfen uns ja ständig ab.
2: Alfred, dringendes Übertreibungskäffchen.
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1: Zeit für Feierabend und Zeit auch gleich bei Radio SAB für Two Colors. Sunny Go.
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7: Ich bin Tom Husse. Guten Abend. Cola, Limos und Eistee werden in Zukunft wohl deutlich teurer. Die Bundesregierung hat die Zuckersteuer auf den Weg gebracht. Die soll im Juli nächsten Jahres eingeführt werden und für Getränke mit mehr als 5 Gramm Zucker pro 100 Milliliter greifen. Kritik kommt aus der Getränkewirtschaft, da ist von einer massiven Belastung für Betriebe die Rede. Weiteres Thema im Kabinett war die Pflege. Die Regierung hat sich auf eine Expertengruppe verständigt, die Vorschläge für die Pflegereform machen soll. Kinder unter 13 Jahren sollen in Zukunft kein TikTok oder Instagram mehr nutzen dürfen. Das hat Familienministerin Prien angekündigt, ohne einen konkreten Startpunkt zu nennen. Ziel sei es, junge Leute besser vor Gefahren auf Social Media zu schützen. Weiter sagte Prien:
8: Wir wollen, dass die Anbieter Verantwortung übernehmen und nicht Eltern alleine dafür Sorge tragen müssen, dass ihre Kinder im Netz sicher unterwegs sind. Solange es auf europäischer Ebene keine Regelung für ein Mindestalter gibt, wollen wir eine solche Regelung national als Übergangslösung schaffen.
7: In anderen Ländern gibt es so ein Social-Media-Verbot schon. Australien hatte letztes Jahr den Anfang gemacht. Rot-Rot-Grün in Berlin ist wieder einen Schritt näher gerückt. Die Grünen wollen die Gespräche mit Linken und der SPD wieder aufnehmen. Gestern waren die Gespräche gestoppt worden, weil die Linke sich nicht an Absprachen gehalten haben soll. Es ging unter anderem um die Aufnahme einer umstrittenen Abgeordneten in die Fraktion. Kriege und Krisen fachen den Hunger in der Welt an. Das geht aus dem neuen Welthungerindex hervor. Seit 2018 hat sich die Ernährungslage deutlich verschlechtert, heißt es da. Weltweit leiden knapp 650 Millionen Menschen an Unterernährung. Nach den Bayern und Leipzig sind heute dann die anderen beiden deutschen Vertreter in der Champions League dran. Borussia Dortmund ist in Norwegen bei Bodø Glimt gefragt. Stuttgart spielt in Bratislava. Los geht's jeweils um 9. Die nächsten Nachrichten in einer Stunde.
1: 2 nach 6, der Radio SAW Verkehrsservice. Der schnellste im SAW-Land, A2 Richtung Berlin zwischen Bad Nenndorf und Wunstorf-Lute. So ein bisschen Stop-and-Go, Baustelle, 10 Minuten plus. Und zwischen Allerengersleben und Bornstedt genauso, 10 Minuten wegen Bauarbeiten. A2 Richtung Hannover zwischen Wollin und Ciesa, Dreiviertelstunde plus, da laufen Bergungsarbeiten. Und zwischen Bornstedt und Allerengersleben 20 Minuten stockend wegen der Baustelle. Und zwischen Braunschweighafen und Peine, da gab es einen Unfall, deswegen dort 20 Minuten Stau. A2 Richtung Dortmund zwischen Dreieck Hannover West und Wunstorf-Lute, stockend vor der Baustelle, Viertelstunde plus. Und B87 in beiden Richtungen zwischen Quesitz und Lützen. Die Straße nach LKW und Fall noch immer gesperrt, umfahrt den Bereich weiterhin. Die Flitzerblitzer auf der A2 Richtung Berlin hinter Allerengersleben und Höhe Raststätte Bugautal. A9 Richtung Berlin Höhe Raststätte Köckern. Auf der A38 Richtung Göttingen Höhe Merseburg Süd. B4 zwischen Torfhaus und Bad Harzburg. B6 am Ortseingang Halle aus Leipzig kommend. B81 am Ortsausgang Magdeburg Höhe A14 Brücke Richtung Halberstadt. B184 Höhe Moritzer Mühle. In Halle Bergschenkenweg, in Braunschweig Münchenstraße und Berliner Straße aufpassen in Hockeln und am Ortseingang Oschersleben aus Andersleben kommend und zwischen Salzgitter Hallendorf und Salda. Wenn da irgendwas fehlt, ihr noch was vermissen solltet in der Liste, ja dann sagt Bescheid, kostenfrei 0800 1630 630. Danke, gute Fahrt. Aktuelle Temperaturen Hahnkopf bei Elbingerode 11 Grad. Es ist noch ein bisschen was Sonne- und Wolkenmix übrig, bevor die Sonne untergeht. Heute Nacht dann trocken, kaum Wolken über dem SAW-Land, wieder Nebel in einigen Ecken, ja, das Übliche. Und dazu 7 bis 0 Grad. Morgen läuft es genauso ab wie heute. Anfangs noch ein bisschen Nebel, danach trocken, Sonne-Wolkenmix und mild, 16 bis 19 Grad.
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1: Hi zusammen, ich weiß, was viele von euch gerade machen. Ihr seid gerade auf dem Weg in die GTEC Arena. Ja, heute Abend Handball Champions League mit unseren Jungs vom SC Magdeburg. Da habe ich gleich genau das Richtige für die Fahrt dorthin. Und immer richtig ist natürlich auch ganz viel Lieblingsmusik vor eurem Feierabend. 90er Sound vom ehemaligen Zahnarzt, war er wirklich mal, Dr. Alban. Kann mir richtig gut vorstellen, wenn er bei so einer Zahnreinigung sagt, jetzt nicht A machen, sondern Halleluja bitte singen. Lassen wir das. Sing Halleluja. Gleich Taylor Swift haben wir mit The Fate of Ophelia, 2000er Rock von Evanescence und jetzt The Kid Laroi. Und Justin Bieber mit Stay. Beste Mischung, meiste Abwechslung.

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1: Genau eine Woche nach dem deutlichen Sieg in der Champions League bei Industria Kielce kommen die Polen heute zum Rückspiel in die GTEC Arena. Kein zu unterschätzender Gegner, weiß auch SCM-Coach Bennett Wiegert.
2: Die werden an ihre Stärken glauben und wenn sie ihre Basics durchsetzen, haben sie auch die Möglichkeit, in Magdeburg zu gewinnen. Die Qualität haben sie einfach.
1: Das will der SCM verhindern und sich auch die 2 Punkte aus dem Heimspiel gutschreiben lassen. Dann wären es 4 Punkte, die der SCM mit in die Hauptrunde nehmen würde, wenn auch Kielce diese erreichen sollte, wovon auszugehen ist. Aber auch dieses Spiel muss erst noch gespielt werden.
2: Ich weiß halt, dass es gefühlt immer nur eine Bushaltestelle vom irgendwas entfernt ist, entweder vom nächsten Erfolg oder vom Misserfolg.
1: Damit an der nächsten Bushaltestelle auch Erfolg steht, kann Bennett Wiegert auf den gesamten Kader zurückgreifen. Am Ende aber nur 16 Spieler nominieren. SC Magdeburg, Industria Kielce, Anwurf ist heute 18.45 Uhr.
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3: So, 6:30, Punkt genau, der Radio SAW Verkehrsservice, der schnellste im SAW-Land. A2 Richtung Berlin zwischen Allerlingersleben und Bornstedt stocken wegen Bauarbeiten, 10 Minuten plus. Und zwischen Magdeburg-Rotensee und Lostau ein defekter LKW auf der Standspur, Vorsicht. A2 Richtung Hannover zwischen Braunschweig-Hafen und Peine stockend nach Unfall, Viertelstunde Verzögerung. Und B87 in beiden Richtungen zwischen Quesitz und Lützen nach einem LKW-Unfall die Bundesstraße noch immer gesperrt und fahrt den Bereich weiterhin. Blitzer auf der A2 Richtung Berlin hinter Allerlingersleben und Höhe Raststätte Bugautal. A9 Richtung Berlin Höhe Raststätte Köckern. Auf der A38 Richtung Göttingen Höhe Merseburg Süd. B4 zwischen Torfhaus und Bad Harzburg. Auf der B6 am Ortseingang Halle aus Leipzig kommend. B81 am Ortsausgang Magdeburg Höhe A14 Brücke Richtung Halberstadt. Auf der B184 Höhe Moritz am Mühle. In Halle Bergschenkenweg in Braunschweig Münchenstraße und Berliner Straße. In Hockeln stehen sie und am Ortseingang Oschersleben aus Andersleben kommend und zwischen Salzgitter-Hallendorf und Salda. Wenn da irgendwas fehlt, ruf gern durch. Kostenfrei natürlich. An der Radio SAW Service Hotline 0800 1630 630 oder per WhatsApp schicken. Die Nummer auf radio-saw.de.
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3: Aktuelle Temperaturen Landsberg bei Halle 12 Grad, in der Nacht wieder nur locker bewölkt, teils klarer Himmel, ein bisschen neblig kann es sein, 7 bis 0 Grad, morgen auch ein bisschen Nebel noch übrig zum Start in den Donnerstag und danach wie heute, diese Sonne-Wolken-Mix, Regen ist nicht angesagt und das bei 16 bis 19 Grad, sehr warm.
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1: Im WUK-Theaterquartier Halle stehen heute und morgen drei Musiker auf der Bühne, die nicht nur Instrumente benutzen, sondern auch Alltagsgegenstände wie Luftpumpen oder tratschende Telefone in Klang verwandeln. Dazu kommen Licht, Bewegung und Performance, wird also ein Erlebnis irgendwo zwischen Konzert und Theater. Augen auf zum Klänge sehen beginnt heute und morgen jeweils 20:30 in Halle. Im Anschluss dürft ihr die Instrumente selbst ausprobieren. Tickets kriegt ihr ab 12 Euro. Und wer sich freiwillig erschrecken lassen will, kommt Freitag und Samstag wieder in den Filmpark Babelsberg nach Potsdam. Ab 18.30 Uhr führen Nebel, dunkle Labyrinthe, Schauspieler in Horrorkostüm und echte Monster durch die Filmkulissen. Jeder Abend hat ein eigenes Thema. Dieses Wochenende sorgen flüsternde Stimmen und Dunkelheit für Gänsehaut. Zum Abschluss wartet eine große Show in der Vulkanarena. Karten für die Horrornächte im Filmpark Babelsberg kosten ab 25 Euro. Einlass ist ab 16 Jahren.
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10: Ich bin Finn Riebesel-Freund, lieb guten Abend. Die Zuckersteuer auf Getränke ist einen Schritt weiter. Die Bundesregierung hat grünes Licht für den Gesetzentwurf gegeben. Mehr von Tom Husse.
11: Mit der Steuer will die Koalition mehr Geld in die Staatskasse spülen und auch etwas zum Schutz der Gesundheit machen. Die neue Maßnahme soll im Juli nächsten Jahres eingeführt werden und für Getränke mit mehr als 5 Gramm Zucker pro 100 Milliliter greifen. Bedeutet, Limo, Cola und Co. dürften dann deutlich teurer werden. Kritik kommt aus der Getränkewirtschaft, da ist von einer massiven Belastung für Betriebe die Rede. Außerdem hat das Kabinett für eine Expertenkommission gestimmt, die Vorschläge für die Pflegereform machen soll.
10: Kinder unter 13 Jahren sollen in Zukunft kein TikTok oder Instagram mehr nutzen dürfen. Das hat Bundesfamilienministerin Prien angekündigt, ohne einen konkreten Startpunkt zu nennen. Ziel sei es, junge Leute besser vor Gefahren auf Social Media zu schützen. Weiter sagte Prien.
12: Wir wollen, dass die Anbieter Verantwortung übernehmen und nicht Eltern alleine dafür Sorge tragen müssen, dass ihre Kinder im Netz sicher unterwegs sind. Solange es auf europäischer Ebene keine Regelung für ein Mindestalter gibt, wollen wir eine solche Regelung national als Übergangslösung schaffen.
10: In anderen Ländern gibt es so ein Social-Media-Verbot schon. Australien hatte letztes Jahr den Anfang gemacht. Die Grünen in Berlin wollen die Gespräche mit Linken und SPD wieder aufnehmen. Gestern waren die gestoppt worden, weil die Linke sich nicht an Absprachen gehalten haben soll. Es ging unter anderem um die Aufnahme einer umstrittenen Abgeordneten in die Fraktion. Die SPD hatte zuletzt noch eine Erklärung der Linken gefordert, dass sie sich zu den Vereinbarungen bekennt. Da ging es zum Beispiel um Antisemitismusvorwürfe gegen Teile der Berliner Linken. Die Lufthansa bekommt ein großes Stück vom Kuchen. Das Unternehmen darf fast die Hälfte der portugiesischen Staatsairline TAP für 1,2 Milliarden Euro kaufen. Das hat die Regierung in Lissabon entschieden. Langfristig könnte das für Reisende etwa mehr Flugverbindungen nach Portugal bedeuten. Nach den Bayern und Leipzig sind heute dann die anderen beiden deutschen Vertreter in der Fußball-Champions League dran. Borussia Dortmund ist in Norwegen bei Bodø Glimt gefragt. Stuttgart spielt im slowakischen Bratislava. Los geht's jeweils um 9. Die nächsten Nachrichten in einer Stunde.
3: 7:02 auf der Uhr, der Radio SAW Verkehrsservice, der schnellste im SAW-Land. A2 Richtung Berlin zwischen Alleringer-Sleben und Bornstedt stockend, wegen Bauarbeiten 10 Minuten plus. Und zwischen Magdeburg-Rothensee und Lostau, Vorsicht, da steht ein defekter LKW auf der Standspur. A2 Richtung Hannover zwischen Braunschweig-Hafen und Peine stockend nach Unfall, Viertelstunde obendrauf. Und B87 in beiden Richtungen, die Bundesstraße immer noch zwischen Quesitz und Lützen nach LKW-Unfall gesperrt, umfahrt den Bereich weiterhin. Flitzer, Blitzer auf der A2 Richtung Berlin hinter Allerengersleben und Höhe Raststätte Bugautal. A9 Richtung Berlin, Höhe Raststätte Köckern. Auf der A38 Richtung Göttingen, Höhe Merseburg Süd. B4 zwischen Torfhaus und Bad Harzburg, auf der B6 am Ortseingang Halle aus Leipzig kommend. B81 am Ortsausgang Magdeburg-Höhe A14 Brücke Richtung Halberstadt, in Halle Bergschenkenweg. In Braunschweig Münchenstraße, in Hockeln und zwischen Salzgitter-Hallendorf und Salda. Jo, habt ihr noch was? Dann ruft gern durch, kostenfrei an der Radio SAW Service Hotline 0800 1630 630 oder ihr schickt per WhatsApp die Nummer auf radio-saw.de. Danke und gute Fahrt durchs SAW-Land. Aktuelle Temperatur in Lossa bei Wolmenstedt 11 Grad. Wetter bleibt erstmal sehr stabil und wenig abwechslungsreich. Heute Nacht kommen Wolken, wahrscheinlich wieder einige Ecken vernebelt bei 7 bis 0 Grad. Und morgen gleicher Ablauf wie heute. Erst noch ein bisschen neblig anfangs, danach mal Sonne, mal Wolken. Temperaturen haben auch nochmal richtig Bock auf weiter oben. 16 bis 19 Grad. Freitag sogar die 20 Grad wieder möglich. Und da vereinzelt dann wohl auch mal ein bisschen Regen.
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3: Hi zusammen, den besten Trick, um den kompletten Alltagsstress zu vergessen, den verrate ich euch gleich. Und die beste Mischung, die meiste Abwechslung, die hilft ja auch ganz gut als Ablenkung. Wir haben 90er Girlband Power in der Playlist. Wannabe von den Spice Girls. Dann gibt es die virale Olivia Rodrigo. Gerade geht nämlich ein Konzertausschnitt durchs Netz, wo sie sich mit beiden Händen unter ihre Achseln fest und den Schweiß dann in die Kopfhaare schmiert. Würde ich jetzt persönlich nie so machen, aber gut, wenn es ihr Spaß macht, gleich Drop Dead von ihr. Und jetzt macht euch den Abend so entspannt wie möglich mit Shawn Mendes.

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3: Halb acht, der Radio SAW Verkehrsservice, der schnellste im SAW. Land A2 Richtung Dortmund zwischen Garbsen und Wunstorf-Lute, Behinderung nach einem Unfall aktuell. Und B87 in beiden Richtungen zwischen Quesitz und Lützen, immer noch gesperrt nach dem LKW-Unfall dort. Umfahrt den Bereich weiterhin. Die Flitzerblitzer. Auf der A2 Richtung Berlin aufpassen hinter Allerengersleben und Höhe Raststätte Bugautal. A9 Richtung Berlin, Höhe Raststätte Köckern. A38 Richtung Göttingen, Höhe Merseburg Süd. B4 zwischen Torfhaus und Bad Harzburg. B6 am Ortseingang Halle aus Leipzig kommend. B81 am Ortsausgang Magdeburg, Höhe A14 Brücke Richtung Halberstadt. In Halle Bergschenkenweg, in Braunschweig Münchenstraße und in Hockeln. Habt ihr auch noch irgendwas? Dann ruft gern durch, kostenfrei 0800 1630 630. Ihr könnt es auch per WhatsApp machen. Die Nummer dafür auf radio.saw.de. Danke und gute Fahrt durchs SAW-Land. Aktuelle Temperaturen Kakerbeck bei Klötze 11 Grad. Wetter bleibt erstmal weiter so, wie wir es jetzt hatten die letzten zwei Tage. Also da passiert nicht so viel. Heute Nacht wieder kommen Wolken, ein bisschen Nebel mit dabei, 7 bis 0 Grad und morgen dann so wie heute. Morgens kann es ein bisschen Nebel noch in einigen Ecken geben. Danach wieder dieser Sonne-Wolken-Mix, Regen nicht zu sehen auf dem Regenradar für morgen. Also nochmal alles entspannt bei 16 bis 19 Grad. Schönen Feierabend mit Radio SAW und One Republic.

So, wir gucken auf den Kalender. 14. Oktober. Okay, ist noch ein bisschen hin bis Silvester, aber trotzdem die Frage, steht die Planung schon bei euch? Bei Katy Perry auf jeden Fall, denn die wird den Silvesterabend in Dubai verbringen. Und zwar im Hotel Atlantis. Das ist ja dieses Hotel auf dieser aufgeschütteten Sandinsel, die aussieht wie so eine Palme von oben. Dort wird sie ein exklusives Silvesterkonzert spielen und hat vieles auf jeden Fall, aber keinen Silvesterstress. Gleich gibt es ihren frischen Superhit Watch It Burn bei Radio SAW in der Playlist. Vorher haben wir noch einen der geilsten Dreier abseits des Swingerclubs. David Guetta, Teddy Swims und Tones and I. Gone, gone, gone. Und denkt dran, morgen die Radio SAW Kohle Superhits am Doppeldonnerstag 200 Euro wert. Bam. Ich bin Sven Bornstein. Schönen Mittwoch im SAW-Land. 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
1: Katy Perry, Watch It Burn.

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4: Ich bin Finn Riebe, sehr freundlieb. Guten Abend. Cola, Limo und Eistee werden in Zukunft wohl deutlich teurer. Die Bundesregierung hat die Zuckersteuer auf den Weg gebracht. Die soll im Juli nächsten Jahres eingeführt werden und für Getränke mit mehr als 5 Gramm Zucker pro 100 Milliliter greifen. Ein wichtiger Schritt, sagte CSU-Landesgruppenchef Hoffmann bei NTV.
5: Wir haben von Anfang an gesagt, die Zuckersteuer muss eine Lenkungssteuer sein. Es geht hier um echte Prävention. Deutschland hat da Nachbesserungsbedarf. Unsere Kinder sind zu übergewichtig, der Zuckerkonsum zu hoch. Das wollen wir damit steuern.
4: Das Kabinett hat sich heute auch mit der Pflege beschäftigt. Eine Expertengruppe soll jetzt die Pflegereform voranbringen. Bundesfamilienministerin Prien will schärfere Regeln für Kinder und Jugendliche im Netz. Sie hat jetzt ein Maßnahmenpaket vorgestellt. Ein großer Punkt: für unter 13-Jährige soll ein Social-Media-Verbot kommen. Übergangsweise, bis es bei dem Thema eine einheitliche EU-Regel gibt. Wann genau das Verbot in Deutschland greifen soll, sagte Prien nicht. Außerdem plant die Ministerin mehr Aufklärungsangebote, um den Schutz von jungen Menschen im Internet zu verbessern. Rund 4 Jahre nach der Sprengung der Nord Stream Pipelines ist am Vormittag in Hamburg ein erster Prozess gestartet. Angeklagt ist ein ukrainischer Ex-Offizier. Er soll die Sprengungen in der Ostsee organisiert haben. Lisa Schwarzkopf berichtet.
6: Der Angeklagte war letztes Jahr in Italien festgenommen worden. Er wird sich im Prozess nicht äußern, das hat sein Anwalt gesagt. Über die Nord Stream Pipelines wurde russisches Gas nach Deutschland transportiert. Die Anklage geht davon aus, dass die Sprengung in ukrainischem Auftrag erfolgte. Die ukrainische Regierung weist eine Beteiligung zurück.
4: Punkte in Flensburg an andere weitergeben bleibt verboten. Das hat das Bundesverfassungsgericht entschieden. Eine Beschwerde gegen die seit Sommer geltende Regel wurde abgewiesen. Wer versucht, mit Punkten in Flensburg zu handeln, muss mit einem Bußgeld rechnen. Nachdem die Bayern gestern in Norwegen gepatzt haben, will Borussia Dortmund es heute besser machen. Der BVB ist in der Champions League bei Bodø Glimt zu Gast. 21 Uhr geht's los, zeitgleich ist auch Anpfiff für den VfB Stuttgart im slowakischen Bratislava. Die nächsten Nachrichten in einer Stunde.
7: Der Radio SAW Verkehrsservice, der schnellste im SAW-Land, unterstützt durch KI. Auf der A2 Braunschweig Richtung Hannover, Vorsicht, zwischen Hemeler Wald und Lehrte Ost liegen Reifenteile auf der Autobahn. Im Kreis Börde liegt zwischen Andersleben und Oschersleben in beiden Richtungen auch ein Holzbalken auf der Straße. Und die B87 Leipzig Richtung Naumburg ist zwischen Quesitz und Lützen und auch am Abzweig nach Nempitz nach einem Unfall gesperrt. Alle Verkehrsmeldungen auch immer aktuell auf radio-saw.de und in unserer App. Gute Fahrt durchs SAW-Land.
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1: Sie redet nicht viel und ist auch sehr verschlossen, die Zielfahnderin Nora Weiß. In der ZDF-Mediathek sehen wir jetzt gerade, wie sie eigentlich befangen den Tod eines Ex-Fußballprofis und Fitness-Influencers aufklären soll, mit dem sie kurz zuvor noch einen One-Night-Stand hatte.
2: Wie war Ihr Verhältnis zu Ihrem Schwager? Er hat Ihre Agentur ja sicher eine Menge Geld eingebracht.
3: Er war unser Zugpferd, ja. Bei uns hat sich alles um ihn gedreht.
2: Beruflich oder auch privat?
3: Für Carola stand Sören immer an erster Stelle. Und dann kam erstmal lange nichts.
1: Wer es spröde liebt, wird Solo für Weiß mit Anna-Maria Mühe lieben. Im Kino seht ihr Sinn und Sinnlichkeit, eine weitere Adaption von Jane Austens Roman. Die Schwestern Eleanor und Marianne verlieren nach dem Tod ihres Vaters ihr wunderschönes Anwesen. Statt Luxus, Bescheidenheit. Und dazu noch unnötige familiäre Ratschläge.
4: Das ist Mrs. Jennings.
5: Ich bin die Mutter der Frau des Cousins, eurer Mutter. Ich hörte von eurer Misere und sagte, ich muss diesem Mädchen helfen. Im Nu bringe ich euch drei unter die Haube.
1: Wollen sie gar nicht, denn die eine unterdrückt ihre Liebe, die andere lebt sie heimlich aus. Eine tolle Neuauflage. Sinn und Sinnlichkeit im Kino.
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1: Take That und Michael Patrick Kelly. Feel My Love.

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2: Der Radio SAB Verkehrsservice, der schnellste im SAB-Land, unterstützt durch KI. Auf der A9 Nürnberg Richtung Halle-Leipzig, Achtung, zwischen dem Kreuz Rippachtal und Bad Dürrenberg liegen Plastikteile auf der Autobahn. Im Kreis Potsdam-Mittelmark hat es auf der Straße zwischen Radewege und Butzow einen Wildunfall gegeben. Alle Verkehrsmeldungen auch immer aktuell auf radio-saw.de und in unserer App. Gute Fahrt durchs SAW-Land.
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1: Ich bin Finn Rebesell-Freund, lieb guten Abend. Für besonders süße Getränke soll es eine Zuckersteuer geben. Darauf hat sich die Bundesregierung geeinigt. Die Steuer soll ab Juli nächsten Jahres fällig werden. Auf Cola, Limos oder Eistee. Weiteres Thema im Kabinett war die Pflege. Die Regierung hat sich auf eine Expertengruppe verständigt, die Vorschläge für die Pflegereform machen soll. Daniela Eckstein von Wir Pflegen NRW sagte dazu in der ARD.
2: Man sollte auf jeden Fall die strukturellen Probleme in Angriff nehmen. Und da kommen ja ganz erhebliche Probleme auf uns zu, weil die Zahl derer, die pflegen könnten, zum Beispiel Kinder, werden wir weniger haben, einfach aufgrund der Bevölkerungsentwicklung. Und da muss man sich genau überlegen, wie schaffen wir es denn, Freunde mit einzubinden, Ehrenamtler mit einzubinden und so weiter.
1: Deutschland treibt ein Social-Media-Verbot für Kinder voran. Bundesfamilienministerin Prien hat einige Maßnahmen zum Schutz von jungen Menschen im Netz vorgestellt. Und da heißt es etwa, bis eine EU-weite Regelung kommt, sollen TikTok, Insta oder Snapchat für alle unter 13 Jahren tabu sein. Ab wann ist noch nicht bekannt. Weiter sagte Prien.
3: Wir sind aber auch der Überzeugung, dass die Kinder- und Jugendhilfe die digitale Lebenswelt stärker berücksichtigen muss. Wir wollen Medienkompetenz präventiv fördern und sie unter anderem in der Jugendarbeit, in der Jugend- und Schulsozialarbeit sowie in der Familienbildung verankern.
1: Rund 4 Jahre nach der Sprengung der Nord Stream Pipelines ist am Vormittag in Hamburg ein erster Prozess gestartet. Angeklagt ist ein ukrainischer Ex-Offizier. Er soll die Sprengungen organisiert haben. Sein Anwalt hat angekündigt, der Angeklagte werde im Prozess nicht aussagen. Die Grünen in Berlin wollen die Gespräche mit Linken und SPD wieder aufnehmen. Gestern waren die gestoppt worden, weil die Linke sich nicht an Absprachen gehalten haben soll. Es ging unter anderem um die Aufnahme einer umstrittenen Abgeordneten in die Fraktion. Die SPD hatte zuletzt noch eine Erklärung der Linken gefordert, dass sie sich zu den Vereinbarungen bekennt. Da ging es zum Beispiel um Antisemitismusvorwürfe gegen Teile der Berliner Linken. Der SC Magdeburg steht frühzeitig in der Hauptrunde der Handball-Champions League. Gegen den polnischen Topclub Kielce gewannen die Magdeburger am Abend trotz Halbzeitrückstand mit 30-27. Die nächsten Nachrichten in einer Stunde.
4: Der Radio SAW Verkehrsservice, der schnellste im SAW-Land, unterstützt durch KI. Auf der A71 Erfurt Richtung Sangerhausen, Achtung, zwischen dem Dreieck Erfurt Nord und Sömmerder Süd liegen Reifenteile auf der rechten Spur. Und in Gröbers auf der B6 ist zwischen der Halleschen Straße und der Leipziger Straße ein Unfall passiert. Alle Verkehrsmeldungen auch immer aktuell auf radio-saw.de und in unserer App. Gute Fahrt durchs SAW-Land.
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1: Stella Lefty, Boston.

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1: Der Radio SAW Verkehrsservice, der schnellste im SAW-Land, unterstützt durch KI. Auf der A71 Erfurt Richtung Sangerhausen, Achtung, zwischen dem Dreieck Erfurt Nord und Sömmerder Süd liegen Reifenteile auf der rechten Spur. Alle Verkehrsmeldungen auch immer aktuell auf radiosaw.de und in unserer App. Gute Fahrt durchs SAW-Land.
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1: Ich bin Gisa Weber. Guten Abend. Die Zuckersteuer auf Getränke ist einen Schritt weiter. Die Bundesregierung hat grünes Licht für den Gesetzentwurf gegeben. Mehr von Tom Husse.
2: Mit der Steuer will die Koalition mehr Geld in die Staatskasse spülen und auch etwas zum Schutz der Gesundheit machen. Die neue Maßnahme soll im Juli nächsten Jahres eingeführt werden und für Getränke mit mehr als 5 Gramm Zucker pro 100 Milliliter greifen. Bedeutet, Limo, Cola und Co. dürften dann deutlich teurer werden. Kritik kommt aus der Getränkewirtschaft, da ist von einer massiven Belastung für Betriebe die Rede. Außerdem hat das Kabinett für eine Expertenkommission gestimmt, die Vorschläge für die Pflegereform machen soll.
1: Deutschland treibt ein Social-Media-Verbot für Kinder voran. Familienministerin Prien hat einige Maßnahmen zum Schutz von jungen Menschen im Netz vorgestellt. Und da heißt es etwa, bis eine EU-weite Regelung kommt, sollen TikTok, Insta oder Snapchat für alle unter 13 Jahren tabu sein. Ab wann ist noch nicht bekannt. Weiter sagte Prien.
3: Wir sind aber auch der Überzeugung, dass die Kinder- und Jugendhilfe die digitale Lebenswelt stärker berücksichtigen muss. Wir wollen Medienkompetenz präventiv fördern und sie unter anderem in der Jugendarbeit, in der Jugend- und Schulsozialarbeit sowie in der Familienbildung verankern.
1: Rund 4 Jahre nach der Sprengung der Nord Stream Pipelines ist am Vormittag in Hamburg ein erster Prozess gestartet. Angeklagt ist ein ukrainischer Ex-Offizier, er soll die Sprengungen organisiert haben. Sein Anwalt hat angekündigt, der Angeklagte werde im Prozess nicht aussagen. Die Grünen in Berlin wollen die Gespräche mit Linken und SPD wieder aufnehmen. Gestern waren die gestoppt worden, weil die Linke sich nicht an Absprachen gehalten haben soll. Es ging unter anderem um die Aufnahme einer umstrittenen Abgeordneten in die Fraktion. Ein Drittel der Mieterinnen und Mieter in Deutschland findet, dass es zu viel Miete zahlt. Das zeigt eine neue Umfrage von Mieterbund und DGB. Beide fordern von Justizministerin Hubich Maßnahmen gegen Wuchermieten und die Verschärfung der Mietpreisbremse schnell umzusetzen. Der SC Magdeburg steht frühzeitig in der Hauptrunde der Handball-Champions League. Gegen den polnischen Topclub Kielce gewannen die Magdeburger am Abend trotz Halbzeitrückstand mit 30-27. Die nächsten Nachrichten in einer Stunde.
4: Der Radio SAW Verkehrsservice, der schnellste im SAW-Land, unterstützt durch KI. Die A38 Halle Richtung Göttingen ist in Höhe des Rastplatzes Galgenberg Nord wegen Bergungsarbeiten gesperrt. Alle Verkehrsmeldungen auch immer aktuell auf radio-saw.de und in unserer App. Gute Fahrt durchs SAW-Land.

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1: Der Radio SAW Verkehrsservice, der schnellste im SAW-Land, unterstützt durch KI. Die A38 Halle Richtung Göttingen ist in Höhe des Rastplatzes Galgenberg Nord wegen Bergungsarbeiten gesperrt. Alle Verkehrsmeldungen auch immer aktuell auf radiosaw.de und in unserer App. Gute Fahrt durchs SAW-Land.
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3: Ich bin Gisa Weber. Guten Abend. Für besonders süße Getränke soll es eine Zuckersteuer geben. Darauf hat sich die Bundesregierung geeinigt. Die Steuer soll ab Juli nächsten Jahres fällig werden, auf Cola, Limos oder Eistee. Weiteres Thema im Kabinett war die Pflege. Die Regierung hat sich auf eine Expertengruppe verständigt, die Vorschläge für die Pflegereform machen soll. Daniela Eckstein von Wir pflegen NRW sagte dazu in der ARD.
4: Man sollte auf jeden Fall die strukturellen Probleme in Angriff nehmen. Und da kommen ja ganz erhebliche Probleme auf uns zu, weil die Zahl derer, die pflegen könnten, zum Beispiel Kinder, werden wir weniger haben, einfach aufgrund der Bevölkerungsentwicklung. Und da muss man sich genau überlegen, wie schaffen wir es denn, Freunde mit einzubinden, Ehrenamtler mit einzubinden und so weiter.
3: Kinder unter 13 Jahren sollen in Zukunft kein TikTok oder Instagram mehr nutzen dürfen. Das hat Familienministerin Prien angekündigt, ohne einen konkreten Startpunkt zu nennen. Ziel sei es, junge Leute besser vor Gefahren auf Social Media zu schützen. Weiter sagte Prien.
5: Wir wollen, dass die Anbieter Verantwortung übernehmen und nicht Eltern alleine dafür Sorge tragen müssen, dass ihre Kinder im Netz sicher unterwegs sind. Solange es auf europäischer Ebene keine Regelung für ein Mindestalter gibt, wollen wir eine solche Regelung national als Übergangslösung schaffen.
3: In anderen Ländern gibt es so ein Social Media Verbot schon. Australien hatte letztes Jahr den Anfang gemacht. Rund 4 Jahre nach der Sprengung der Nord Stream Pipelines ist am Vormittag in Hamburg ein erster Prozess gestartet. Angeklagt ist ein ukrainischer Ex-Offizier, er soll die Sprengungen organisiert haben. Sein Anwalt hat angekündigt, der Angeklagte werde im Prozess nicht aussagen. Die Lufthansa bekommt ein großes Stück vom Kuchen. Das Unternehmen darf fast die Hälfte der portugiesischen Staatsairline TAP für 1,2 Milliarden Euro kaufen. Das hat die Regierung in Lissabon entschieden. Langfristig könnte das für Reisende etwa mehr Flugverbindungen nach Portugal bedeuten. Der SC Magdeburg steht frühzeitig in der Hauptrunde der Handball-Champions League. Gegen den polnischen Topclub Kielce gewannen die Magdeburger am Abend trotz Halbzeitrückstand mit 30-27. Die nächsten Nachrichten in einer Stunde.
6: Der Radio SAW Verkehrsservice, der schnellste im SAW-Land, unterstützt durch KI. Die A38 Halle Richtung Göttingen ist in Höhe des Rastplatzes Galgenberg Nord wegen Bergungsarbeiten gesperrt. Alle Verkehrsmeldungen auch immer aktuell auf radiosaw.de und in unserer App. Gute Fahrt durchs SAW-Land.
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1: Der Radio SAW Verkehrsservice, der schnellste im SAW-Land, unterstützt durch KI. Die A38 Halle Richtung Göttingen ist in Höhe des Rastplatzes Galgenberg Nord wegen Bergungsarbeiten gesperrt. Alle Verkehrsmeldungen auch immer aktuell auf radio-saw.de und in unserer App. Gute Fahrt durchs SAW-Land.
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1: Ich bin Gisa Weber. Guten Abend. Cola, Limos und Eistee werden in Zukunft wohl deutlich teurer. Die Bundesregierung hat die Zuckersteuer auf den Weg gebracht. Die soll im Juli nächsten Jahres eingeführt werden und für Getränke mit mehr als 5 Gramm Zucker pro 100 Milliliter greifen. Ein wichtiger Schritt, sagte CSU-Landesgruppenchef Hoffmann bei NTV.
2: Wir haben von Anfang an gesagt, die Zuckersteuer muss eine Lenkungssteuer sein. Es geht hier um echte Prävention. Deutschland hat da Nachbesserungsbedarf. Unsere Kinder sind zu übergewichtig, der Zuckerkonsum zu hoch. Das wollen wir damit steuern.
1: Das Kabinett hat sich auch mit der Pflege beschäftigt. Eine Expertengruppe soll jetzt die Pflegereform voranbringen. Familienministerin Prien will schärfere Regeln für Kinder und Jugendliche im Netz. Sie hat jetzt ein Maßnahmenpaket vorgestellt. Ein großer Punkt: für unter 13-Jährige soll ein Social-Media-Verbot kommen. Übergangsweise, bis es bei dem Thema eine einheitliche EU-Regel gibt. Wann genau das Verbot in Deutschland greifen soll, sagte Prien nicht. Außerdem plant die Ministerin mehr Aufklärungsangebote, um den Schutz von jungen Menschen im Internet zu verbessern. Die Grünen in Berlin wollen die Gespräche mit Linken und SPD wieder aufnehmen. Gestern waren die gestoppt worden, weil die Linke sich nicht an Absprachen gehalten haben soll. Es ging unter anderem um die Aufnahme einer umstrittenen Abgeordneten in die Fraktion. Der ukrainische Präsident Selenskyj kritisiert, dass sein Land nicht vor neuen russischen Attacken gewarnt wurde. Die Ukraine ist da auf wesentliche Geheimdienstinformationen angewiesen, vor allem aus den USA. Die gab es zuletzt offenbar aber weniger. Ein Drittel der Mieterinnen und Mieter in Deutschland findet, dass es zu viel Miete zahlt. Das zeigt eine neue Umfrage von Mieterbund und DGB. Beide fordern von Justizministerin Hubich, Maßnahmen gegen Wuchermieten und die Verschärfung der Mietpreisbremse schnell umzusetzen. Sieg für den VfB Stuttgart in der Fußball-Champions League. 3:0 hat sich das Team von Trainer Sebastian Hoeneß in Bratislava durchgesetzt. Nicht so gut lief es für Borussia Dortmund. Der BVB unterlag bei Bodø/Glimt 0:1. Der SC Magdeburg steht frühzeitig in der Hauptrunde der Handball-Champions League. Gegen den polnischen Topclub Kielce gewannen die Magdeburger am Abend trotz Halbzeitrückstand mit 30:27. Die nächsten Nachrichten in einer Stunde.
3: Der Radio SAW Verkehrsservice, der schnellste im SAW-Land, unterstützt durch KI. Nichts los auf den Straßen, es rollt ohne größere Staus. Alle Verkehrsmeldungen auch immer aktuell auf radio-saw.de und in unserer App. Gute Fahrt durchs SAW-Land. 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
1: The Bowser. Magnetic.

0: Das lief damals im Walkman auf Kassette.
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1: Der Radio SAW Verkehrsservice, der schnellste im SAW-Land, unterstützt durch KI. Nichts los auf den Straßen, aktuell ist alles frei. Alle Verkehrsmeldungen auch immer aktuell auf radiosaw.de und in unserer App. Gute Fahrt durchs SAW-Land.

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1: Ich bin Gisa Weber. Alle deutschen Bahnhöfe sind ab heute alkoholfrei. Die Bahn hat ein bundesweites Verbot eingeführt. Das war schon im Sommer angekündigt und bis jetzt schrittweise umgesetzt worden. Zu den Gründen sagt DB-Sprecherin Anja Bröker.
2: Die Erfahrungen zeigen, weniger Alkohol bedeutet auch weniger Konflikte, weniger Müll und aber auch ein besseres Sicherheitsgefühl für unsere Reisenden und für unsere eigenen Mitarbeitenden.
1: Alkohol verschlossen in den Bahnhof mitzubringen, bleibt aber erlaubt, genau wie das Trinken in den meisten Zügen. Das ist nur im Bahnhof selbst jetzt überall verboten. Cola, Limos und Eistee werden in Zukunft wohl deutlich teurer. Die Bundesregierung hat die Zuckersteuer auf den Weg gebracht. Die soll im Juli nächsten Jahres eingeführt werden und für Getränke mit mehr als 5 Gramm Zucker pro 100 Milliliter greifen. Kritik kommt aus der Getränkewirtschaft. Da ist von einer massiven Belastung für Betriebe die Rede. Weiteres Thema im Kabinett war die Pflege. Die Regierung hat sich auf eine Expertengruppe verständigt, die Vorschläge für die Pflegereform machen soll. Großes Gipfeltreffen heute in Brüssel. Die Staats- und Regierungschefs der EU kommen zusammen. Und da dürfte es Streit geben. Denn es geht um den EU-Haushalt und damit um die Frage, wird mehr Geld ausgegeben oder gespart. Weitere Themen sind die Ukraine und der Nahe Osten. Klatsche in der Fußball-Champions League für Borussia Dortmund. Der BVB unterlag bei Bodø/Glimt 0:1. Kapitän Waldemar Anton sagte nach dem Spiel im ZDF.
3: Wir haben einfach in der ersten Halbzeit nicht gut gespielt. Zweite Halbzeit kommen wir eigentlich okay rein, sind auch besser in den Zweikämpfen. Nach dem Gegentor natürlich, davor war es auch nicht gut. Und ja, am Ende hatten wir die Möglichkeiten dann auch das 1:1 zu machen. Und da müssen wir eiskalt vorm Tor sein, vor allem auswärts in der Champions League.
1: Besser lief es für den VfB Stuttgart. Die Mannschaft setzte sich 3:0 bei Slovan Bratislava durch. Der SC Magdeburg steht frühzeitig in der Hauptrunde der Handball-Champions League. Gegen den polnischen Topclub Kielce gewannen die Magdeburger am Abend trotz Halbzeitrückstand mit 30:27. Die nächsten Nachrichten in einer Stunde.
4: Der Radio SAW Verkehrsservice, der schnellste im SAW-Land, unterstützt durch KI. Auf der A143 Halle Nord Richtung Halle Süd. Achtung, zwischen Halle Neustadt und Teutschenthal liegt ein totes Reh auf der linken Spur. Auf der A14 Magdeburg Richtung Halle, zwischen dem Kreuz Bernburg und Plötzkau liegen Reifenteile auf der Straße. Alle Verkehrsmeldungen auch immer aktuell auf radio-saw.de und in unserer App. Gute Fahrt durchs SAW-Land.

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3: Der Radio SAW Verkehrsservice, der schnellste im SAW-Land, unterstützt durch KI. Auf der B71 Magdeburg Richtung Scheinitz, Achtung, zwischen der Isenschnibber Chaussee und Attendorf ist in beiden Richtungen ein Schwertransport liegen geblieben. Auf der A14 Magdeburg Richtung Halle liegen zwischen dem Kreuz Bernburg und Plötzkau Reifenteile auf der Straße. Alle Verkehrsmeldungen auch immer aktuell auf radio-saw.de und in unserer App. Gute Fahrt durchs SAW-Land.
4: Super.

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1: Ich bin Gisa Weber. Die Deutsche Bahn will für mehr Sicherheit an allen deutschen Bahnhöfen sorgen. Deswegen gilt ab heute an allen ein Alkoholverbot. Tom Husse mit den Einzelheiten.
2: Den Schritt hatte die Bahn schon im Sommer angekündigt und das Verbot dann vor allem an größeren Bahnhöfen auch schon früher eingeführt. Bis heute wurde es dann schrittweise an allen 5.400 Bahnhöfen in Deutschland umgesetzt. Bahnchefin Palla sagt, wo zu viel Alkohol fließt, nimmt auch die Gewalt zu. Deswegen braucht es das Verbot. Es gilt aber nicht für die Gastronomie in den Bahnhöfen und man darf Alkohol auch verschlossen im Gepäck mit reinbringen. Und in den meisten Zügen ist auch das Trinken immer noch erlaubt.
1: Für besonders süße Getränke soll es eine Zuckersteuer geben. Darauf hat sich die Bundesregierung geeinigt. Die Steuer soll ab Juli nächsten Jahres fällig werden, auf Cola, Limos oder Eistee. Weiteres Thema im Kabinett war die Pflege. Die Regierung hat sich auf eine Expertengruppe verständigt, die Vorschläge für die Pflegereform machen soll. Daniela Eckstein von Wir pflegen NRW sagte dazu in der ARD.
3: Man sollte auf jeden Fall die strukturellen Probleme in Angriff nehmen. Und da kommen ja ganz erhebliche Probleme auf uns zu, weil die Zahl derer, die pflegen könnten, zum Beispiel Kinder, werden wir weniger haben, einfach aufgrund der Bevölkerungsentwicklung. Und da muss man sich genau überlegen, wie schaffen wir es denn, Freunde mit einzubinden, Ehrenamtler mit einzubinden und so weiter.
1: Patienten sollen im Notfall besser und effizienter versorgt werden. Das will die Bundesregierung mit einer Reform der Notfallversorgung erreichen. Der Bundestag stimmt heute darüber ab. Geplant sind unter anderem Ersteinschätzungsstellen, in denen entschieden wird, ob die Notaufnahme überhaupt nötig ist. Sieg für den VfB Stuttgart in der Fußball-Champions League. 3:0 hat sich das Team in Bratislava durchgesetzt. Den ersten Treffer der Partie machte Dennis Undav. Er sagte nach dem Spiel im ZDF.
4: Es ist immer schön zu treffen. Es ist nach einer Durststrecke von, ich glaube, 7-8 Spielen wieder ein Tor gemacht zu haben. Fühlt sich gut an, aber im Endeffekt ist es wichtig, dass wir gewonnen haben. Das ist das Wichtigste. Und ich bin ein Teamplayer. Ich habe es damals auch schon gesagt. Solange wir Spiele gewinnen, muss ich nicht treffen. Natürlich ist es umso schöner, dass ich heute getroffen habe. Und im Endeffekt ist der Sieg wichtig.
1: Nicht so gut lief es für Borussia Dortmund. Der BVB unterlag bei Bodø/Glimt 0:1. Der SC Magdeburg steht frühzeitig in der Hauptrunde der Handball-Champions League. Gegen den polnischen Topclub Kielce gewannen die Magdeburger am Abend trotz Halbzeitrückstand mit 30:27. Die nächsten Nachrichten in einer Stunde.
5: Der Radio SAW Verkehrsservice, der schnellste im SAW-Land, unterstützt durch KI. Auf der B71 Magdeburg Richtung Scheinitz, Vorsicht, zwischen der Isenschnibber Chaussee und Ackendorf ist in beiden Richtungen ein Schwertransport liegen geblieben. Alle Verkehrsmeldungen auch immer aktuell auf radio-saw.de und in unserer App. Gute Fahrt durchs SAW-Land.
0: Super.